0: Claudia Wächter, Nachrichtenredaktion.
1: Hausaufgaben, Referate oder zum Lernen. Ältere Schüler nutzen fast ohne Ausnahme künstliche Intelligenz. Das zeigt eine Civi-Umfrage für Vodafone. Viele von ihnen greifen sogar täglich oder mehrmals pro Woche auf die KI zurück. Nur 2% der Befragten nutzen ChatGPT und Co. demnach nie bei der Recherche und nur 4% verzichten auf KI bei den Hausaufgaben.
2: Geht's in den Mittwoch, ihr Lieben. Ostseewelle hier mit dem Blick aufs Wetterchen. Temperaturtechnisch liegen wir da aktuell zwischen 15 und 10 Grad. Es ist und bleibt wechselnd bewölkt. In Küstennähe kann es auch noch mal ein bisschen nass werden. Heute tagsüber Sonne und Wolken im Wechsel. Gelegentlich auch da Schauer und Gewitter bei höchstens 23 Grad. Der 2-Tage-Trend morgen, ja, da sind dann schon wieder ein paar mehr Wolken mit dabei. Örtlich wiederholt Schauer und Gewitter bei 22 Grad. Übermorgen am Freitag weiter regnerisch und bewölkt bei ebenfalls 22 Grad maximal.
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1: Calvin Harris und Jazzy mit Satisfy.

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1: Kommt gut durch die Nacht mit Ostseewelle. Es ist Mittwoch, der 2. September. Ich bin Elisabeth Reinhold und verrate euch, wie der Tag wird.
0: Widder.
1: In der Liebe müsst ihr heute nicht immer die Richtung vorgeben. Lasst euch einfach mal überraschen, das könnte ziemlich schön werden.
0: Stier.
1: Ein berufliches Problem löst sich leichter, wenn ihr andere mit ins Boot holt. Heute ist Teamarbeit euer Erfolgsrezept.
0: Zwillinge.
1: Ihr braucht mal wieder etwas Neues. Vielleicht entdeckt ihr heute ein Hobby, das euch länger begeistert als gedacht.
0: Krebs.
1: Euer Konto freut sich über ein bisschen Vernunft. Kleine Ausgaben summieren sich gerade schneller, als euch lieb ist.
0: Löwe.
1: Ihr dürft euch heute zurückziehen. Kein großes Programm, kein Mittelpunkt. Ruhe und ein früher Feierabend tun euch richtig gut.
0: Jungfrau.
1: Eure Kondition ist besser, als ihr denkt. Probiert beim Sport ruhig mal was Neues aus. Das fordert euch ein bisschen.
0: Waage.
1: Meldet euch bei jemandem, den ihr schon viel zu lange nicht gesprochen habt.
0: Skorpion.
1: Venus sorgt für einen ordentlichen Sprung und für viel Spannung. Aus einer harmlosen Begegnung könnte heute plötzlich ein ziemlich aufregender Flirt werden.
0: Schütze.
1: Eure Gedanken wandern in die Ferne. Ein Wochenendtrip oder Ausflug wäre jetzt genau das Richtige. Fangt schon mal mit der Planung an.
0: Steinbock.
1: Im Job zahlt sich eure Erfahrung aus. Ihr findet heute eine Lösung, auf die andere nicht so schnell gekommen wären.
0: Wassermann.
1: Ihr seid experimentierfreudig. Auch in der Küche probiert mal was Neues aus, statt wieder beim Altbewährten zu landen.
0: Fische.
1: Zieht euch aber nicht jedes Problem anderer an. Eure Energie gehört euch. 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
1: Ich bin Ursula Winkler. Der Kreml hat Deutschland einen Eskalationskurs vorgeworfen. Hintergrund sind angedrohte Sanktionen im Fall der nicht gezündeten Sprengstoffdrohne am Flughafen Leipzig-Halle. Zuvor hatten Innenminister Dobrindt und Außenminister Wadephul Russland für den Drohnenvorfall verantwortlich gemacht. Wadephul kündigte einige Strafmaßnahmen an.
2: Das russische Generalkonsulat in Bonn wird zum 18. September geschlossen. Der Vertrag über das russische Haus in Berlin wird gekündigt. Wir werden in der Europäischen Union neue Listungen von Personen aus Russland im Kontext hybrider Angriffe vorschlagen. Wir verschärfen die Einreisekontrollen für russische Staatsangehörige. Wir erhöhen den Druck auf die russische Schattenflotte.
1: Außenminister Wadephul. Das Bundeskabinett will heute die geplante Reform der Einkommensteuer auf den Weg bringen. Sie soll vor allem Familien mit Kindern und Menschen mit kleinen und mittleren Einkommen entlasten. Zur Gegenfinanzierung soll unter anderem die Reichensteuer früher greifen. Weiteres Thema im Kabinett ist der Entwurf eines neuen Kita-Gesetzes, das die Qualität von frühkindlicher Bildung stärken soll. Zentraler Punkt sind Sprachtests für alle Vierjährigen. Am Umspannwerk nahe dem Kraftwerk Jenschwalde in Brandenburg sind selbstgebaute Flugkörper gefunden worden. Brandenburgs Ministerpräsident Woidke spricht von einem Anschlagsversuch.
3: Einige dieser Flugkörper wurden offenbar schon abgeschossen. Die Polizei prüft, ob damit gezielt Leitungen am Umspannwerk getroffen werden sollten. Das Landeskriminalamt hat den Fall übernommen und sichert aktuell umfassend Spuren. Für die Menschen in der Region hatte das keine Folgen. Der Strom lief ganz normal weiter. Im Kraftwerk fiel allerdings ein Block technisch aus. Der Betreiber prüft jetzt, ob das mit dem Vorfall zusammenhängt. Wer dahinter steckt und welches Motiv es gibt, ist aktuell noch völlig offen. Zoe Tassovali, Nachrichtenredaktion.
1: Mit der Ehrung des Hollywood-Stars George Clooney starten am Abend die Filmfestspiele Venedig. Clooney erhält den Goldenen Löwen für sein Lebenswerk. 21 Filme konkurrieren bei dem Festival um den Hauptpreis. Zu den angekündigten Stars gehört auch die Band Oasis. Über die britischen Musiker läuft eine Doku im Nebenprogramm. Außerdem werden unter anderem Robert Pattinson, Pamela Anderson und Orlando Bloom erwartet.
4: Entspannte Nachtschicht wünschen wir euch. Ostseewelle hier mit dem Blick aufs Wetter. Temperaturen, die liegen momentan zwischen 15 und 10 Grad. Geht wechselnd.

0: wirkt weiter im Großen und Ganzen auch trocken. Nur in Küstennähe sind vereinzelt noch mal ein paar Schauer möglich. Heute am Mittwoch bekommen wir einen Mix aus Sonne und Wolken tagsüber, stellenweise aber auch Schauer und Gewitter bei höchstens 23 Grad. Der Zwei-Tage-Trend, morgen mehr Wolken als Sonne. Regenschirm sollten wir auf jeden Fall mitnehmen. 22 Grad sind maximal drin. Übermorgen am Freitag bleibt es eher grau und teilweise nass bei ebenfalls 22 Grad.
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1: Ich bin Ursula Winkler. Deutschland bekommt nach dem versuchten Drohnenanschlag in Leipzig Rückendeckung von NATO und EU. NATO-Chef Rutte sagt, die Beweise gegen Russland seien eindeutig. Auch EU-Kommissionspräsidentin von der Leyen sichert Unterstützung zu.
2: Beide machen klar, Moskau soll mit solchen Aktionen weder Deutschland einschüchtern, noch die Hilfe für die Ukraine schwächen. Rutte hat darüber bereits mit Bundeskanzler Merz gesprochen. Als nächstes berät er auch mit Kommissionspräsidentin von der Leyen. Dann geht es darum, wie Europa weiter reagieren kann. Auch die EU-Außenminister wollen über den Fall und mögliche Sanktionen sprechen. Moskau kündigte dagegen eine Reaktion auf die deutschen Maßnahmen an. Was genau das heißt, lässt das Außenministerium offen. Dr. Zeitler, Berlin.
1: Fast jeder dritte Mieter in Deutschland macht sich Sorgen, seine Miete künftig nicht mehr bezahlen zu können. Das zeigt eine Forsa-Studie im Auftrag des Deutschen Mieterbunds. Die Mietenkrise habe sich verfestigt, hieß es von dem Verband. Viele Mieter lebten in Angst vor Wohnungsverlust. Der aktuelle Mietenreport zeigt auch, dass jeder zweite befürchtet, in dem Fall keine bezahlbare Ersatzwohnung zu finden. Laut Mieterbund fehlen in Deutschland aktuell rund 1,4 Millionen Wohnungen. Die Bundesregierung will heute die Reform der Einkommensteuer auf den Weg bringen. Die Reform soll besonders Familien mit Kindern und Steuerpflichtige mit niedrigen und mittleren Einkommen entlasten.
3: Kern der Reform: ein höherer Grundfreibetrag, ab dem überhaupt erst Einkommensteuer gezahlt werden muss, ein später greifender Spitzensteuersatz und die Erhöhung des Kindergelds bis 2028 auf 272 Euro pro Monat und Kind. Die Entlastungen summieren sich dann auf 10 Milliarden Euro jährlich. Wie wird das Ganze bezahlt? Die Reichensteuer soll etwas früher greifen und es wird eine zweite Stufe, die sogenannte Superreichensteuer, eingeführt. Der Industrieverband sagt, dass Unternehmen durch diese Reform nicht entlastet, sondern zusätzlich belastet werden. Uli Reitinger, Berlin.
1: Hausaufgaben, Referate oder zum Lernen. Ältere Schüler nutzen fast ohne Ausnahme künstliche Intelligenz. Das zeigt eine Civi-Umfrage für Vodafone. Viele von ihnen greifen sogar täglich oder mehrmals pro Woche auf die KI zurück. Nur 2% der Befragten nutzen ChatGPT und Co. demnach nie bei der Recherche und nur 4% verzichten auf KI bei den Hausaufgaben.
4: Kurz nach 4, Ostseewelle hier, einen schönen Mittwochmorgen wünschen wir euch. Wir schauen mal ganz kurz aufs Wetter. Temperaturen, die liegen momentan zwischen 15 und 10 Grad. Ansonsten wechseln bewölkt, in Küstennähe vereinzelt auch noch ein paar Schauer drin. Heute tagsüber bekommen wir einen Wechsel aus Sonne und Wolken. Gelegentlich aber auch da Schauer und Gewitter bei höchstens 23 Grad. Der 2-Tage-Trend, morgen sind dann schon wieder mehr Wolken mit dabei. Örtlich wiederholt Schauer und Gewitter bei 22 Grad. Übermorgen am Freitag weiter regnerisch und bewölkt bei ebenfalls 22 Grad. 23 Grad maximal.
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1: Moin, hier ist Uwe 169,5 Wolitzer aus dem Guten Morgen bei Ostseewelle. Und das ist meine neue Single Desire.

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1: Kirchenmusik klingt altbacken und verstaubt von wegen. Die Nordkirche beweist mit ihren neuen Monatsliedern mal wieder, wie moderner Pop im Gottesdienst klingen kann. Dennis Bischoff leitet das Pop-Institut der Nordkirche. Was ist denn das Ziel der Monatslieder?
2: Schnell mitsingbare Lieder machen, die Spaß machen und die man aber auch im Radio hören könnte. Also nach Regeln der modernen Popmusik.
1: Jetzt gibt's 13 brandneue Songs und die haben sich vom Prinzip ein Lied pro Monat losgelöst.
2: Ich finde, das Album kann man sehr gut im Ganzen hören. Da sind so super viele super, super gute Songs dabei. Es gibt ein Highlight, das war uns gar nicht von Anfang an bewusst, zwischen den Zeilen. Ein Lied von Katharina Schunk. Und es hat durch die Musik und durch den Text hat es ganz viel Kraft entwickelt. Und das ist vielleicht der Song, den ich am liebsten höre, den aber auch viele draußen sehr gerne und fast am liebsten hören.
1: Die Songs klingen nicht nur mega, sondern können auch direkt in Chören und Gemeinden ankommen. Dafür gibt es ein rundum sorglos Paket.
2: Wir stellen für jeden Song mindestens einen Chorsatz, das Playback, einen Klaviersatz zur Verfügung, dass man diese Lieder begleiten kann, dass man mit seinem Chor den Song singen kann, wenn man möchte und irgendwie viele Zugänge schaffen, dass diese Monatslieder auch Anklang finden. Manchmal sind auch Gebete dabei, manchmal sind Posaunenchorsätze dabei, also ganz unterschiedlich, je nach Bedarf. Und wir kriegen auch einige Sachen zugesandt. Auch herzliche Einladung, das weiterzumachen.
1: Wenn ihr euch jetzt fragt, wo kann ich das hören und wie komme ich daran, alle Songs und Infos gibt's unter www.monatslied.de. Reinhören und direkt mitsingen. Aus der Ostseewelle Kirchenredaktion, Hanna Reinhardt.

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2: Rentnerauto rammt Radfahrer und Laster in Güstrow. Unterstützung für Deutschland nach Russen-Drohnenangriff. Das Guten Morgenwetter mit Andrea.
3: Wechselhaft und Regen heute bis 23 Grad.
2: Guten Morgen, ich bin Yvonne Siegert-Machotzek. In Güstrow hat ein Rentner, der von einem Firmengrundstück auf die BR 103 fahren wollte, einen schweren Verkehrsunfall ausgelöst. Zuerst stieß er da mit einem Radfahrer zusammen. Der Mann ist dabei schwer verletzt worden. Dann überfuhr das Rentnerauto noch eine massive Fahrbahnabtrennung und krachte auf der anderen Straßenseite gegen einen LKW. Der 84-Jährige blieb bei dem Doppelunfall in Güstrow unverletzt. In Stralsund ist ein Ende des Minusgeschäfts mit dem Gewerbepark Volkswerft in Sicht. Das zeigen neue Berechnungen der Stadt. Ab nächstem Jahr sollen unterm Strich einige hunderttausend Euro stehen bleiben, schreibt die Ostsee-Zeitung. Aktuell schießt Stralsund etwa 1,4 Millionen Euro aus der Stadtkasse dazu. 2022 hatte Stralsund das Volkswerft-Gelände gekauft, um es in einen Gewerbepark umzuwandeln.
1: Deutschland und die Welt.
2: Deutschland bekommt nach den Drohnenvorfällen am Flughafen Leipzig Rückendeckung von NATO und EU. Die Bundesregierung macht Russland für den versuchten Anschlag verantwortlich. Auch die EU-Außenminister wollen in den kommenden Tagen über den Fall und über mögliche Russland-Sanktionen sprechen. Eine mit Sprengstoff präparierte Drohne wurde Anfang August zwischen ukrainischen Frachtmaschinen in Leipzig entdeckt. Künstliche Intelligenz wird zunehmend zur Alltagstechnologie. Viele von uns nutzen KI zum Beispiel für Recherchen, Texte oder andere praktische Aufgaben. Schüler lassen sich sogar mehrmals pro Woche bei den Hausaufgaben helfen. Bei Geld allerdings, da hört der Spaß für uns Deutsche auf. Für Überweisung, Geldanlagen oder Finanzberatung lehnen 70% von uns den KI-Einsatz ab. 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Und jetzt das Guten Morgenwetter mit Andrea.
3: Dankeschön, Yvonne. Und weiterhin ist das Wetter wechselhaft und kühl bei uns in Mecklenburg-Vorpommern. 13 Grad heute Morgen in Boltenhagen auf der Seebrücke und 13 in Marlow am Vogelpark. Zeitweise heitert es heute auf, aber es gibt auch sehr wolkige Abschnitte und Richtung Küstenregion regnet es. Hier sind dann auch nochmal Gewitter dabei. Ansonsten bleibt es auch in vielen Teilen unseres Landes trocken. Die Sonnenscheindauer um die 9 bis 12 Stunden und wir erreichen Tagestopwerte um die 20 bis 23 Grad. Es weht ein schwacher bis mäßiger, teilweise auch frischer Wind mit starken Böen. Morgen am Donnerstag haben wir schauerartige und auch gewittrige Regenschauer. 20 bis 22 Grad, dazu ist es sehr windig, also ein ungemütlicher Donnerstag. Am Freitag genauso grau und regnerisch bis 22 Grad.
4: 5:02 Uhr, Ostseewelle, der beste Verkehrsservice für unser Land. Moin.
5: Moin, moin. Drehunfall zwischen Negerst und Stralsund, in Richtung Stralsund. Polizei ist gerade eingetroffen.
4: Dankeschön an Mike, das ist also die B194. Dann schreibt die Verkehrsredaktion gerade rein, noch Landkreis Vorpommern-Rügen, B105 zwischen Löbnitz und Ribnitz. Da ist ein BMW unterwegs und der hat nur Tagfahrlicht an. Also da bitte, wenn er das selber hört, dann bitte mal anschalten, ansonsten da Vorsicht. Blitzer. Stehen auf der A24 Richtung Hamburg zwischen Zarrentin und Galin und Richtung Berlin hinter Mainburg. B2 Angermünde, 60er Strecke Richtung Autobahn. B96 Rügenzubringer Richtung A20 hinter der Abfahrt Grünhufe. B104 Ortsausgang Löcknitz Richtung Pasewalk beidseitig. B109

0: B89 zwischen Pritzwalk und Wittstock, Höhe Chemnitz beidseitig. B191 Ortsangang Eldena aus Karstadt kommt. B192 kurz vorm Ortsausgang Penzlin Richtung Neubrandenburg. B196 zwischen Lanken-Granitz und Serams. B23 Warsow Richtung Bandernitz. Ortseingang Matzlo aus Richtung Damm. Dann in Röbel Bahnhofstraße, Rostock, Röversilger Chaussee stadteinwärts, Wismar am Weißen Stein stadtauswärts stehen sie. Und moin noch.
1: Moin, der Sven. In Weißthien aus Richtung Neuschwelitz sind wir gerade beim Blitzer aufbauen.
0: Jawohl, dankeschön, das ist die B96. Habt ihr noch was entdeckt, ruft er durch 0381 49 78 110. Denn keiner meldet mehr aktuelle Flitzerblitzer.
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0: Haben wir Mittwoch, es ist der 2. September. Yvonne hat die Nachrichten für euch und lüftet gerade durch. Moin.
3: Moin.
0: Andrea ist mit am Start. Kuckuck.
3: Einen wunderschönen guten Morgen und wir haben schon Mittwoch.
0: Jetzt haben wir für euch Kygo und Khaled zusammen mit Griffin. Aktuelle Nummer Save My Love. Moin.

0: Ihr hört Ostseewelle 11:05. Also bei diesem Test wäre ich ja gern dabei gewesen. Einfach immer einen Löffel vollgenommen und danach ganz professionell die Note abgegeben.
1: Was für ein Test war das denn?
0: Also wer sich jetzt zum Beispiel am Morgen gerade einen Toast oder ein Brötchen mit Nuss-Nougat-Creme beschmiert, Stiftung Warentest hat mal wieder alles unter die Lupe genommen und Nutella ist nicht die Nummer 1, war ich sehr überrascht.
1: Nougat-Creme-Test, na das ist
0: genau.
1: Ja.
0: Genau. Ja. Die haben 18 Nuss-Nougat-Cremes getestet, 12 davon sind gut und gleich 2 schlagen den Klassiker Nutella.
1: Okay.
0: Die fragen sich, wer kann das sein? Ja. Ne? Wer hat da abgestaubt? Ja, übrigens getestet wurde nach Geschmack, Preis und Zuckeranteil. Und Testsieger sind eine Discounter-Eigenmarke und eine vegane Manufakturcreme aus Thüringen.
1: Krass.
0: Und Nutella landet auf Platz 3, also geschmacklich ebenfalls gut, aber mit einem kleinen Haken. Ne? 57% Zucker und das ist der höchste Zuckeranteil im gesamten Test.
1: Jetzt muss ich allerdings auch mal dazu sagen, also wenn ich mir eine Nuss-Nougat-Creme aufs Toast schmiere, dann mache ich mir überhaupt keinen Gedanken darüber, wie viel Zucker da drin ist. Also bei aller Liebe, ne? Lasst euch auf jeden Fall das Frühstück schmecken, egal was da jetzt drauf ist, ob gesund oder nicht. Wir haben für euch die richtige Musik zum Aufstehen. Jetzt mit Don Henley, Kultin, Boys of Summer. Hier ist Ostseewelle, 5:13 Uhr. Moin.

0: vor 17 ist es schon wieder. Zeit rennt morgens. Ihr hört Ostseewelle. Guten Morgen. Und wir hören mal ganz kurz aufs Guten Morgenwetter.
1: Und das ist heute ein teilweise ungemütlicher Tag, denn es gibt Regen, aber nicht überall. Also vor allem zur Küste hin regnet es heute und wir haben 20 bis 23 Grad.
0: Wir haben einen ersten Wildunfall schon im Landkreis Vorpommern-Rügen. Das ist die B194 zwischen Negast und Stralsund. Da bitte Vorsicht. Und ihr meldet auch schon. Moin.
2: Guten Morgen, liebes Ostseewelle-Team. Nico hier.
0: Ja.
2: Auf B96 in der Ortschaft Weißdien, Fahrtrichtung Neubrandenburg. Da bauen sie gerade das wunderschöne Gerät auf.
0: Okay, danke schön. Habt ihr auch noch was entdeckt? Meldet ihr euch. Ostseewelle-Studio-Hotline ist die 0381 49 78 11.

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0: 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Also hört weiterhin Ostseewelle, es kann jederzeit passieren, Zockerzapfen, immer zwischen 5 und 10, hier bei uns im Guten Morgen bei Ostseewelle. 5.24 Uhr jetzt, 6 vor halb 6, moin.

Miley Cyrus hat jetzt gesagt, ey, 10. Studioalbum bringe ich raus. Am 18. September können wir uns schon drauf freuen. Ihr hört Ostseewelle, es ist jetzt 5:28 Uhr, 2 Minuten vor 6.

0: 5:30 Uhr, Ostseewelle hier, schönen guten Morgen. Ein paar Augenblicke, dann sind wir schon wieder zurück mit den aktuellen Hits von Martin Garrix und Ed Sheeran, zum Beispiel Repeat It oder auch Flow, Lick It.
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0: 5:31 Uhr, Ostseewelle hier mit dem Guten Morgen-Update von Yvonne Siegert-Machotzek.
2: 3 Wochen vor der Landtagswahl in Mecklenburg-Vorpommern zeigt eine neue Umfrage. Die AfD liegt weiter klar vorn, aber die SPD holt auf, die Linke bleibt stabil. Auch die Grünen schaffen die 5%-Hürde. Für eine rot-grüne Mehrheit reicht es aber aktuell nicht. In Hamburg sind 2 Männer auf einem Fabrikgelände erschossen worden. Deswegen läuft da seit dem Abend eine Fahndung. Zu den Schützen ist noch nichts bekannt.
0: Wir sind beim Guten Morgen mit Andrea.
3: Und das ist heute zeitweise heiter, das Wetter. Wir haben 13 Grad jetzt am frühen Morgen. Es gibt aber im Laufe des Tages auch wieder wolkige Abschnitte. Und vor allem zur Küste hin regnet es dann. Dann sind auch ein paar Gewitter dabei. In vielen Teilen unseres Landes bleibt es heute trocken und wir haben eine Sonnenscheindauer. Um die 9 bis 12 Stunden bei 20 bis 23 Grad. Es weht ein schwacher bis mäßiger, teils frischer Wind mit starken Böen. Morgen am Donnerstag teils schauerartiger oder gewittriger Regen, 20 bis 22 Grad und es bleibt sehr windig. Am Freitag genauso grau und regnerisch und es bleibt weiterhin stürmisch, 19 bis 22 Grad.
0: 5:32 Uhr, Ostseewelle, der beste Verkehrsservice für unser Land mit dem Landkreis Vorpommern-Rügen. B194 zwischen Negast und Stralsund gab es einen Wildunfall dort. Bitte Vorsicht. Blitzer stehen auf der A24 Richtung Hamburg zwischen Zarentin und Gallin und Richtung Berlin hinter Mainburg. B2 Angermünde, 60er Strecke Richtung Autobahn. B96 Rügenzubringer Richtung A20 hinter der Abfahrt Grünhufe. Und gleich kommt noch einer per WhatsApp dazu. Dann B104 Ortsausgang Löcknitz Richtung Pasewald stehen sie beidseitig. B189 zwischen Pritzwalk und Wittstock, Höhe Chemnitz auf beiden Seiten. B191 Ortsangang Eldena aus Karstedt kommend. B192 kurz vorm Ortsausgang Penzlin Richtung Neubrandenburg. B196 zwischen Lanken-Granitz und Seerams. B23 in Warsow Richtung Bandenitz, Ortsangang Matzloh aus Richtung Damm. In Röbel Bahnhofstraße, Rostock Röversilger Chaussee stadteinwärts, Wismar am Weißen Stein stadtauswärts und der versprochene Moin.
4: Guten Morgen, liebes Ostseewelle-Team. Auf der B96 bei Stien Ortseingang Richtung Neubrandenburg wird der Blitzer aufgebaut. Schöne Grüße, Andrea.
0: Ja, danke. Habt ihr noch irgendwo was entdeckt, ruft er durch.
3: Schöner Name.
0: Habt ihr noch was entdeckt, dann 0381 49 78 110.
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0: Die Yvonne hat alles im Blick, was die Nachrichten anbetrifft. Schönen guten Morgen.
3: Moin.
0: Und jetzt starten wir mal durch mit Martin Garrix und Ed Sheeran. Hier ist der aktuelle Hit, Repeat It. 5:34 Uhr. Kommt gut rein. Moin.

0: Es ist 5.40 Uhr. Guten Morgen. Ihr hört Ostseewelle Mittwoch, 2. September. Lieblingsschlagzeilen des Morgens sind dran. Was haben wir denn beim Durchgucken heute Morgen gefunden? Andrea?
1: Bewegende Schumi-Erinnerung von Ferrari in Monza. Ich habe ja früher nur, muss ich ehrlich sagen, Ferrari geschaut, weil Michael Schumacher da war. Ich war ja großer Fan. Meine Mama auch, die hat nie ein Rennen verpasst.
0: Ja.
1: Und Ferrari verneigt sich jetzt am kommenden Wochenende vor seiner größten Legende, Michael Schumacher. 30 Jahre ist es nämlich her, dass Schumi 1996 zu Ferrari gewechselt ist.
0: Ja.
1: Das war der Beginn einer ganz unvergleichlichen Erfolgsgeschichte in der Formel 1 mit 5 WM-Titeln von 2000 bis 2004.
0: Ja, krasse Sache.
1: Und dafür werden jetzt die roten Göttinnen, also wie Ferrari seine Autos ja nennt, neu eingekleidet. Und zwar beim Heimrennen in Monza ab Freitag fahren die aktuellen Boliden von Uwe Charles.
0: Charles Leclerc heißt er, ja.
1: Natürlich. Lewis Hamilton kriegen wir ausgesprochen mit einer ganz speziellen Lackierung.
0: Genau, und zwar von dem F310 damals. Das ist ja das Auto, mit dem Schumi gefahren ist, ne? Und hat ja damit auch die ersten Siege für Ferrari geholt.
1: Also ich weiß nur, das Auto ist jetzt nicht mehr so weiß wie vorher dann.
0: Nee, richtig. Die haben da auch nur vorne was draufgeklebt jetzt, ne? Ein paar Sterne sind vorne drauf, Logo von Schumi ist mit drauf. Und damit soll das eine schöne Geschichte da werden. Ich finde das toll, dass sie das machen.
1: Finde ich auch, super. Also werde ich mir mal angucken.
0: Ja. Ich werde gleich mit dem geklauten Imbisswagen um die Ecke kommen, vorher aber noch
1: Yvonne.
2: Du kommst, machst du denn noch was, ein Würstchen oder so?
0: Nein, Yvonne, los.
2: Ja gut, mal wieder Außeneinsatz an der ISS. Diesmal haben da zwei Astronautinnen draußen nach Mikroorganismen gesucht. Und ich denke mir immer so, was gibt es da draußen im All, immer so viel zu gucken? Und vor allen Dingen, welcher verrückte Organismus überlebt da? Ich friere jetzt schon, wenn ich morgens zur Arbeit komme.
0: Naja gut, aber wer weiß, vielleicht findet irgendwas.
2: Und jetzt,
1: pass auf. Aber Mikroorganismen, die sind ja noch kleiner als Uwe. Wie findet man die denn so schön?
0: Ich bin ein Mikroorganismus.
2: Genau. Und ein Problem gab es auch mit der Kälte, und zwar bei einer der beiden Astronautinnen, da gab es wohl Probleme mit der Handschuhheizung. Mhm. Da war irgendwie die Kabellage, die hatte sich da verviert, konnte sich nicht richtig bewegen und dann ist sie da rein in diese Luftschleuse, die haben das Ding dann da repariert, ging danach wieder, und wenn ich dann jetzt schon wieder dann denke, guck mal, vielleicht noch 2 Monate oder so, dann brauchen wir auch wieder Handschuhe.
0: Ja.
2: Dann sagt
0: ja, das
2: Andrea morgens auch wieder, kommt sie durch Handschuhe an, Leute.
1: Ja.
2: Oh Gott, oh Gott.
0: So, jetzt kommen wir mal zum geklauten Imbisswagen, also dreister geht's kaum. Markus Sperlich, der hat ein langes Wochenende auf dem Heimat- und Trachtenfest in Burg, das ist im Spreewald bei unseren Nachbarn in Brandenburg, und dort hat er an seinem Wagen Fisch verkauft. Sonntagabend war dann alles vorbei, da ist er nach Hause gefahren, hat den Imbisswagen dort stehen lassen, mit der Kühlung zusammen noch an, damit nichts verdirbt, und Montagmorgen will er dann seine Fischinsel, so heißt der Wagen, abholen.
1: Und ist weg, ne? Oh nein.
0: Haben ihn Diebe geklaut. Und erst haben sie gedacht, die haben den Wagen vielleicht verschoben, weil sie Platz brauchten oder so, aber war nicht. Und da hat er auch gleich bei Social Media einen Aufruf gemacht, hat gesagt, ey, mein Wagen ist weg. Und da kamen überraschenderweise unheimlich viele Hinweise, die das Ding gesehen haben wollen. Und die führen Richtung polnische Grenze.
1: Oh Mann. Ach, überraschend.
0: Überraschend, genau. Und der Anhänger, der soll da von einem blauen Transporter mit polnischem Kennzeichen gezogen worden sein. Den Schriftzug Fischinsel, den haben sie dann auch schon mit Klebeband und Folie abgeklebt gehabt, aber der ist ansonsten sehr auffällig, der Wagen, und deswegen wurde der erkannt. Deswegen hofft Markus jetzt, dass er den dann auch wieder kriegt. Ich finde das eine fiese Nummer, echt.
1: Ja, absolut.
0: Dreckschweine. So, 5.44 Uhr, ihr hört Ostseewelle, jetzt aktuell Hit von Flo, Leak It. Moin.
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0: Es ist guten Morgen, 13 Minuten vor 6. Ihr hört Ostseewelle. Das ist gut so, denn wir sagen euch mal, wie es Wetter wird.
1: Und das ist heute also größtenteils okay, da bleibt es trocken, aber gerade Richtung Küstenregion gibt es heute Regen und bei den Temperaturen hat es sich doch ein bisschen abgekühlt, 20 bis 22 Grad heute.
0: Noch kurz der Blick auf die Straßen mit dem Landkreis Vorpommern-Rügen. Hier gab es einen Wildunfall und zwar auf der B194 zwischen Negast und Stralsund und aktuell ist der Flitzerblitzer B96 weist die in Richtung Neubrandenburg.
1: So, ihr Lieben. Und wir haben ja gesagt, es kann jederzeit passieren. Also Ostseewelle hören lohnt sich den ganzen Tag. Schön dranbleiben.
0: Willst du jetzt schon machen?
1: Jetzt, ja, jetzt für unsere Frühaufsteher. Die müssen ja auch belohnt werden, ne?
0: Ja,
1: fürs frühe Hören.
0: Cool.
1: So, wir machen jetzt euren Tank voll. Das ist eure Chance, nämlich beim Zockerzapfen. Jetzt gehen die Leitungen auf. 0381 49 78 110.
0: Heute jetzt anrufen. 0381 49 78 110. 12 Minuten vor 6.

0: 9 Minuten vor 6 ist es und der frühe Vogel, der fängt heute mal keinen Wurm, sondern eine neue Tankfüllung.
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0: Und da haben wir Corinna aus Dambeck in der Muschel. Das ist bei Bobitz in Nordwestmecklenburg, wenn wir jetzt richtig liegen. Moin!
2: Morgen!
3: Liebe Corinna, also, es geht los. Du sagst uns gleich, wenn du bereit bist, dann legen wir los mit der Zockerzapfen-Zapfpistole. Da hörst du unterschiedliche Literbeträge und du sagst bitte immer weiter, wenn du der Meinung bist, dass es noch nicht reicht.
2: Ja.
3: Und wenn du der Meinung bist, du hast genug im Tank, dann sagst du laut und deutlich Stopp. Der letzte genannte Betrag gehört dir. Verzockst du dich aber und die Zockerzapfen-Zapfpistole, da spucke ich immer so bei dem Wort, es tut mir leid, Uwe, du kriegst mal alles ab.
4: Das macht nichts.
3: Ja, dann geht aus, bevor du sie stoppst, dann hast du verloren und dann gehst du leider leer aus. Das wollen wir nicht.
2: Okay.
0: Gut. Wollen wir loslegen?
3: Corinna.
2: Ja.
0: Dann bitte.
1: 40 Liter. 80 Liter. 120 Liter. 50 Liter. 70 Liter. 140 Liter. 50 Liter. 60 Liter. 150 Liter. 110 Liter. 20 Liter.
2: 20 Liter.
3: Oh nein!
2: Oh, Corinna. Schade!
3: Oh. Oh. Oh. Oh. Corinna! Ach, das ist wirklich schade.
2: Ja. Gut, sein können.
3: Ja. Oh. Hätte sein können. Corinna, dein Hund hat so aktiv auch mitgemacht.
2: Ja, okay.
3: Beim Zockerzapfen. Ach, schade, schade.
0: Ja, Pfiffi hat wahrscheinlich gedacht, wenn sie weitergesagt hat, hat er gedacht, er muss bellen. Kann er sein. Corinna, danke schön fürs Ostseewelle hören. Schönen Morgen dir. Probier es weiter, ja?
2: Ja,
0: danke. Tschüss, weiter. Ja, und jederzeit kann es wieder passieren. Zockerzapfen hier bei Ostseewelle.
3: Das ist immer spannend.
0: Ja, einfach weiter dranbleiben. 6 Minuten vor 6. We

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3: SPD holt auf, AfD vor Landtagswahl aber weiter klar vorn. Zwei Männer in Hamburg erschossen, Durchsuchungen laufen. Das Guten Morgenwetter mit Andrea.
4: In der Küstenregion Regen, ansonsten trocken bis 23 Grad.
3: Guten Morgen, ich bin Yvonne Siegert-Machotzek. 3 Wochen vor der Landtagswahl hier in Mecklenburg-Vorpommern zeigt jetzt eine neue Umfrage der Ostsee-Zeitung. Die AfD liegt weiter klar vorn, aber die SPD holt auf. Sonst gibt es kaum Bewegung. Eine mögliche Regierungsbildung wäre schwierig. Ostseewelle-Reporter Alexander Stut.
5: Laut der Umfrage der Ostsee-Zeitung würde die AfD die Landtagswahl mit 37% gewinnen. Auf dem zweiten Platz die SPD von Ministerpräsidentin Manuela Schwesig mit 28%. Die Linken kämen auf 11, die CDU auf 10, die Grünen kämen knapp in den Landtag. Bei den Ergebnissen könnte die rot-rote Landesregierung nicht weitermachen. Auch wenn die Grünen dazukommen, würde es nicht reichen. Also hängt wohl alles von der CDU ab. Die will aber keinen Schritt nach links oder rechts machen. Mit der AfD will keiner koalieren. Wäre unter anderem eine Minderheitsregierung wie in Sachsen eine Option. Noch sind es bis zur Wahl aber 2,5 Wochen. Viele Wähler sind auch noch unentschieden.
3: Alles zu den Kandidaten und den Wahlprogrammen und wie ihr den Spitzenkandidaten Fragen stellen könnt, gibt es bei uns im Internet bei ostseewelle.de. In Güstrow hat ein Rentner, der von einem Firmengrundstück auf die Bären 103 fahren wollte, einen schweren Verkehrsunfall ausgelöst. Zuerst stieß er mit einem Radfahrer zusammen, dann mit einem LKW. Der 84-Jährige blieb bei dem Doppelunfall in Güstrow unverletzt. Der Radfahrer ist schwer verletzt worden.
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3: In Hamburg sind am Abend 2 Männer auf einem Fabrikgelände erschossen worden. Mehrere Gebäude in der Nähe des Fernsehturms werden da gerade von schwer bewaffneten Polizisten durchsucht. Aktuell ist noch unklar, ob noch ein Bewaffneter auf dem Fabrikgelände in Hamburg unterwegs ist. Deutschland bekommt nach den Drohnenvorfällen am Flughafen Leipzig Rückendeckung von NATO und EU. Die Bundesregierung macht Russland für den versuchten Anschlag verantwortlich. Auch die EU-Außenminister wollen über den Fall und Sanktionen sprechen. Eine mit Sprengstoff präparierte Drohne wurde Anfang August zwischen ukrainischen Frachtmaschinen in Leipzig entdeckt. 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Und jetzt das Guten Morgenwetter mit Andrea.
4: Dankeschön, Yvonne. Und weiterhin ist das Wetter wechselhaft und kühl bei uns in Mecklenburg-Vorpommern. Wir beginnen den Tag mit 13, 14 Grad am Morgen, Nachmittag 20 bis 23 Grad. Es heitert zeitweise auf, aber es gibt auch wolkige Abschnitte und Richtung Küstenregion heute Regen und Gewitter. Dazu bleibt es ziemlich stürmisch. Morgen und auch am Freitag bleibt es weiterhin grau und stürmisch. Es setzt immer wieder Regen ein bis 22 Grad.
6: 6:02 Uhr. Ostseewelle, der beste Verkehrsservice für unser Land mit dem Landkreis Vorpommern-Rügen. B194 zwischen Negerst und Stralsund, immer noch Behinderungen nach einem Wildunfall. Und Stadtverkehr Rostock, Rostocker Stadtautobahn Richtung Warnemünde, in der Abfahrt Groß-Klein, Behinderungen nach einem Unfall. Die Flitzerblitzer. Von euch schon gemeldet auf der A24 Richtung Hamburg zwischen Zarentin und Galin und Richtung Berlin hinter Mainburg. B2 Angermünde, 60er Strecke Richtung Autobahn. B96 Rügenzubringer Richtung A20 hinter der Abfahrt Grünhufe und Weißdien Richtung Neubrandenburg. B104 Ortsausgang Löcknitz Richtung Pasewalk beidseitig. B189 zwischen Pritzwalk und Wittstock, Höhe Chemnitz beidseitig. B191 Ortseingang Eldena aus Karstedt kommend. B192 vorm Ortsausgang Penzlin Richtung Neubrandenburg. B196 zwischen Lankengranitz und Seerams. B321 Wasow Richtung Bandenitz. Ortseingang Matzlow aus Damm kommend, in Röbel Bahnhofstraße, Rostock-Röbersheger Chaussee stadteinwärts und in Wismar am Weißen Stein stadtauswärts. Habt ihr auch noch was entdeckt, ruft er durch 0381 49 78 110, denn keiner meldet mehr aktuelle Flitzerblitzer.
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4: Und heute in einer Woche gibt es das erste große TV-Duell vor der Landtagswahl in Mecklenburg-Vorpommern. Und zwar von NTV und Ostseewelle. Mhm. Und mittendrin eine der bekanntesten Fernsehjournalistinnen Deutschlands, und zwar Pina Atalay.
6: Und wie sie sich auf so ein Duell vorbereitet und was sie von den beiden Spitzenkandidaten erwartet, das gibt's gleich um 6:10 Uhr hier bei Ostseewelle.

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0: Es ist 6.10 Uhr am Mittwochmorgen. Ihr hört Ostseewelle und es ist die spannendste Frage des Monats. Wer gewinnt die Landtagswahl am 20. September hier bei uns in Mecklenburg-Vorpommern? Ministerpräsidentin Manuela Schwesig von der SPD oder ihr Herausforderer Leif-Erik Holm von der AfD?
1: In einer Woche, also nächsten Mittwoch, treffen die beiden Spitzenkandidaten zum ersten Mal direkt aufeinander beim TV-Duell von NTV und Ostseewelle. Moderiert von einer der bekanntesten Fernsehjournalistinnen Deutschlands, und zwar von Pina Atalay. Guten Morgen erstmal.
2: Guten Morgen, Andrea. Guten Morgen, Uwe.
1: Wie beobachten Sie aus der Ferne den aktuellen Landtagswahlkampf in Mecklenburg-Vorpommern?
2: Ich beobachte tatsächlich alle Landtagswahlen immer sehr genau, denn die spielen wirklich eine sehr wichtige Rolle. Ja, es betrifft ganz viele Menschen vor Ort und es ist ja auch mal ein Stimmungsbild für den Bund. Und jetzt gerade jetzt die anstehende Wahl Sachsen-Anhalt, aber dann auch vor allem Mecklenburg-Vorpommern, ist ja für viele, viele wirklich sehr, sehr wichtig und auch für ganz Deutschland wichtig, weil da sich da einiges auch an Stimmung abzeichnen wird.
0: Das TV-Duell Schwesig-Holm, das wird ja nächsten Mittwoch live aus dem Schweriner Schloss übertragen. Waren Sie denn schon mal in Schwerin oder Mecklenburg-Vorpommern?
2: Schon sehr häufig. Ich wohne ja in Berlin, vorher in Hamburg, also der Weg war da nicht allzu weit und natürlich, ich sag mal so, die klassischen touristischen Ziele, die kenne ich gut, Rügen, Usedom, aber auch Kühlungsborn zum Beispiel, wo der Kanzler jetzt ja gerade war, aber auch Schwerin. Ich war auch schon im Schloss, habe auch schon mit der Ministerpräsidentin Schwesig Interviews geführt, also ich kenne mich da ganz gut aus und bin immer gerne da und freue mich da zu sein.
1: Frau Atalay, bei so einem TV-Duell, da heißt es ja nicht nur kommen, reden und dann wieder gehen. Wie viel Vorbereitung steckt denn da drin?
2: Da steckt sehr viel Vorbereitung drin. Es ist ja sehr wichtig, dass ich natürlich auch in den Details stecke. Denn wir haben jetzt zwei Kandidaten, die eben im Duell aufeinandertreffen. Und ich muss natürlich wissen, ist das, was dort gesagt wird, richtig? Und deswegen muss ich natürlich auch alle Details, die die Landespolitik, ob das die Bildungspolitik, die eben Ländersache ist, betrifft, ob das aber auch andere Dinge betrifft, wie das Wahlprogramm überhaupt. Und deswegen bereite ich mich da immer sehr, sehr akribisch vor. Das finde ich auch den Zuschauerinnen und Zuschauern und Hörerinnen und Hörern schuldig. Und bin aber auch sehr gespannt, wie das wird. Denn da ist ja auch so ein bisschen Musik drin, sage ich mal, von Anfang an.
0: Naja, und beim Duell, da müssen Sie ja auch auf viele Sachen so gleichzeitig achten, ne?
2: Also ich muss eben schauen, dass der Redeanteil gleich bis ähnlich ist, damit das gerecht verläuft. Mhm. Ich muss natürlich auch darauf achten, dass da keiner irgendwie jetzt den anderen extrem angreift. Dann haben wir natürlich eine Regie, da sind die Kolleginnen, Kollegen, Redakteure, Reporter, die natürlich auch ganz viel vorbereiten. Und natürlich auch wichtig, dass Hörerinnen und Hörer sagen können, für uns läuft das und das im Land schief, was tut ihr für uns? Dazu auch nochmal der Aufruf, dass alle sich melden können, wenn sie irgendwie Fragen haben an die beiden oder Themen, die ihnen wichtig sind. Mhm. Und natürlich ist dann auch wichtig, dass ganz viele zuschauen. Also ich freue mich, wenn alle zuhören und zuschauen.
1: Ja, und gut, dass Sie das nochmal hervorheben. Beim Wahlduell zwischen SPD und AfD wollen wir Manuela Schwesig und Leif-Erik Holm natürlich zu den Themen fragen, die für euch und eurer Wahlentscheidung wichtig sind.
2: Ja, Hörerinnen und Hörer können sozusagen ihre Meinung schicken, können ihre Fragen schicken, können sagen, das ist das, was mich im Alltag beschäftigt. Darüber möchte ich, dass auch darüber geredet wird und wir versuchen dann, so viele wie möglich mit in die Sendung zu nehmen.
0: Ja, Pina Atalay moderiert also das erste TV-Duell zur Landtagswahl nächste Woche Mittwoch bei NTV und bei Ostseewelle. Und Leute, da seid ihr jetzt gefragt. Schickt uns gerne eure Fragen für die Sendung. Was brennt euch da auf der Seele? Bildung, bezahlbares Leben, Jobaussichten. Schickt uns da eine WhatsApp, gerne auch als Video mit euren Fragen für das TV-Duell zwischen Manuela Schwesig und Leif-Erik Holm.
1: Und unsere Studio-Hotline kennt ihr, wir sagen sie aber gerne nochmal an, 0381 49 78 110. Alle Infos natürlich auch nochmal bei ostseewelle.de.
0: 6.13 Uhr ist es jetzt und wir haben für euch einen aktuellen Hit von Taylor Swift. Moin! Elizabeth.

0: guten Morgen, euch einen entspannten Start in die Mitte der Woche. Ihr hört Ostseewelle und wir hören mal ganz kurz aufs Guten Morgenwetter, Andrea.
1: Apropos entspannt, das Wetter ist auch ziemlich entspannt, aber Richtung Küstenregion, da regnet es immer mal wieder. Sonne zeigt sich auch heute noch, 20 bis 23 Grad.
0: Die A24 Richtung Hamburg vor der Baustelle Witzhafer haben wir wieder 10 Minuten plus. Stadtverkehr Rostock, Rostocker Stadtautobahn Richtung Warnemünde, in der Abfahrt Groß-Klein, Behinderungen nach einem Unfall und moin noch.
2: Moin, der Thomas.
0: Thomas.
2: In Tetro, Ortseingang Richtung Rostock stehen sie und blitzen.
0: Danke. Habt ihr noch mehr? Ruft er durch 0381 49 78 110. Und gleich das 60-Sekunden-Horoskop.

0: Es ist 6.21 Uhr. Wir rufen uns ein auf den Mittwoch. Guten Morgen. 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
0: Haben wir den 2. September und Andrea, es geht los mit Widder.
2: In der Liebe müsst ihr heute nicht immer die Richtung vorgeben. Lasst euch einfach mal überraschen, das könnte nämlich ziemlich schön werden.
0: Stier.
2: Ein berufliches Problem löst sich leichter, wenn ihr andere mit ins Boot holt. Heute ist Teamarbeit euer Erfolgsrezept.
0: Zwillinge.
2: Ihr braucht mal wieder etwas Neues. Vielleicht entdeckt ihr heute ein Hobby, das euch länger begeistert als gedacht.
0: Krebs.
2: Euer Konto freut sich über ein bisschen Vernunft. Kleine Ausgaben summieren sich gerade schneller, als euch lieb ist.
0: Löwe.
2: Heute dürft ihr euch zurückziehen. Kein großes Programm, kein Mittelpunkt, Ruhe und ein früher Feierabend tun euch da richtig gut.
0: Jungfrau.
2: Eure Kondition ist besser, als ihr denkt. Probiert beim Sport ruhig mal was Neues aus und fordert euch ein bisschen heraus.
0: Waage.
2: Meldet euch bei jemandem, den ihr schon lange nicht mehr gesprochen habt.
0: Skorpion.
2: Venus sorgt für ordentlich Spannung. Aus einer harmlosen Begegnung könnte plötzlich ein ziemlich aufregender Flirt werden.
0: Schütze.
2: Eure Gedanken wandern in die Ferne. Ein Wochenendtrip oder Ausflug wäre jetzt genau das Richtige. Fangt ruhig schon mal an mit der Planung.
0: Steinbock.
2: Im Job zahlt sich eure Erfahrung aus. Ihr findet eine Lösung, auf die andere nicht so schnell gekommen wären.
0: Wassermann.
2: Ihr seid experimentierfreudig und auch in der Küche. Probiert mal ein neues Rezept aus, statt wieder beim Altbewährten zu landen wie bei Nudeln.
0: Und bei den Fischen haben wir die schwarzen Schwielenwälse.
2: So, liebe Fische, zieht euch aber nicht jedes Problem anderer an. Eure Energie gehört auch euch.
0: 6.23 Uhr, Ostseewelle.

0: Hitzewelle und die richtige Mucke zum Aufstehen auch in der nächsten halben Stunde. Auch die 90er mit einer Boyband, da wird sich Andrea freuen. Take That ist dabei.
1: Ja, sehr schön.
0: Back for Good und alle aktuellen Hits mit Shakira und Burna Boy zum Beispiel. Die Die und Sombra kommt mit einer tollen Popnummer um die Ecke. Undressed.
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0: 6.32 Uhr Ostseewelle mit dem Guten Morgen-Update von Yvonne Siegert-Machotzek.
1: 3 Wochen vor der Landtagswahl in Mecklenburg-Vorpommern zeigt eine neue Umfrage der Ostsee-Zeitung, die AfD liegt weiter klar vorn, aber die SPD holt auf, sonst gibt es kaum Bewegung und eine mögliche Regierungsbildung bleibt schwierig. Es gab offenbar 2 Anschläge auf das deutsche Stromnetz in kurzer Zeit. Bei Köln traf es am Abend ein Umspannwerk, Dienstag früh 1 in Brandenburg. Dort wurden selbstgebastelte Sprengvorrichtungen gefunden, die sollten da Kurzschlüsse auslösen.
10: Hier bei uns, zwischen Rostock und Rügen.
1: In Güstrow im Kreis Rostock soll es die großen grauen Säcke für Laub nicht mehr geben. Anwohner konnten dort bisher kostenlos entsorgen. Der Bauhof hat die Big Packs dann leer gemacht. Personal und Fahrzeuge allerdings, die kosten einiges. Und dieses Geld will Güstrow einsparen. Laub können wir dann zum Beispiel jetzt zum Wertstoffhof bringen.
0: Alle wichtigen Infos hört ihr jederzeit nochmal nach in der Ostseewelle-App. Und alles ausführlich gibt's wieder um 7. Kommen wir zum guten Morgenwetter, Andrea.
1: Und da haben wir heute eigentlich einen entspannten Mittwoch. Fast überall ist es trocken, aber alles Richtung Küstenregion. Da kommt immer mal wieder Regen runter im Laufe des Tages. Die Sonne setzt sich auch hin und wieder durch und wir haben eine Sonnenscheindauer um die 9 bis 12 Stunden. Jetzt am Morgen 13 bis 14 Grad. Also der eine oder andere macht schon mal die Sitzheizung im Auto an. So wie ich. 20 bis 23 Grad erwarten wir dann noch tagsüber und es weht ein schwacher bis mäßiger, teils frischer Wind mit starken Böen. Morgen auch ziemlich windig, dazu noch mehr Regen und 20 bis 22 Grad. Am Freitag genauso grau und regnerisch bis 22 Grad.
0: 6.33 Uhr, Ostseewelle, der beste Verkehrsservice für unser Land. A24 Richtung Hamburg, vor der Baustelle Witzhafe wieder 10 Minuten plus. Und Stadtverkehr Rostock, Rostocker Stadtautobahn Richtung Warnemünde. Abfahrt Groß-Klein, da Behinderungen nach einem Unfall. Blitzer, Blitzer. Aufgebaut auf der A24 Richtung Hamburg zwischen Zarrentin und Gallin und Richtung Berlin hinter Mainburg. B2 Angermünde, 60er Strecke Richtung Autobahn. B96 Rügenzubringer Richtung A20 hinter der Abfahrt Grünhofe und Weißdien Richtung Neubrandenburg. B104 Ortsausgang Löcknitz Richtung Pasewalk beidseitig. B189 zwischen Pritzwalk und Wittstockhöhe Chemnitz auf beiden Seiten. Auf der 191 Ortseingang Eldena aus Karstedt kommt. B192 vorm Ortsausgang Penzlin Richtung Neubrandenburg. B196 zwischen Lanken-Granitz und Seerams. B321 Warsow Richtung Bandernitz. Ortseingang Matzlow aus Damm kommend. Röbel Bahnhofstraße, Rostock Röversäger Chaussee stadteinwärts, Wismar am Weißen Stein stadtauswärts, Wittenbeck, Doberaner Straße und moin noch.
11: Guten Morgen, liebes Ostsee-Team, hier ist Luki Barzi. Ortseingang Tetro aus Mainchen kommt, stehen so ein Blitzen.
0: Danke.
11: Schönen Tag euch.
0: Gleichfalls, moin.
12: Hallo, hier ist Diana, ich wollte einen Blitzer melden. Und zwar in Niendorf, Richtung Rostock, 30.
0: Alles klar? Habt ihr auch noch was, meldet ihr euch auf der 0381 49 78 110, denn keiner meldet mehr aktuelle Flitzerblitzer.
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0: Andrea, unser kleiner Sitzheizungsweichpitty um diese Zeit.
1: Ja, immer ganz hoch eingestellt, die Sitzheizung. Entweder oder.
0: Andere kommen mit Motorrad zur Arbeit um diese Zeit. Yvonne in den Nachrichten, schönen guten Morgen.
1: Moin.
0: Und jetzt erstmal heißer Sound von Sombra, aktuelle Nummer. Hier ist Undressed. Moin, kommt gut rein.

0: Wir haben jetzt 6.42 Uhr.
1: Andrea, sag mal, wonach habt ihr den Namen bei Emil ausgesucht? Wie seid ihr drauf gekommen?
0: Das habe ich entschieden.
1: Ah.
0: Soll ich? Und Ostseewelle hat mich damals, vor allen Dingen ihr habt mich inspiriert. Wir hatten mal ein Ferienwetterkind bei uns im Studio und der hieß Emil und der war zuckersüß und hat das Wetter auch ganz toll präsentiert. Und da habe ich mir ab diesem Zeitpunkt gedacht, wenn ich meinen Jungen kriegen sollte, dann heißt der Emil.
1: Sehr schön. Und um Babynamen geht's heute auch bei unserem Kollegen Jans Herbst.
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3: Am Namen des Kindes kannst du ja ganz viel ablesen. Zum Beispiel die Bildung der Eltern von Konstanze Theresa zu Zupfenhausen. Oder die Fußballleidenschaft der Eltern von Leroy und Gnabry und Kingsley Müller. Hilfreich wäre es natürlich, wenn wir die Namen für den Nachwuchs erst nach ein paar Jahren vergeben dürften, wenn dann klar ist, wie das Kind so drauf ist. Aggressive Kinder heißen dann Mozzimilian, Krawaldemar, vielleicht auch Stressika. Wenn sie eher so emotional sind, dann heißen die Miesepeter, Weinrich oder Dramara. Und die, die überhaupt nicht aus dem Quark kommen, heißen halt Benjamin und Faulina.

0: Guten Morgen, 6.47 Uhr, ist es 13 vor 7. Ihr hört Ostseewelle auf in den Mittwoch. Wir sind gerade beim Frühstücken, vielleicht der ein oder andere oder macht sich fertig und wir gucken aufs Guten Morgenwetter.
1: Also die nächsten Tage werden durchwachsener. Heute ist es noch relativ ruhig. Nur entlang der Küstenregion haben wir Regen und heute um die 20 bis 23 Grad.
0: Für die Berufspendler die A24 Richtung Hamburg wieder versehen mit 10 Minuten vor der Baustelle Witzhave, die wir extra brauchen. Aktuellster Flitzerblitzer steht in Zemitz an der Feuerwehr gerade reingekommen. Habt ihr noch was? 0381 49 78 110. Wir haben für euch jetzt Take That.

0: 6.51 Uhr ist es und wir sind ja in der Finalwoche der größten Open Airs bei uns im Land. Und Ostseewelle als euer Familiensender hat da natürlich auch nochmal einen Tipp für euch.
1: Auf Seemann, Tod und Teufel!
0: So.
2: Oh ja, beim Piraten-Action Open Air Theater Grevesmühlen gibt es heute den letzten Familienmittwoch der Saison. Das heißt, Theater erleben für wenig Geld. Und wir wissen ja, wie schnell ein Familienausflug mal ins Geld geht.
0: Ja.
2: Deshalb gibt es bei den Piraten heute nochmal Spezialfamilientickets. Und wir wissen ja, die Piraten, die kommen ja bei euch auch immer gut an.
3: Besonders gut das Bühnenbild, die tollen Show-Effekte, das Feuerwerk, die Knalleffekte.
4: Und die einzelnen Charaktere.
5: Ich fand es wirklich super. Für mich war es ja das erste Mal. Ich kann es nur weiterempfehlen. Ich würde auf jeden Fall auch wiederkommen. Die Kulisse einfach toll. Schauspielische Leistung, ganz große Klasse. Also jeder, der es noch nicht gemacht hat, unbedingt herkommen und anschauen.
6: Also mir hat es sehr gut gefallen. Am besten, als sie so gekämpft haben, weil das haben die halt richtig gut nachgestellt.
0: Also nochmal nix wie hin. Dort Familienmittwoch bei den Piraten in Grevesmühlen. Heute 19.30 Uhr dann die Vorstellung. Solltet ihr noch Infos brauchen, klickt euch mal rein ins Internet ostseewelle.de.

0: in den Mittwoch, 7:03 ist es, ihr hört Ostseewelle, euren Tankvollmacher. Denn bei uns gibt es das große Zockerzapfen, gerade bei den Spritpreisen, ich glaube, sehr, sehr gern genommen. Ihr hört einfach den ganzen Morgen Ostseewelle und jederzeit kann es passieren, dass wir eine neue Runde Zockerzapfen starten und dann macht ihr euch den Tank voll. Kann also gleich auch wieder passieren, nur mal so unter uns. Außerdem alle aktuellen Hits, gleich zum Beispiel mit einer schönen Nummer von Olivia Rodrigo, Drop Dead.
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3: SPD holt auf, AfD vor Landtagswahl aber weiter klar vorn. Offenbar 2 Stromnetzanschläge in kurzer Zeit. Das Guten Morgenwetter mit Andrea.
4: Ein wechselhafter Tag mal wieder, bis 23 Grad.
3: Guten Morgen, ich bin Yvonne Siegert-Machotzek. 3 Wochen vor der Landtagswahl hier in Mecklenburg-Vorpommern zeigt heute früh eine neue Umfrage der Ostsee-Zeitung. Die AfD liegt weiter klar vorn, aber die SPD holt auf. Ansonsten gibt es kaum Bewegung und eine mögliche Regierungsbildung wäre schwierig. Ostseewelle-Reporter Alexander Stut.
5: Laut der Umfrage der Ostsee-Zeitung würde die AfD die Landtagswahl mit 37% gewinnen. Auf dem 2. Platz die SPD von Ministerpräsidentin Manuela Schwesig mit 28%. Die Linken kämen auf 11, die CDU auf 10, die Grünen kämen knapp in den Landtag. Bei den Ergebnissen könnte die rot-rote Landesregierung nicht weitermachen. Auch wenn die Grünen dazukommen, würde es nicht reichen. Also hängt wohl alles von der CDU ab. Die will aber keinen Schritt nach links oder rechts machen. Mit der AfD will keiner koalieren. Wäre unter anderem eine Minderheitsregierung wie in Sachsen eine Option. Noch sind es bis zur Wahl aber 2,5 Wochen. Viele Wähler sind auch noch unentschieden.
3: Alles zu den Kandidaten und den Wahlprogrammen und wie ihr den Spitzenkandidaten Fragen für das TV-Duell stellen könnt, das gibt es bei uns im Internet bei ostseewelle.de. In Güstrow hat ein Rentner, der von einem Firmengrundstück auf die B103 fahren wollte, mit seinem Auto einen Radler und danach dann einen LKW gerammt. Der Radler ist dabei schwer verletzt worden. Der 64-jährige Autofahrer blieb bei dem Doppelunfall in Güstrow unverletzt.
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3: Es hat offenbar 2 Anschläge auf das deutsche Stromnetz in kurzer Zeit gegeben. Bei Köln traf es am Abend ein Umspannwerk, möglicherweise ist das von einer Drohne getroffen worden. Erst gestern Morgen gab es einen Anschlag auf ein Umspannwerk in Brandenburg. Dort wurden selbstgebastelte Sprengvorrichtungen gefunden. Diese sollten offenbar Kurzschlüsse auslösen. In Hamburg sind am Abend 2 Männer erschossen worden, auf St. Pauli, auf dem Gelände des alten Schlachthofs, in einem der Gebäude dort. Bis zum Morgen hat die Mordkommission in Hamburg Spuren gesichert, nach möglichen Todesschützen wird noch gefahndet. 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Und jetzt das Guten Morgenwetter mit Andrea.
4: Dankeschön, Yvonne. Und es wird heute ein ruhiger Mittwoch mit relativ wenig Regen. Also wenn es regnet, dann in der Küstenregion. Größtenteils bleibt es aber im Land trocken. Dazwischen Sonne bis 23 Grad. Morgen haben wir dann aber kräftige Schauer bis 22 Grad. Und es wird sehr windig. Und genauso windig und stürmisch bleibt es dann auch am Freitag.
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6: A24 Richtung Hamburg. Wir haben die obligatorischen 10 Minuten vor der Baustelle Witzhafe und Stadtverkehr Rostock. Rostocker Stadtautobahn Richtung Warnemünde. In der Abfahrt Groß-Klein immer noch Behinderungen nach einem Unfall. Blitzer, Blitzer. Von euch fleißigst gemeldet auf der A24 Richtung Hamburg zwischen Zarentin und Galin und Richtung Berlin hinter Mainburg. B2 Angermünde, 60er Strecke Richtung Autobahn. B96 Rügenzubringer Richtung A20 hinter der Abfahrt Grünhufe und Weißdien Richtung Neubrandenburg. B104 Ortsausgang Löcknitz Richtung Pasewalk beidseitig und Ortsangang Teterow aus Malchin kommend. B189 zwischen Pritzwalk und Wittstock Höhe Chemnitz haben sie sich beidseitig hingepflastert. Dann B191, Ortsangang Eldena aus Karstedt kommend. B192 vorm Ortsausgang Pelzin Richtung Neubrandenburg. Auf der B196 zwischen Lanken-Granitz und Seerams. B321, Warsu Richtung Bandenitz. Ortsangang Matzlo aus Damm kommend. Niendorf Richtung Rostock, 30er Strecke. Röbel Bahnhofstraße, Rostock-Röversäger Chaussee statt einwärts. Wismar am Weißen Stein statt auswärts. Wittenbeck, Doberaner Straße. Zemitz an der Feuerwehr und Moyen.
7: Guten Morgen, Chris hier. Ich wollte einen Blitzer melden und zwar wird der gerade aufgebaut an der Sprinttankstelle von Plau am See kommend Richtung Ganzlin-Mainburg.
6: Die B103, alles klar. Danke, moin.
8: Hallo, Ostseewelle, hier ist Henry.
6: Henry.
8: In Lübbesdorf stehen Sie wieder im Blitzen.
6: Danke. Habt ihr auch noch was entdeckt, ruft er durch 0381 49 78 110.
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0: Ja, das teuerste am Autofahren ist ja mittlerweile nicht mehr das Auto selber, sondern die Füllung, ne? Aber mit Ostseewelle lehnt ihr euch an der Tankstelle mal ganz entspannt zurück.
1: Genau, denn es geht los, das legendäre Zockerzapfen. Wir machen jetzt die Leitung für euch frei. 0381 49 78 110, nochmal 0381 49 78 110.

0: Vielleicht seid ihr gerade auf dem Weg zur Arbeit oder bringt die Kids zur Schule. Dabei hört ihr Ostseewelle. Das ist gut, denn wir machen euch den Tank voll. 7.11 Uhr.
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0: Verena aus Altenplen ist in der Muschel bei Stralsund. Einen hübschen guten Morgen.
2: Guten Morgen.
0: Na, wo ist Ostseewelle bei dir am Laufen?
2: Im Büro.
0: Ach, du bist schon bei der Arbeit. Sehr gut.
2: Ich bin schon bei der Arbeit, genau.
3: Okay. Verena, dann bist du hoffentlich gleich bereit. Wir starten die Zockerzapfen-Zapfpistole. Da hörst du unterschiedliche Liederbeträge und du sagst bitte immer weiter, wenn du noch nicht genug hast. Aber wenn du der Meinung bist, du hast dann irgendwann mal genug im Tank, sagst du laut und deutlich Stopp. Der letzte genannte Betrag gehört dir. Vielleicht hast du es heute Morgen bei uns gehört, so kurz vor sechs, da hatten wir ja schon Zockerzapfen. Das ging schief. Da hat sie sich leider verzockt, so schade. Weil wenn du dich verzockst, dann gehst du leer aus. Also, bist du bereit?
2: Ich bin bereit.
1: 10 Liter.
2: Weiter.
1: 60 Liter.
2: Weiter.
1: 40 Liter.
2: Weiter.
1: 50 Liter.
2: Weiter.
1: 100 Liter.
2: Weiter.
1: 80 Liter.
2: Weiter.
1: 60 Liter.
2: Weiter.
1: 160 Liter.
2: Stopp.
3: Oh, erstmal herzlichen Glückwunsch, Wahnsinn, 160
2: Danke.
3: Liter für dich.
2: Super, freue ich mich, ja.
0: Ist es denn auch super?
2: Ja, na klar.
0: Sehr gut. Und wir hören auch mal rein, wie weit es gegangen wäre noch.
1: 350 Liter.
3: Wenn man das mal vorstellt.
2: Ach, super, wunderbar, ich freue mich.
0: Na, das ist die Hauptsache. Dann Dankeschön fürs Ostseewelle hören und grüß mal die Kollegen ganz lieb auch von uns, ja?
2: Ja, das mache ich. Vielen Dank.
0: Rein ciao, ihr beiden. Und es kann jederzeit wieder passieren, dass wir nächste Runde Zockerzapfen starten. Also ich würde mal sagen, wir machen auf jeden Fall heute Morgen noch eine Runde. Ne? Also verabreden wir uns schon mal. Einfach dranbleiben, weiter Ostseewelle hören. 7.14 Uhr.

0: Es ist 7.10 Uhr, guten Morgen, ihr hört Ostseewelle und das guten Morgenwetter, naja, das kann sich heute schon nochmal sehen lassen, oder?
1: Ja, das ist heute ein entspannter Tag, Sonne gibt es. Es regnet, also Richtung Küstenregion, da wird es mal immer wieder nass und heute angenehme Temperaturen so um die 20 bis 23 Grad.
0: Moin!
2: Moin, Ostseewelle, der Basti hier.
0: Basti.
2: Aus Stralsund. Von der 105, rein nach Stralsund, grün verbogen, steht ein Johanniter-Transporter mit einer Panne gleich hinter der Kreuzung, wenn du von der 105 runterfährst.
0: Jo. Dankeschön. Andi hat auch noch was?
3: Sonnige Grüße aus Rüvershagen. Hier bauen sie gerade in der Gralmüritzer Straße den Blitzer auf.
0: Okay. Habt ihr auch noch was? Ruft er durch. 0381 49 78 110. Guten Morgen, gute Fahrt.

0: 7:21 ist es. Moin.
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2: Ja, Oberamtsrat Alfred Klausen?
3: Morgens, Alfred. Na, wie ist?
2: Du, wir sind hier an was ganz Großes dran.
3: An was ganz Großen?
2: Was?
3: Du sagtest an was ganz Großes.
2: Ja?
3: Es heißt aber an was ganz Großem.
2: Aber das ist doch eine App.
3: Ja, und?
2: Ja, dann ist es doch die App und ist was ganz Großes.
3: Vergiss es. Was für eine App?
2: Die Bauamts-App.
3: Die Bauamts-App.
2: Genau, für quengelnde Antragsteller.
3: Und was kann die App?
2: Da sind ganz viele tolle Services drin, du.
3: Okay, welche?
2: Pass auf, die App kann dir sagen, wo der nächste Mülleimer für deinen Antrag ist.
3: Moment, Briefkasten?
2: Nee, Mülleimer. Die sollen mal gleich wissen, wo der Antrag am besten aufgehoben ist.
3: Oh Mann.
2: Und ganz tolles Feature.
3: Feature?
2: Ja, das auch. Die App hat eine eigene KI. Da kannst du fragen, ob sich das Bauen für dich lohnt.
3: Ich ahne es.
2: Natürlich. Dann prasselt ein Argumenteregen auf dich ein gegen das Bauen. Spätestens dann hauen die den Antrag in die Tonne.
3: Und was kostet die App?
2: Nix. Aber wenn ich einen Antrag tatsächlich bearbeiten soll, dann kannst du auch digital bezahlen, per PayPal.
3: Die Gebühren?
2: Nein, Beschleunigungsgebühr oder Entscheidungshilfe, Sympathiepauschale oder Ermessensbonus, Handschlagprämie.
3: Alfred, dringendes Erklärungskäffchen.
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0: Hessen, das muss Ostseewelle sein. Wir freuen uns, dass ihr uns hört. 7.29 Uhr ist es. Nächste halbe Stunde behalten wir den Rums bei. Einmal mit Fastboy, Beautiful Life. Brandaktueller Hit aus den Dancecharts. Macht richtig gute Laune. Bisschen entspannter wird's mit Taylor Swift, The Fate of Ophelia.
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0: 7.31 Uhr, Ostseewelle hier mit dem Guten Morgen-Update von Yvonne Siegert-Machotzek.
12: 3 Wochen vor der Landtagswahl in Mecklenburg-Vorpommern zeigt eine neue Umfrage der Ostsee-Zeitung, die AfD liegt weiter klar vorn und die SPD holt auf. Sonst gibt es kaum Bewegung und eine mögliche Regierungsbildung wäre schwierig. In Augsburg in Bayern hat es heute Morgen eine Explosion am Hauptbahnhof gegeben. In einem Durchgang dort gab es die Explosion, mehrere Menschen sind verletzt worden. Was dahinter steckt, ist im Augenblick noch unklar.
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12: In Stralsund geht heute die Mitmachaktion am Stadion der Freundschaft weiter. An 2 Blöcken werden die kaputten alten Belege der Sitzbänke erneuert. Nach dem Zaunstreichen im vergangenen Jahr ist das jetzt dran. Treffpunkt heute um 16 Uhr, Stadion am Frankendamm. Das Material stellt die Stadt Stralsund.
0: Alle wichtigen Infos hört ihr jederzeit nochmal nach in der Ostseewelle-App. Und alles ausführlich gibt's wieder um 8. Wir sind beim Guten Morgen mit der Andrea.
14: Und da ist es heute zeitweise heiter. Es gibt aber auch wolkige Abschnitte. Und vor allem zur Küste hin, da regnet es mal. Hier sind dann auch ein paar Gewitter dabei. Ansonsten haben wir in einigen Teilen unseres Landes auch trockenes Wetter. Und da zeigt sich dann auch relativ oft die Sonne. Die Sonnenscheindauer um die 9 bis 12 Stunden. Und nachmittags Temperaturen dann so um die 20 bis 23 Grad. Der Wind, der nimmt im Laufe des Tages auch wieder zu. Teilweise haben wir einen frischen Wind mit starken Böen. Und der Blick noch auf morgen, da wird es ungemütlicher. Da haben wir noch mehr Regen, teilweise auch langanhaltende Regenschauer. 20 bis 22 Grad und es bleibt sehr windig. Und am Freitag sieht es auch ziemlich grau aus, bis 22 Grad.
0: 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Die A24 Richtung Hamburg vor der Baustelle Witzhafen haben wir wieder 10 Minuten plus. Landkreis Mecklenburgische Seenplatte, Ortsausgang Burgstargard Richtung Neubrandenburg, halbseitige Sperrung nach einem Unfall. Stadtverkehr Rostock, Hamburger Straße stadteinwärts wieder mit 10 Minuten mehr, bitte einplanen. Moin.
15: Hallo Lisa hier, ich wollte einen Unfall melden von Richtung Helmshaven, Richtung Greifswald rein. Da staut sich das Ding nicht zurück bis zur Ampel.
0: Genau, wir haben jetzt so 1/4 Stunde Verzögerung. Dann Flitzerblitzer stehen auf der A24 Richtung Hamburg zwischen Zarentin und Galin und Richtung Berlin hinter Mainburg. B2 Angermünde, 60er Strecke Richtung Autobahn. B96 Rügenzubringer Richtung A20 hinter der Abfahrt Grünhufe und Weißdien Richtung Neubrandenburg. B103 Apelburg Richtung Ganzlin. B104 Ortsausgang Löcknitz Richtung Pasewalk beidseitig und Ortsausgang Teterow aus Malchin kommend. B189 zwischen Pritzfalk und Wittstock Höhe Chemnitz beidseitig. B191 Ortsausgang Eldena aus Karstädt kommend. B192 stehen sie kurz vorm Ortsausgang Penzlin Richtung Neubrandenburg. Dann B196 zwischen Lanken-Granitz und Seerams und zwischen der B96 und Bergen auf der Eisenbahnbrücke. B321 war so Richtung Bandenitz. Anklamt der Miener Straße am Landratsamt. Löbersdorf bei Neukloster stehen sie beidseitig. Matzlo Ortseingang aus Damm kommend. Niendorf Richtung Rostock 30er Strecke. Röbel Bahnhofstraße, Rövershagen Graal-Müritzer Straße. Rostock Röversheger Chaussee stadteinwärts. Stralsund Greifswalder Chaussee stadtauswärts Höhe Grieche. In Wismar am Weißen Stein stadtauswärts, Wittenbeck, Doberaner Straße, Zemitz an der Feuerwehr Richtung Wolgast und moin nochmal.
16: Moin moin Ostseewelle, der Matti hier.
0: Hey.
16: Ich wollte mal wieder einen Blitzer verpetzen und zwar stehen sie heute in Schönermark in Fahrtrichtung Passau.
0: Danke. Habt ihr auch noch was entdeckt, ruft der durch 0381 49 78 110.
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0: Ja, Wiederbelebung und ein Weltrekordversuch. Wie das zusammenpasst, das erzählt uns gleich Maximilian aus Schwerin. Die haben da nämlich Großes vor. Um 7.50 Uhr. Jetzt gibt's erstmal einen aktuellen Hit von Fastboy. Hier ist Beautiful Life. Moin zusammen.
17: Moin.
0: Moin.

0: 7.41 Uhr, ihr hört Ostseewelle. Moin.
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2: Es wird ein Duell der Giganten, denn heute Morgen haben wir ihn dran. Bernd aus Stralsund. Guten Morgen.
3: Guten Morgen ins Studio zu euch.
0: Ja, du bist im Auto, wa? Hörst da Ostseewelle.
3: Ja, genau. Ich bin ja Taxifahrer in Stralsund.
0: Ja, okay.
2: Und falls jetzt alle mit dem erhobenen Zeigefinger kommen, Bernd, du stehst natürlich irgendwo auf dem Parkplatz. Aber du fährst jetzt nicht.
3: Nein, ich fahre nicht, ich stehe. Natürlich.
2: Sehr gut.
3: Nicht in der Bewegung.
2: Also. Lieber Bernd, lieber Uwe, die drei Fragen kommen gleich hereingeschneit, obwohl wir ja erst Herbst haben. Dafür habt ihr nur 20 Sekunden Zeit und wenn ihr eine Antwort nicht wisst, einfach weiter sagen, stelle ich die Frage am Ende nochmal. Immer die erste Antwort zählt und falls es einen Gleichstand gibt, haben wir noch eine Schätzfrage. Lieber Bernd, wollen wir loslegen?
3: Wir können loslegen.
2: Wie heißt der grüne Dinosaurierfreund von Super Mario?
3: Oh, weiter.
2: Welche Fluggesellschaft hat ihren Hauptsitz in Stralsund?
3: Sund Air.
2: Vor welcher Insel gab es jetzt ein schweres Fährunglück?
3: Kannst du nochmal wiederholen, bitte?
2: Ja, vor welcher Insel gab es ein schweres Fährunglück? Ach,
3: ja.
2: Es wäre Zypern. Nee, es wäre Zypern gewesen, gar kein Problem.
3: Ja.
2: Und ich weiß jetzt, Bernd, dass du gleich sagst, oh Mensch, warum ist mir der Name nicht so schnell eingefallen? Das ist ja mal mit der Zeit so eine Sache. Wie heißt der grüne Dinosaurierfreund von Super Mario? Es ist Yoshi.
3: Yoshi, kenne ich nicht.
2: Nee, das ist immer der, also ich spiele ja ab und zu mal Super Mario, muss ich mal zugeben, ne? Auch noch auf dem alten Gameboy, finde ich immer cool. Ja, Yoshi, der begleitet immer Super Mario. Okay, aber mein lieber Bernd, Sund Air ist vollkommen richtig, eine Frage schon mal beantwortet.
3: Mhm.
2: Uwe,
0: ja.
2: Wollen wir mit dir weitermachen?
0: Gerne.
2: Für welches Land muss ich ein ESTA beantragen?
0: Das USA.
2: Das Zentrum der Zielscheibe beim Bogenschießen, also Bullseye, hat welche Farbe?
0: Rot.
2: Welchen neuen Firmennamen hat die Deutsche Post seit gestern?
0: Das ist nicht DHL.
2: Richtig.
0: Ne, die haben sich doch zusammengelegt irgendwie.
2: Ja. Ja, genau. Die Deutsche Post, jetzt auch DHL. Also alles jetzt unter DHL. Kleine Korrektur. Das Zentrum der Zielscheibe beim
0: ist
2: Bogenschießen.
0: Gelb, ne? Ist das gelb?
2: Ja, genau. Ja. Oder Gold hätte ich auch gelten lassen.
0: Habe ich verwechselt mit dem Dart.
2: Aber zwei Fragen richtig beantwortet. Wir packen wieder 50 Euro obendrauf in den Jackpot. Dann sind wir morgen bei 200.
0: Yes. Bernd, noch da?
3: Ja. Ja, Glückwunsch, Uwe.
0: Ja, danke schön. Das wollte ich hören.
3: Ja, natürlich.
2: Lieber Bernd, ich hoffe, dass dich Yoshi in den Träumen nicht verfolgt jetzt in nächster Zeit.
3: Ich hoffe mal nicht. Na,
0: dann allseits gute Fahrt.
3: Ja wieder.
0: Genau, allseits gute Fahrt und grüß mal deine Mitfahrer da ganz lieb von Ostseewelle, ja?
3: Alles klar, das mache ich doch.
0: Reingehauen.
2: Danke, ne?
3: Reingehauen, ciao.
2: Gut, Bernd. Tschüss. Sehr netter Bernd. Ja. Und wenn ihr auch mal Bock habt mitzumachen, anmelden bei ostseewelle.de oder auch über unsere knallrote Ostseewelle-App.
0: 7.44 Uhr ist es. Moin.

0: 12 Minuten vor 8 ist es schon wieder. Ostseewelle hier, moin. Zeit verfliegt hier morgens ja immer. Deswegen Kurzblick schnell aufs Guten Morgenwetter.
1: Ist heute ein entspannter Tag, ein bisschen Regen entlang der Küste. Sonst haben wir noch nachmittags um die 20 bis 23 Grad.
0: Berufsverkehr haben wir jetzt im Stadtverkehr Rostock, Hamburger Straße, stadteinwärts 15 Minuten plus, Mühlendamm 10 und eine Viertelstunde auch im Stadtverkehr Schwerin in der Neumühler Straße. Dann moin.
2: Hallo, hier ist Katrin.
0: Hey.
2: Ich möchte gerne einen Blitzer petzen, der gerade aufgebaut wird, Greifswald stadteinwärts aus Anklam kommt.
0: Dankeschön, moin.
3: Guten Morgen, der Micha aus Schwerin, ich grüße euch. Hey. Ich wollte euch einen Blitzer melden. In Schwerin, in der Robert-Bell-Straße in der 30er-Zone, wird er gerade aufgebaut.
0: Wissen wir Bescheid, Dankeschön. Habt ihr auch noch was entdeckt, meldet ihr euch auf der 0381 49 78 110. 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

0: In 9 Minuten 8 Uhr. Mecklenburg-Vorpommern will einen neuen Weltrekord holen und dabei geht's wirklich um Leben und Tod. Ostseewelle hier. Maximilian Kühnel vom DRK Schwerin.
1: Einen wunderschönen guten Morgen.
0: Ihr seid kurz davor, vielleicht einen Weltrekord zu knacken. Das ist ja unglaublich, was ihr euch vornehmt. Erzähl mal.
1: Ja, wir wollen heute startend um 8 Uhr den Weltrekord des Wiederbelebens, also der Herzdruckmassage, mit 80 Stunden in Angriff nehmen. Das ist unser Ziel. Das heißt also, von heute um 8 Uhr an wollen wir das dann durchziehen bis Samstag um 16 Uhr mindestens. Boah,
2: krass. Und ihr macht das aus einem ganz bestimmten Grund, ne?
1: Genau, wir wollen einfach für das Thema so ein bisschen sensibilisieren. Wir wollen zeigen, dass eben auch das Retten eines Menschenleben und das Wiederbeleben jetzt nicht wirklich schwierig ist, dass das jeder machen kann. Und gerade das Thema Wiederbelebung und das AED-Netz soll natürlich gerade auch in ganz Mecklenburg-Vorpommern intensiver ausgebaut werden. Und wir unterstützen das natürlich tatkräftig als DRK in Schwerin.
0: Aber Maximilian, also wenn man sich das mal vor Augen hält, 80 Stunden am Stück, also wie macht ihr das nicht, dass ihr selber nachher noch wiederbelebt werden müsst?
1: Nee, also wir haben ein großes Team, davon mal abgesehen, dass wir unsere Zeitslots so gesetzt haben mit 2 Stunden, dass wir ganz, ganz viele Unterstützer haben. Da haben wir natürlich auch ein großes Org-Team, was sich dann natürlich aktuell primär um die Nachtzeiten kümmert. Da ist natürlich die Bereitschaft nicht ganz so da, aber auch das kriegen wir abgedeckt und das sieht ganz gut aus.
2: Ja, aber da brauchst du doch kein Fitnessstudio mehr, da hast du doch danach Arme wie Arnold Schwarzenegger in den besten Zeiten.
1: Definitiv, definitiv.
0: Und es hören ja jetzt viele zu und die sagen sich auch, vielleicht kann ich da noch mitmachen. Geht das? Können die noch vorbeikommen?
1: Natürlich, also entweder gerne vorbeikommen. Wir sind in der Marienplatzgalerie in Schwerin, unten im Untergeschoss, haben da eine Riesenbühne aufgebaut und zusätzlich hat man aber auch die Möglichkeit noch über unsere Webseite www.drk-sn.de sich natürlich noch offiziell einen Zeitslot mit anzubieten.
2: Okay, wenn wir jetzt beim Thema Wiederbelebung sind, da gibt's einen Song, den wir alle im Ohr haben und das ist dieser hier. Dazu kannst du bestimmt kurz was sagen, ne?
1: Genau, also da gibt's natürlich noch ein paar mehr Songs, aber das ist so ein bisschen der kultigste, nenne ich mal. Wir wollen ja ungefähr einen Takt von 100 bis 120 Schlägen mit erreichen und da sind wir natürlich mit den Bee Gees gut dabei.
2: Genau, also da kannst du quasi mit dem Beat immer schön mitdrücken, ne? Also schön
1: genau,
2: ist natürlich
1: richtig.
2: Relativ.
1: Genau.
0: So witzig das ja auch klingt und es ist ja wirklich eine große Motivation. Es ist ein ernstes Thema. Ihr sensibilisiert die Leute dazu. Deswegen erstmal ein dickes Dankeschön an euch und wir drücken jetzt schon die Däumchen, dass ihr es schafft. Wir sind ganz sicher.
1: Vielen lieben Dank.
2: Ja, Mecklenburg-Vorpommern will also einen neuen Weltrekord holen im Wiederbeleben. Gleich um 8 Uhr geht's da in Schwerin los. Ihr hört Ostseewelle. Moin.

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1: 2:08 ist es. Ihr hört Ostseewelle. Ariana Grande gerade gehört, hat ja gestern in London ihr letztes Konzert jetzt erstmal gegeben von der Tour.
2: Unter Tränen.
1: Ja, und hat dann gesagt, du, jetzt mach ich erstmal Päuschen. Wir nehmen mal an, dass es irgendwie auch gesundheitliche Hintergründe hat. Auf jeden Fall könnt ihr bei ostseewelle.de in der Ostseewelle Musikwelt könnt ihr immer noch Ariana Grande Special nachhören. Ihr habt ja dort die Möglichkeit, das neue Album anzuhören und alle Songs von ihr überhaupt noch bis morgen Abend. Und in der nächsten halben Stunde haben wir für euch einen Hit, der liegt uns sowas von im Ohr und am Herzen. David Guetta, A-Lock und Stickfigure, aktuelle Nummer Run Run River.
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0: Guten Morgen, ich bin Yvonne Siegert-Machotzek. Es gibt eine neue große Umfrage, 3 Wochen vor der Landtagswahl. Die SPD holt auf, die AfD bleibt allerdings vorn, die Linke liegt knapp vor der CDU. Mit diesen aktuellen Zahlen wäre eine Regierungsbildung schwierig. Ostseewelle-Reporter Alexander Stut.
1: Laut der Umfrage der Ostsee-Zeitung wünschen sich die meisten der Befragten, nämlich 29%, eine Landesregierung aus AfD und CDU. Allerdings ist diese Koalition so gut wie ausgeschlossen, da die CDU an ihrer Brandmauer festhält. Aber auch eine Zusammenarbeit mit den Linken wird ausgeschlossen. Sollte die Parteispitze doch einen Schritt nach links gehen, hört man von der Basis, dass viele aus der CDU austreten würden. Auch wenn die SPD aktuell auf 28% und die Linken auf 11% kommen würden, würde es für Rot-Rot nicht reichen. Die AfD würde wohl die Landtagswahl mit 37% gewinnen, aber keiner will mit ihr regieren.
0: Alles zu den Kandidaten und Wahlprogrammen und wie ihr den Spitzenkandidaten Fragen für das TV-Duell stellen könnt, gibt es bei uns im Internet bei ostseewelle.de. In Stralsund ist ein Ende des Minusgeschäfts mit dem Gewerbepark Volkswerft in Sicht. Berechnungen der Stadt zeigen, ab nächstem Jahr sollen einige 100.000 Euro stehen bleiben. Aktuell schießt Stralsund rund 1,4 Millionen Euro dazu. 2022 hatte die Stadt das Volkswerft-Gelände gekauft und es in einen Gewerbepark umgewandelt.
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0: In Augsburg in Bayern hat es heute Morgen eine Explosion am Hauptbahnhof gegeben. In einem Durchgang gab es die Explosion und mindestens 2 Menschen sind verletzt worden. Was dahinter steckt, ist noch nicht klar. Bundesfinanzminister Klingbeil sitzt aktuell in den USA fest, weil der Regierungsflieger kaputt ist. Der Vizekanzler verpasst die heutige Kabinettssitzung in Berlin, bei der sein Steuergesetz auf den Weg gebracht werden soll. Klingbeil war für ein G20-Treffen in den USA. 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Und jetzt das Guten Morgenwetter mit Andrea.
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3: Heute bleibt es größtenteils trocken. Küstenregion kriegt Regen ab und da sind auch ein paar Gewitter dabei. Wir haben heute um die 20 bis 23 Grad und es ist ziemlich windig. Morgen noch windiger und regnerischer. Bis 22 Grad, am Freitag genauso grau, 19 bis 22 Grad.
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4: A24 Richtung Hamburg vor der Baustelle Witzhave, die obligatorischen 10 Minuten. Landkreis Vorpommern-Greifswald, Ortseingang Greifswald aus Helmshagen kommend, gibt es Behinderungen nach einem Auffahrunfall. 15 Minuten dauert es länger. In Menkin Richtung Löcknitz, ein Anhänger auf der Straße, das ist dort auch nicht richtig abgesichert mit Warndreieck oder so. Landkreis Nordwestmecklenburg, Ortseingang Neukloster aus Reinsdorf kommend, da ist die Bauampel kaputt, plant hier bitte mehr Zeit ein. Stadtverkehr Rostock, mehr Zeit auch in der Hamburger Straße, 15 Minuten plus und Mühlendamm 10. Und Stadtverkehr Schwerin-Neumühler Straße sind wir bei 15 Minuten mehr. Blitzer, von euch fleißigst gemeldet, A24 Richtung Hamburg zwischen Zarentin und Galin und Richtung Berlin hinter Mainburg. Dann stehen sie auf der B96 Rügenzubringer Richtung A20 hinter der Abfahrt Grünhufe und Weißdien Richtung Neubrandenburg. B103 Apelburg Richtung Ganzlin. B104 Ortsausgang Löcknitz Richtung Pasewalk beidseitig und Ortsangang Teterow aus Malchin kommend. Dann auf der 196 zwischen Lanken-Granitz und Serams und zwischen der B96 und Bergen auf der Eisenbahnbrücke. Anklam stehen sie Demminer Straße am Landratsamt. Lübbersdorf bei Neukloster beidseitig. Niendorf Richtung Rostock, 30er Strecke. Rövershagen, Greimüritzer Straße. Schwerin-Robert-Belz-Straße Richtung Weststadt. In Stralsund, Greifswalder Chaussee, stadtauswärts, Höhe Grieche. In Schönermark Richtung Angermünde. Dann in Wismar am Weißen Stein, stadtauswärts. Wittenbeck, Doberaner Straße. Zehmitz an der Feuerwehr Richtung Wolgast. Und moin noch.
5: Moin, Silvio, wieder hier. Moin. Ortseingang Greifswald von Anklam kommt in der Bushaltestelle. Messen Sie gerade ein.
4: Gut, danke, moin.
6: Guten Morgen, Arite hier. Arite. Laser wird gerade aufgebaut. Grevesmühlen Richtung Damshagen in der 80er-Zone.
4: Danke. Habt ihr auch noch was, ruft er durch. 0381 49 78 110.
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0: 8:11 ist es, ihr hört Ostseewelle. Schönen guten Morgen am Mittwoch, dem 2. September. Und es ist die wohl spannendste Frage des Monats. Wer bitteschön gewinnt die Landtagswahl am 20. September hier bei uns in Mecklenburg-Vorpommern? Ministerpräsidentin Manuela Schwesig von der SPD oder ihr Herausforderer Live-Erik Holm von der AfD?
1: Und heute in einer Woche, also nächsten Mittwoch, treffen die beiden Spitzenkandidaten zum allerersten Mal direkt aufeinander. Und zwar beim TV-Duell von NTV und Ostseewelle. Moderiert von einer der bekanntesten Fernsehjournalistinnen Deutschlands, von Pina Atalay. Erstmal guten Morgen.
2: Guten Morgen, Andrea. Guten Morgen, Uwe.
1: Und wie beobachten Sie aus der Ferne den aktuellen Landtagswahlkampf in Mecklenburg-Vorpommern?
2: Ich beobachte tatsächlich alle Landtagswahlen immer sehr genau, denn die spielen wirklich eine sehr wichtige Rolle. Ja, es betrifft ganz viele Menschen vor Ort und es ist ja auch immer ein Stimmungsbild für den Bund. Und jetzt gerade jetzt die anstehende Wahl Sachsen-Anhalt, aber dann auch vor allem Mecklenburg-Vorpommern, ist ja für viele, viele wirklich sehr, sehr wichtig und auch für ganz Deutschland wichtig, weil sich da einiges auch an Stimmung abzeichnen wird.
0: Das TV-Duell Schwesig-Holm, das wird ja nächste Woche live aus dem Schweriner Schloss übertragen. Waren Sie denn schon mal in Schwerin oder in Mecklenburg-Vorpommern?
2: Schon sehr häufig. Ich wohne ja in Berlin, vorher in Hamburg, also der Weg war da nicht allzu weit. Und natürlich, ich sag mal so, die klassischen touristischen Ziele, die kenne ich gut, Rügen, Usedom, aber auch Kühlungsborn zum Beispiel, wo der Kanzler jetzt ja gerade war.
0: Ja.
2: Aber auch Schwerin. Ich war auch schon im Schloss, habe auch schon mit der Ministerpräsidentin Schwesig Interviews geführt. Also ich kenne mich da ganz gut aus und bin immer gerne da und freue mich, da zu sein.
0: Sehr gut.
1: Bei so einem TV-Duell heißt es ja nicht nur kommen, reden und wieder gehen. Wie viel Vorbereitung steckt denn da drin?
2: Da steckt sehr viel Vorbereitung drin. Es ist ja sehr wichtig, dass ich natürlich auch in den Details stecke. Denn wir haben jetzt zwei Kandidaten, die eben im Duell aufeinandertreffen. Und ich muss natürlich wissen, ist das, was dort gesagt wird, richtig? Und deswegen muss ich natürlich auch alle Details, die Landespolitik, ob das die Bildungspolitik, die eben Ländersache ist, betrifft, ob das aber auch andere Dinge betrifft, wie das Wahlprogramm überhaupt. Und deswegen bereite ich mich da immer sehr, sehr akribisch vor. Das finde ich auch den Zuschauerinnen und Zuschauern und Hörerinnen und Hörern schuldig. Und bin aber auch sehr gespannt, wie das wird, denn da ist ja auch so ein bisschen Musik drin, sage ich mal, von Anfang an.
0: Oh ja, und dann beim Duell müssen Sie auch auf viele Sachen gleichzeitig achten, ne?
2: Also ich muss eben schauen, dass der Redeanteil gleich bis ähnlich ist, damit das gerecht verläuft. Ich muss natürlich auch darauf achten, dass da keiner irgendwie jetzt den anderen extrem angreift. Dann haben wir natürlich eine Regie, da sind die Kolleginnen, Kollegen, Redakteure, Reporter, die natürlich auch ganz viel vorbereiten. Und natürlich auch wichtig, dass Hörerinnen und Hörer sagen können, für uns läuft das und das im Land schief, was tut ihr für uns? Dazu auch nochmal der Aufruf, dass alle sich melden können, wenn sie irgendwie Fragen haben an die beiden oder Themen, die ihnen wichtig sind. Und natürlich ist dann auch wichtig, dass ganz viele zuschauen. Also ich freue mich, wenn alle zuhören und zuschauen.
1: Frau Atalay, gut, dass Sie das nochmal hervorheben, denn beim Wahlduell zwischen SPD und AfD wollen wir Manuela Schwesig und Live-Erik Holm natürlich zu den Themen fragen, die für eure Wahlentscheidung wichtig sind.
2: Ja, Hörerinnen und Hörer können sozusagen ihre Meinung schicken, können ihre Fragen schicken, können sagen, das ist das, was mich im Alltag beschäftigt. Darüber möchte ich, dass auch darüber geredet wird und wir versuchen dann, so viele wie möglich mit in die Sendung zu nehmen.
0: Ja, Pina Atalay moderiert also das erste TV-Duell zur Landtagswahl nächste Woche Mittwoch bei NTV und Ostseewelle. Und ihr seid jetzt gefragt, meine Lieben, und zwar schickt uns gerne eure Fragen für die Sendung. Was brennt euch da auf der Seele? Ob das Bildung ist, bezahlbares Leben, Jobaussichten. Schickt uns dazu am besten eine WhatsApp, auch gern als Video, mit euren Fragen für das TV-Duell zwischen Manuela Schwesig und Live-Erik Holm.
1: Unsere Studio-Hotline kennt ihr, sagen wir aber gerne nochmal 0381 49 78 110. Alle Infos findet ihr auch nochmal ganz übersichtlich bei ostseewelle.de.
0: 8:15 Uhr ist es jetzt. Moin.

0: 8.18 Uhr ist es, ihr hört Ostseewelle auf dem Weg in den Mittwoch und wir hören mal ganz kurz aufs Guten Morgenwetter.
1: Also im Vergleich zu den nächsten Tagen ist es heute wirklich noch ein relativ ruhiger Tag. Da haben wir höchstens in der Küstenregion Regen und ein paar Gewitter. Ansonsten erstmal trocken, aber in den nächsten Tagen wird es dann oll und doll.
0: Sandro hat noch was für uns. Moin.
2: Guten Morgen aus der Welle. Am Frankenwall in Stralsund wird gerade wieder der Caddy positioniert.
0: Ach, jawohl, danke. Moin nochmal.
3: Moin, hier ist Adriano aus Greifswald. Ich wollte einen Blitzer melden. Einmal im Greifswald, Hansering Richtung Europakreuzung.
0: Jawohl. Habt ihr auch noch was entdeckt, ruft ihr durch. 0381 49 78 110. Eine der coolsten Nummern von Coldplay, finde ich. Hier ist Talk für euch zum Start in diesem Mittwoch. Moin.

0: Vier Minuten vor 9:30, ihr hört Ostseewelle. Schönen guten Morgen. Ich weiß nicht, wie es euch geht, aber heute Morgen ist wieder Tankanzeige am Auto angegangen. Und es war direkt so dieses...
1: Aber wirklich,
0: ja.
2: Aber wer Ostseewelle hört, der macht natürlich beim legendären Zockerzapfen vielleicht mit. Das kann nämlich jederzeit passieren. Deswegen für euch immer wichtig, am besten den ganzen Tag Ostseewelle hören.
0: Ja.
2: So viel wie möglich, wie es geht, damit ihr nichts verpasst. Und es könnte ja sein, dass es ja hier bei uns im Guten Morgen nochmal passiert.
0: Ja, nächste halbe Stunde vielleicht. Also nur.
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0: Es ist 8.30 Uhr, Ostseewelle hier mit dem Guten Morgen-Update von Yvonne Siegert-Machotzek.
8: Es gibt eine neue Umfrage, 3 Wochen vor der Landtagswahl in Mecklenburg-Vorpommern. Und mit diesen Zahlen wird das Regieren schwierig. 29% der Befragten wünschen sich eine Koalition aus AfD und CDU. Aber die CDU hält an der Brandmauer fest. Es hat offenbar 2 Anschläge auf das deutsche Stromnetz gegeben. Bei Köln traf es am Abend ein Umspannwerk. Möglicherweise wurde es von einer Drohne getroffen. Und gestern Morgen gab es einen Anschlag auf einen Umspannwerk. Werk in Brandenburg.
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8: In Stralsund geht heute die Mitmachaktion am Stadion der Freundschaft weiter. An 2 Blöcken werden die kaputten alten Belege der Sitzbänke erneuert. Nach dem Zaunstreichen im vergangenen Jahr ist das jetzt dran. Treffpunkt heute um 16 Uhr, Stadion am Frankendamm. Das Material stellt die Stadt Stralsund.
0: 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Jetzt kommen wir zum guten Morgenwetter, Andrea.
2: Und da ist es heute wechselhaft und kühl, aber relativ trocken. Richtung Küstenregion regnet es aber, da sind dann auch ein paar Gewitter dabei. Die Sonnenscheindauer, na, um die 9 bis 12 Stunden und heute Höchstwerte um die 20 bis 23 Grad. Dazu ein schwacher bis mäßiger Wind, teilweise aber auch mit starken Böen. Morgen wird es noch windiger und ungemütlicher. Dann haben wir auch Blitz und Donner, 20 bis 22 Grad. Am Freitag genauso grau und regnerisch, 19 bis 22 Grad.
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0: Haben wir die A20 Richtung Lübeck zwischen Kröpelin und Neuklosterhöhe Raststätte Fuchsberg. Jetzt Markierungsarbeiten. Ihr werdet über den Standstreifen geleitet. Die A24 Richtung Hamburg vor der Baustelle Witzhafen haben wir 10 Minuten plus. Dann ist eine Bauampel kaputt gegangen im Landkreis Nordwestmecklenburg. Das ist hier Ortsangang Neukloster aus Reinsdorf kommend. Da bitte mehr Zeit einplanen. Damit die Flitzerblitzer. Die stehen auf der A24 Richtung Hamburg zwischen Zarrentin und Galin und Richtung Berlin hinter Mainburg. B2 Angermünde Richtung Autobahn. B96 Rügenzubringer Richtung A20 hinter der Abfahrt Grünhufe und Weißdien Richtung Neubrandenburg. B103 Appelburg Richtung Ganzlin. B104 Ortsausgang Löcknitz Richtung Pasewalk beidseitig und Ortsangang Teterow aus Malchin kommend. B109 Ortsangang Greifswald aus Anklam kommend. Dann stehen sie auf der B196 zwischen Lankengranitz und Serams und zwischen der B96 und Bergen auf der Eisenbahnbrücke. Anklam, Deminer Straße am Landratsamt und zwischen Grevesmühlen und Damshagen. Dann Greifswald-Hansering Richtung Europakreuzung. Dann stehen sie in Kritzmo Richtung Kleinschwaß, Löbersdorf bei Neukloster beidseitig, Niendorf Richtung Rostock 30er Strecke, Rövershagen, Greil-Müritzer Straße, Schwerin, Robert-Belz-Straße Richtung Weststadt, Stralsund, Greifswalder Chaussee stadtauswärts, Höhe Grieche und Frankenwall auch nochmal. Schönermark Richtung Angermünde, Wittenbeck, Doberaner Straße und Zemitz an der Feuerwehr Richtung Wolgast. Habt ihr noch mehr? Ruft er durch 0381 49 78 110, denn keiner meldet mehr aktuelle Flitzerblitzer.
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0: Und das ist mal eine nette Idee für ein Dankeschön. In letzter Zeit hat es ja doch öfter mal ganz schön gestürmt, auch auf der Insel Rügen. Und da hat es einige Bäume entwurzelt. Äste sind abgebrochen und in Klüst bei Bergen, da ist es klar, die Anwohner, die helfen da beim Aufräumen immer fleißig mit. Und deshalb hat der Bürgermeister jetzt auch gesagt, hey, als Dankeschön dürft ihr das ganze Sturmholz behalten.
21: Oh ja, das ist ja super.
0: Da ist ja vor allen Dingen auch jede Menge Eiche dabei und das ist ja nun mittlerweile Goldstaub, auch so für einen Kamin oder so, oder, wenn du dir was bauen willst. Sehr schöne Geschichte. Und wir haben für euch jetzt alle Farben und Randy Miller. Coole Nummer zum Wachwerden. Hier ist Bonnie Talk. Moin.
21: Moin.

0: 8.40 Uhr.
1: Andrea, sag mal, wonach habt ihr den Namen bei Emil ausgesucht? Wie seid ihr drauf gekommen?
0: Das habe ich entschieden.
1: Ah.
0: Soll ich? Und Ostseewelle hat mich damals, vor allen Dingen ihr habt mich inspiriert. Wir hatten mal ein Ferienwetterkind bei uns im Studio und der hieß Emil und der war zuckersüß und hat das Wetter auch ganz toll präsentiert. Und da habe ich mir ab diesem Zeitpunkt gedacht, wenn ich meinen Jungen kriegen sollte, dann heißt der Emil.
1: Sehr schön. Und um Babynamen geht's heute auch bei unserem Kollegen Jans Herbst.
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3: Am Namen des Kindes kannst du ja ganz viel ablesen. Zum Beispiel die Bildung der Eltern, von Konstanze Theresa zu Zupfenhausen. Oder die Fußballleidenschaft der Eltern von Leroy und Gnabry und Kingsley Müller. Hilfreich wäre es natürlich, wenn wir die Namen für den Nachwuchs erst nach ein paar Jahren geben dürften, wenn dann klar ist, wie das Kind so drauf ist. Aggressive Kinder heißen dann Mozzimilian, Krawaldemar, vielleicht auch Stressika. Wenn sie eher so emotional sind, dann heißen die Miesepeter, Weinrich oder Dramara. Und die überhaupt nicht aus dem Quark kommen, heißen halt Benjamin und Faulina.

0: Guten Morgen, ihr hört Ostseewelle. Es ist 8.44 Uhr. Kurzblick aufs Guten Morgenwetter.
1: Und das ist heute ein ruhiger Tag, aber ziemlich grau und gerade in der Küstenregion noch ein bisschen Regen und ein paar Gewitter bis 23 Grad.
0: Die A20 Richtung Lübeck zwischen Kröpelin und Neukloster, Höhe Raststätte Fuchsberg, gibt es Markierungsarbeiten. Da werdet ihr über den Standstreifen geleitet. Da sind ja Autos, weiß ich wahrscheinlich, was sie ein bisschen zu früh aufgemacht haben, über die neue Markierung gefahren, die noch nicht trocken war, schon zum zweiten Mal jetzt. Und da hat das Ganze dann eben alles verschmiert, deswegen muss da jetzt nochmal nachgearbeitet werden. Seid ihr auch gerade unterwegs, habt noch irgendwas entdeckt, dann ruft er durch 0381 49 78 110. Moin.
2: Hi, hier ist Tina. Tina. Ich wollte einen Blitzer melden. Auf der Strecke von Lage kommt hinter der Bushaltestelle Neuheinde.
0: Jawohl, danke, moin nochmal.
3: Hallo, Schröder hier am Apparat. Ich wollte Schröder verpetzen in Neu-Liebsdorf, Richtung Wismar.
0: Alles klar, danke. Re-

0: Es ist 9:12. Einen schönen guten Morgen. Ihr hört Ostseewelle.
1: Und dieser Kerl ist wirklich einzigartig in Mecklenburg-Vorpommern. Ja. Wir haben ihn euch schon vorgestellt, aber er braucht einen Namen. Ostseewelle hier. Und im Tierpark Erlebnispark Müritz in Grabowhöfe im Landkreis Mecklenburgische Seenplatte, da wurde ja im August ein Zipresel geboren. Das ist ungefähr eine Mischung aus Uwe und mir.
0: Die Frage ist, wer ist der Esel? Aber Spaß beiseite, es ist wirklich super selten. Zipresel, so eine Kreuzung aus Zebra ist der Papa und Esel ist die Mama. Na, da haben wir es doch. Seit der Geburt sind über 1100 Namensvorschläge da im Tiererlebnispark eingegangen und jetzt steht die Top-Auswahl fest und wir können mitbestimmen.
1: Und das sind ganz süße Namensvorschläge. Möhrchen, Stripe, also Englisch für Streifen, Pippo Langstrumpf oder Socke. Ich finde, Socke passt ja auch irgendwie ganz gut, ja, weil der echt gestreifte Beine hat, wie eine Ringelsocke. Ihr könnt noch abstimmen auf den Social-Media-Kanälen vom Tiererlebnispark Müritz.
0: Das sieht wirklich putzig aus. Der Hintern auch so ein bisschen wie so ein explodierter Ledersessel, ne? So das Fell. Also wirklich herrlich. Jetzt haben wir für euch einen aktuellen Hit von Tame Impala und Jenny. Hier ist Dracula. Moin, Ostseewelle hier.

0: 4 Minuten vor 9 ist es, ihr hört Ostseewelle und ihr wisst, es kann jederzeit passieren bei uns im guten Morgen zwischen 5 und 10, dass wir die nächste Runde Zockerzapfen starten. Eine Stunde haben wir noch. Ich würde sagen, eine machen wir auf jeden Fall noch eine Runde. Also unbedingt weiter Ostseewelle hören, aber das lohnt sich ja sowieso wegen der Mucke schon. Wir haben für euch einen Kulthit dabei von Steve Winwood nächste halbe Stunde und was cool ist aus den aktuellen Charts von Temper City, Self-Aware.
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19: Mögliche Regierungsbildung kurz vor Landtagswahl offen. Handgranate explodiert auf Bahnhof, Jugendliche verletzt. Das Guten Morgenwetter mit Andrea.
20: Wechselhaft heute bis 23 Grad.
19: Guten Morgen, ich bin Yvonne Siegert-Machotzek. Knapp 3 Wochen vor der Landtagswahl zeigt eine neue Umfrage, die Regierungsbildung hier wird schwierig. Die SPD holt auf, aber für Rot-Rot-Grün reicht es nicht. Die AfD liegt weiter klar vorn, hätte aber keinen Koalitionspartner. Ostseewelle-Reporter Alexander Stut.
21: Laut der Umfrage der Ostsee-Zeitung wünschen sich die meisten der Befragten, nämlich 29%, eine Landesregierung aus AfD und CDU. Allerdings ist diese Koalition so gut wie ausgeschlossen, da die CDU an ihrer Brandmauer festhält. Aber auch eine Zusammenarbeit mit den Linken wird ausgeschlossen. Sollte die Parteispitze doch einen Schritt nach links gehen, hört man von der Basis, dass viele aus der CDU austreten würden. Auch wenn die SPD aktuell auf 28% und die Linken auf 11% kommen würden, würde es für Rot-Rot nicht reichen. Die AfD würde wohl die Landtagswahl mit 37% gewinnen, aber keiner will mit ihr regieren.
19: Alles zu den Kandidaten und den Wahlprogrammen und wie ihr den Spitzen

0: Park umgewandelt.
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0: In Augsburg in Bayern hat es heute Morgen eine Explosion am Hauptbahnhof gegeben. Offenbar hat da eine Handgranate zwei Jugendliche verletzt und das vor einem türkischen Juweliergeschäft. Der Augsburger Bahnhof soll aber nicht das Ziel gewesen sein. Züge fahren im Augenblick erstmal nicht. Bundesfinanzminister Klingbeil sitzt in den USA fest, weil der Regierungsflieger kaputt ist. Deswegen verpasst der Vizekanzler auch die heutige Kabinettssitzung in Berlin, bei der sein Steuergesetz auf den Weg gebracht werden soll. Klingbeil war für ein G20-Treffen in den USA. 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Und jetzt das Guten Morgenwetter mit Andrea.
2: Dankeschön, Yvonne. Wetter ist heute okay, stabil, also es bleibt größtenteils trocken. Alles Richtung Küstenregion, da sieht es ein bisschen anders aus. Da gibt es ein paar Gewitter tagsüber und auch den ein oder anderen Schauer. Die Sonnenscheindauer um die 9 bis 12 Stunden bis 23 Grad. Morgen und übermorgen bleibt es ziemlich windig, grau und regnerisch bis 22 Grad.
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3: A20 Richtung Lübeck zwischen Krüppelin und Neuklosterhöhe, Raststätte Fuchsberg, Markierungsarbeiten. Ihr werdet hier über den Standstreifen geleitet. Und Landkreis Nordwestmecklenburg, Ortseingang Neukloster aus Reinsdorf kommend. Da ist die Bauampel kaputt, dauert unter Umständen ein bisschen länger. Blitzer stehen auf der A24 Richtung Hamburg zwischen Zarentin und Galien und Richtung Berlin hinter Mainburg. B96 Rügenzubringer Richtung A20 hinter der Abfahrt Grünhofe und Weißdien Richtung Neubrandenburg. B103 Apelburg Richtung Ganzdien. B106 zwischen Lübsdorf und Zickhusen, Höhe Neulübsdorf. B108 Neuheinde Richtung Teterow. B109 Ortseingang Greifswald aus Anklam kommend. B196 zwischen Lankengranitz und Seerams und zwischen der B96 und Bergen auf der Eisenbahnbrücke. Anklam, Deminer Straße, Höhe Landratsamt, zwischen Griebesmühlen und Damshagen, Greifswald, Hansering Richtung Europakreuzung, Kritzmoor Richtung Kleinschwaß, Löbersdorf bei Neukloster stehen sie beidseitig. Dann Rövershagen, Gralmüritzer Straße, Schwerin-Robert-Belz-Straße Richtung Weststadt, Stralsund, Greifswalder Chaussee, stadtauswärts, Höhe Grieche und Frankenwall auch, in Schönermark Richtung Angermünde, in Zemitz an der Feuerwehr Richtung Wolgast und Kuckuck noch.
4: Moin, Ostseewelle, ich wollte einen Blitzerflitzer melden.
3: Ja.
4: Bravo, Ortsausgang Richtung Großlarsch.
3: Danke, moin.
5: Guten Morgen, hier ist die Krischi. Ich wollte bloß einen Blitzer melden in Wohlenberg. Da machen sie gerade den Aufbau.
3: Danke, Krischi. Habt ihr auch noch was entdeckt, ruft ihr durch 0381 49 78 110.
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2: Und das ist ja wirklich unglaublich. Habt ihr schon von dem 107-Jährigen gehört, der jetzt der älteste Sportler der Welt ist?
6: Das ist ein Ding, wa?
2: Der heißt Savang Chanbram aus Thailand und der hat einen neuen Weltrekord im Diskuswurf aufgestellt bei der Altersklasse 95+. Und er hat fast 8 Meter geworfen.
6: Was? Nicht schlecht.
2: Zwei Tage später hat er dann noch Gold geholt beim Speerwurf. Gut, man muss jetzt dazu sagen, er war der einzige Teilnehmer seiner Altersklasse.
6: Ja, gut,
2: wir machen da noch mit. Aber das muss man nachmachen, ne? Nochmal zur Wiederholung, der ist 107 Jahre alt, also der wirft weiter als ich.
6: Du schmeißt dir das Ding eher auf den Zeh.
3: Jetzt haben wir für euch erstmal Ray, Where's My Husband? Einen schönen guten Morgen, schönen Start in den Mittwoch.
7: Und

0: 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Wir haben jetzt 9:11. Bei Verena aus Alpenplen bei Stralsund war es Nervenkitzel pur.
1: 80 Liter.
2: Weiter.
1: 60 Liter.
2: Weiter.
1: 160 Liter.
2: Stopp.
0: Oh, erstmal herzlichen Glückwunsch. Wahnsinn. 160
2: Danke.
0: Liter für dich.
2: Super, freue ich mich.
3: Tja, meine Lieben, ihr wisst, Ostseewelle hören lohnt sich, denn es kann jederzeit passieren, dass unsere Zockerzapfen-Zapfpistole startklar ist, so wie jetzt 0381 49 78 110. Ruft uns jetzt an.

0: 18 ist es. Moin!
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0: Er kommt aus Lehmkuhlen bei Schwerin und wir begrüßen ihn mit einem
2: Hallo, ich bin Ronny, der Sheriff hier am Ort.
0: Ob Ronny jetzt auch der Chef beim Tanken ist.
3: Hallo.
0: Moin!
3: Guten Morgen!
4: Ja, lieber Ronny, vielleicht freust du dich jetzt gleich so richtig doll. Bist du bereit? Dann sagst du einfach los. Dann starten wir nämlich die Zocker-Zapfen-Zapfpistole. Da hörst du unterschiedliche Literbeträge, die hoch, aber auch runter gehen. Und dann vielleicht wieder hoch oder wieder runter. Da brauchst du also starke Nerven. Und wenn es weitergehen soll, sagst du bitte immer weiter. Wenn du der Meinung bist, du hast genug im Tank, sagst du laut und deutlich Stopp. Der letzte genannte Betrag gehört dir. Verzockst du dich aber und die Zockerzapfen-Zapfpistole, die geht aus, bevor du sie stoppst, hast du verloren und dann gehst du leider leer aus. Hast du es heute Morgen kurz vor 6 gehört? Das ist leider mal passiert.
3: Das habe ich gehört.
4: Okay, gut. Ronny, dann geht's los.
1: 100 Liter. 100
3: Liter. Weiter.
1: 110 Liter.
3: Weiter.
1: 120 Liter.
3: Weiter.
1: 130 Liter.
3: Stopp.
4: Ronny, du setzt auf Sicherheit. 130 Liter. Herzlichen Glückwunsch.
3: Dankeschön.
0: Jawohl. Dann viel Spaß beim Tanken. Wir hören natürlich noch rein.
1: 270 Liter.
4: Ach, guck mal, bei 130 ist super.
0: Ja, aber 270. Ja, das stimmt, aber ein bisschen zocken. Wir haben ja auch gestern Morgen schon das andere Gegenteil gehört. Da sind mal eben hier 250 Liter über die Bühne gegangen. Ne?
4: Der hat bis zum letzten gezockt.
0: Rico aus Rostock war das. Ronny, aber trotzdem danke fürs Mitmachen. Schönen Morgen, reingehauen.
3: Reingehauen.
0: Ja, bei uns im Guten Morgen immer das Zockerzapfen, das Original hier bei Ostseewelle. Das heißt also immer zwischen 5 und 10 schön den Guten Morgen hören. Dann kann es jederzeit passieren, dass wir eine Spielrunde starten. Jetzt ist es 9.21 Uhr. Moin.

0: Moin, ihr hört Ostseewelle, 9.27 Uhr ist es jetzt. Die meiste Musik mit allen aktuellen Hits von morgens bis abends und natürlich auch nachts. Und da haben wir für euch in der nächsten halben Stunde einen sehr sympathischen jungen Mann, Nico Santos, Why Don't You Stay? Und ein bisschen was Rockiges gibt's von The Killers.
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0: Es ist 9.30 Uhr, Ostseewelle hier mit dem Guten Morgen-Update von Yvonne Siegert-Machotzek.
17: Wegen der Sturmfolgen müssen einige Autofahrer an der Seenplatte weiter Umwege fahren. Die Freigabe der B192 bei Pankow klappt heute nicht. Die Kontrolle der etwa 80 Bäume an der Straße dauert nach dem Sturmfreitag länger als gedacht. An einem Hauptbahnhof in Bayern gibt es jetzt zum zweiten Mal Sprengstoffalarm. In Augsburg fahren seit dem Morgen keine Züge. Vor einem Juwelier ist eine Handgranate explodiert und zwei Jugendliche wurden da verletzt.
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17: In Stralsund geht heute die Mitmachaktion am Stadion der Freundschaft weiter. An zwei Blöcken werden die kaputten alten Belege der Sitzbänke erneuert. Nach dem Zaunstreichen im vergangenen Jahr ist das jetzt dran. Treffpunkt heute um 16 Uhr, Stadion am Frankendamm. Das Material stellt die Stadt Stralsund.
0: Alle wichtigen Infos hört ihr jederzeit nochmal nach und alles ausführlich gibt's dann wieder um 10. Wir sind beim Guten Morgenwetter, Andrea.
19: Und es ist heute im Vergleich zu den nächsten Tagen noch ein relativ ruhiger Tag. Also wir haben Regen in der Küstenregion. Größtenteils bleibt es gerade in der Landesmitte und auch im Süden des Landes trocken. Und hier haben wir auch die meiste Sonne. Die Sonnenscheindauer 9 bis 12 Stunden bis 23 Grad. Es weht ein schwacher bis mäßiger Wind, teilweise frischt er aber auch auf und dann sind ein paar starke Böen dann doch unterwegs. Morgen noch mehr Wind, es gibt noch mehr Regen. Bis 22 Grad und am Freitag genauso grau und regnerisch bis 22 Grad.
0: 9.31 Uhr Ostseewelle, der beste Verkehrsservice für unser Land mit der A20 Richtung Lübeck zwischen Krüppelin und Neukloster. Höhe Raststätte Fuchsberg, Markierungsarbeiten. Ihr werdet hier über den Standstreifen geleitet. Und eine Bauampel kaputt im Landkreis Nordwestmecklenburg, betrifft den Ortseingang Neukloster aus Reinsdorf kommt. Da kann es immer mal ein bisschen länger dauern. Flitzerblitzer. A24 Richtung Hamburg zwischen Zarentin und Galin und Richtung Berlin hinter Mainburg. Dann stehen sie auf der B103 in Appelburg Richtung Ganzlin. B106 zwischen Lübsdorf und Sekusenhöhe Neu-Lübsdorf. B108 Neuheinde Richtung Teterow. B109 Ortseingang Greifswald aus Anklam kommend. B196 zwischen Lankengranitz und Serams und zwischen der B96 und Bergen auf der Eisenbahnbrücke. Anklam, Demmider Straße am Landratsamt. Zwischen Grevesmühlen und Damshagen. Greifswald-Hansering Richtung Europakreuzung. Ortsausgang Grabow Richtung Großlarsch. Gritzmo Richtung Kleinschwass. Lübbersdorf bei Neukloster stehen sie beidseitig. Ortseingang Matzloh aus Damm kommend. Röbel-Bahnhofstraße. Rövershagen-Greimüritzer Straße. Rostock-Röversäger Chaussee stadteinwärts. In Schwerin-Robert-Belz-Straße Richtung Weststadt. Stralsund-Greifswalder Chaussee stadtauswärts Höhe Grieche und Frankenwall auch. Schönermark Richtung Passow, Wismar am Weißen Stein stadtauswärts, Wohlenberger Weg beidseitig und Zemitz an der Feuerwehr Richtung Wolgast. Habt ihr noch mehr entdeckt? Dann meldet euch gerne. Die Ostseewelle Studio Hotline 0381 49 78 110.
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0: Und in der nächsten Viertelstunde mit einem sehr ungewöhnlichen Weltrekord, und zwar im Wiederbeleben. Einfach dranbleiben, weiter Ostseewelle hören. 9.33 Uhr ist es. Moin alle Mann.
14: Moin.

0: Wir haben 9:45 und Mecklenburg-Vorpommern will einen neuen Weltrekord holen und dabei geht es tatsächlich um Leben und Tod. In Schwerin wird 80 Stunden am Stück wiederbelebt. Tag und Nacht wird rund um die Uhr gedrückt an einer Trainingspuppe bis Samstag.
1: Maximilian Kühnel vom DRK Schwerin ist mittendrin und ihr macht das ja aus einem ganz bestimmten Grund.
2: Genau, wir wollen einfach für das Thema so ein bisschen sensibilisieren. Wir wollen zeigen, dass eben auch das Retten eines Menschenlebens und das Wiederbeleben jetzt nicht wirklich schwierig ist, dass das jeder machen kann. Und gerade das Thema Wiederbelebung und das AED-Netz soll natürlich gerade auch in ganz Mecklenburg-Vorpommern intensiver ausgebaut werden. Und wir unterstützen das natürlich tatkräftig als DRK in Schwerin.
0: Aber Maximilian, also wenn man sich das mal vor Augen hält, 80 Stunden am Stück, also wie macht ihr das nicht, dass ihr selber nachher noch wiederbelebt werden müsst?
2: Nee, also wir haben ein großes Team, davon mal abgesehen, dass wir unsere Zeitslots so gesetzt haben mit 2 Stunden, dass wir ganz, ganz viele Unterstützer haben. Da haben wir natürlich auch ein großes Org-Team, was sich dann natürlich aktuell primär um die Nachtzeiten kümmert. Da ist natürlich die Bereitschaft nicht ganz so da, aber auch das kriegen wir abgedeckt und das sieht ganz gut aus.
1: Ja, aber da brauchst du doch kein Fitnessstudio mehr, da hast du doch danach Arme wie Arnold Schwarzenegger in den besten Zeiten.
2: Definitiv, definitiv.
0: Und es hören ja jetzt viele zu und die sagen sich, oh, vielleicht kann ich da noch mitmachen. Geht das? Können die noch vorbeikommen?
2: Natürlich, also entweder gerne vorbeikommen. Wir sind in der Marienplatzgalerie in Schwerin, unten im Untergeschoss, haben da eine riesen Bühne aufgebaut und zusätzlich hat man aber auch die Möglichkeit noch über unsere Webseite www.drk-sn.de sich natürlich noch offiziell einen Zeitslot mit anzubieten.
1: Okay, wenn wir jetzt beim Thema Wiederbelebung sind, da gibt es einen Song, den wir alle im Ohr haben und das ist dieser hier. Dazu kannst du bestimmt kurz was sagen, ne?
2: Genau, also da gibt's natürlich noch ein paar mehr Songs, aber das ist so ein bisschen der kultigste, nenne ich mal. Wir wollen ja ungefähr einen Takt von 100 bis 120 Schlägen mit erreichen und da sind wir natürlich mit den Bee Gees gut dabei.
1: Genau, also da kannst du quasi mit dem Beat immer schön mitdrücken, ne? Also schön
2: genau,
1: ist natürlich
2: richtig.
1: Relativ.
2: Genau.
0: So witzig das ja auch klingt und es ist ja wirklich eine große Motivation. Es ist ein ernstes Thema, ihr sensibilisiert die Leute dazu. Deswegen erstmal ein dickes Dankeschön an euch und wir drücken die Däumchen, dass ihr es schafft. Wir sind ganz sicher.
2: Vielen lieben Dank.
1: Maximilian Kühnel vom DRK Schwerin. 80 Stunden am Stück. Wiederbeleben wollen sie für einen neuen Weltrekord in Schwerin. Der Versuch läuft seit 8 Uhr. Ihr hört Ostseewelle, 12:10.

0: Einen wunderschönen guten Morgen und in 6 Minuten haben wir 10 Uhr. Für uns heißt das erstmal Schicht im Schacht, weil jetzt kommt er zu uns. Herr Schneider, guten Morgen.
1: Hi, Morgen. Leider kennen wir das Problem. Blaulichthelfer, Blaulichtretter werden manchmal behindert und angemault. Ja. Krass. Jetzt sind Feuerwehrleute aus Westmecklenburg handfest verarscht worden. Zum Kopfschütteln die ganze Geschichte gleich um 10.40 Uhr hier bei Ostseewelle.

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15: Sturm auf Räumarbeiten an Seenplattestraße dauern länger. Wieder Sprengstoffalarm an Hauptbahnhof nach Handgranate. Guten Tag, ich bin Yvonne Siegert-Machotzek. Wegen der Sturmfolgen müssen einige Autofahrer an der Seenplatte weiter Umwege fahren. Die Freigabe der B192 bei Penkow klappt heute nicht. Die Kontrolle der etwa 80 Bäume an der Straße da dauert länger als geplant.

0: Eisverführer Ludwigslust Parchim.
1: Ja, liebe Leute, Kopf einschalten. Natürlich soll sich keiner ernsthaft in Gefahr bringen, aber armdicke Äste von der Straße zu räumen, muss einfach machbar sein. Vielen Dank für eure Unterstützung.
0: Ein Bild von dem fetten Ast findet ihr auf unseren Social-Media-Seiten.
2: Knapp 3 Wochen vor der Landtagswahl zeigt eine neue Umfrage, die Regierungsbildung hier wird schwierig. Die SPD holt auf, aber für Rot-Rot-Grün reicht es nicht. Die AfD liegt weiter klar vorn, hätte allerdings keinen Koalitionspartner. 29% wünschen sich laut Umfrage der Ostsee-Zeitung eine Landesregierung aus AfD und CDU. Diese Koalition ist aber so gut wie ausgeschlossen, weil die CDU an der Brandmauer festhält.
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2: An einem Hauptbahnhof in Bayern gibt es zum 2. Mal Sprengstoffalarm. Ein Spürhund hat angeschlagen. In Augsburg fahren seit dem Morgen keine Züge. Vor einem Juwelier ist eine Handgranate explodiert und mindestens 2 Jugendliche wurden verletzt. Der Bahnhof Augsburg war wohl nicht das Ziel. Möglicherweise gibt es einen Zusammenhang mit dem organisierten Verbrechen. Kreml-Chef Putin hat wegen der neuen deutschen Russland-Sanktionen Gegenmaßnahmen angekündigt. Die Bundesregierung hat zuvor Moskau für die Drohnenvorfälle am Flughafen Leipzig verantwortlich gemacht, das Generalkonsulat in Bonn und das russische Haus in Berlin geschlossen und auch die EU berät noch. 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Und jetzt das Wetter.
4: An der Landgestüt Redefin Außenstelle im Westen von Rostock 17 Grad, am Bertha-Klingberg-Platz in Schwerin 16. Topwerte heute 22 Grad. Sonnenscheindauer wird auf jeden Fall zweistellig, manche 10, manche 12 Stunden. Die Sonne bekommt ein bisschen Gesellschaft von ein paar Wolken, meist bleibt es trocken. Der Wind ist wieder zackig aus Nordwest unterwegs und dann sind wir schon beim 2-Tage-Trend. Morgen gibt es wieder länger Schauer für Mecklenburg-Vorpommern, manchmal auch stark Regen. Oh, da wird das Pilzwachstum im Wald angekurbelt. Gelegentlich auch am Freitag ein paar Schauer. Die Sonne zieht sich insgesamt zurück um 21 Grad. Bester Verkehrsservice für unser Land, 10.04 Uhr. A20 Richtung Lübeck, zwischen Kröpelin und Neukloster, Höhe-Raststätte Fuchsberg, Markierungsarbeiten. Da werdet ihr über den Standstreifen weitergeleitet. Dann B192 Rötz-Malchow kann heute noch nicht freigegeben werden, habt ihr aus den Nachrichten bei uns schon erfahren. Blitzer, A24 Richtung Berlin, Höhe Mainburg. B96, sagt Richard, Ortseingang Weißdien von Neustrelitz aus. Danke dir. B103 Appelburg Richtung Ganzlin. B104 Ortsausgang Löcknitz Richtung Pasewalk, beide Richtungen. B106 zwischen Lübsdorf und Sikusen. B108 Neuheinde Richtung Teterow. B109 Ortseingang Greifswald von Anklam aus. B192 kurz vorm Ortsausgang Penzlin Richtung Neubrandenburg. Diana hat gesehen zwischen B96 und Bergen auf der Eisenbahnbrücke. Dankeschön. B321 in Warsow Richtung Bandenitz. Anklam, Demminer Straße beim Landratsamt. Zwischen Grevesmühlen und Damshagen. Greifswald-Hansering, Ortsausgang Grabow Richtung Groß-Larsch. In Kritzmoor Richtung Kleinschwass. Lübersdorf bei Neukloster, da stehen sie beidseitig. Lichtenhagendorf an der Kirche, beide Richtungen. Ortseingang Matzloh aus Richtung Damm. Röbel Bahnhofstraße, Rövershagen, Gralmüritzer Straße, Rostock, Rövershäger Chaussee stadteinwärts. Amelie sagt Schwerin, Robert-Belz-Straße Richtung Weststadt stehen sie. Danke dir. Schönermark Richtung Passow und Sascha sagt Wohlenberger Wieg beidseitig. Danke für eure offenen Augen und gleich das Anrufen, damit die ganze Ostseewelle-Hörerfamilie was von hat. Ne? Denn keiner meldet mehr aktuelle Flitzerblitzer. Anrufen immer 0381 49 78 110.
5: Guten Morgen. Der Schneider.
6: Hallo.
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Jetzt Jennifer Lopez und David Guetta. Ganz aktuell.

0: Schon in den 90ern, als keine Pop-CD und niemand an Ace of Base aus Schweden vorbeikam, war klar, Ace of Base, nur die zweiterfolgreichste schwedische Band, war dann Aber geht's nicht vorbei. Das Schicksal hat aber Ace of Base nicht wirklich in der Kreativität irgendwie beeinflusst. Viele, viele Hits am Stücke von Ace of Base in die 2000er und wir feiern ihr The Sign jetzt gleich in der nächsten halben Stunde hier bei Ostseewelle. Viele aktuelle Beats mit Alex Warren, Ordinary fürs Herz, Tiffany Harris, ey, ein bisschen mystisch, Vertigo, gleich nach halb.
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0: Ludwigslust und Wittenburg melden gerade 16 Grad. Anklam und Demmin haben 17. Das Wetter für Mecklenburg-Vorpommern. Hier bei Ostseewelle, heute trocken mit einer Sonnenscheindauer von 10 Stunden plus X. Erst in der Nacht zu morgen geht's dann los mit neuem Regen. Das ist dann auch mal morgen so ein Landregen, so am Stück. Insgesamt wird's etwas kühler. halb elf.
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0: Dauerten Betten länger, A20 Richtung Lübeck, zwischen Kröpelin und Neukloster, an der Raststätte Fuchsberg, werdet ihr über einen Standstreifen geleitet, Grundmarkierungsarbeiten. Flitzerblitzer stehen, A24 Richtung Hamburg, zwischen Zarentin und Gallin. B2 Angermünde Richtung Autobahn. B96 Rügenzubringer Richtung Inselhöhe, Rastplatz Rügenblick. B103 in Appelburg Richtung Ganzlin. B106 zwischen Lübsdorf und Sikusen. B109, Ortseingang Greifswald von Anklam aus. B189, Höhe Chemnitz beidseitig. B191, Ortseingang Eldena aus Karstädt kommend. B196 zwischen Lankengranitz und Seerams und zwischen der B96 und Bergen auf der Eisenbahnbrücke. B321 in Warsow, Anklam der Miener Straße, Höhe Landratsamt. Zwischen Gräfsmölln und Damshagen, Greifswald-Hansering, Ortsausgang Grabow Richtung Großlarsch. Kritzmo bei Rostock Richtung Kleitschwass, Löbersdorf bei Neukloster, Ortseingang Matzloh aus Richtung Damm, Röbel Bahnhofstraße, Rövershagen-Gralmüritzer Straße und in Rostock Rövershäger Chaussee statt Einwärts. Cindy und Susanne haben gesehen Stralsund-Greifswalder Chaussee bei Albers. Dankeschön fürs Melden. Stralsund auch Frankenwall, Wismar am Weißen Stein und Zemitz an der Feuerwehr Richtung Wolgast. Studio-Hotline bitte immer anrufen 0381 49 78 110. Denn keiner meldet mehr aktuelle Flitzerblitzer.
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kann gar nicht anders sein, als dass das die Kopfschüttelgeschichte der Woche bleiben wird. Ostseewelle habt ihr an. 30 Zentimeter lange und fingerdünne Äste auf einer Straße im Kreis Ludwigslust-Parchim. Deswegen wurde die Feuerwehr gerufen. Angeblich wegen Sturmschäden. Ihr findet deutliche Worte bei Ostseewelle Social Media. Da seht ihr das Original-Einsatzfoto der Feuerwehren aus Pampo und Holthusen. Ey, was geht in Leuten vor, die so übel den Feuerwehrkameraden mitspielen und die verarschen? Ja, wir können ja alle froh sein, dass sich Familienmütter und Väter in Vollzeitanstellung in ihrer Freizeit den freiwilligen Feuerwehren anschließen, um im Notfall uns den Arsch zu retten. Oder? Danke für eure Arbeit.

0: Skandinavier machen tolle Mucke. In dieser halben Stunde haben wir Ace of Base gehört. Jetzt kommen die Norweger ganz aktuell mit The Bowser Magnetic aus den Charts. Dazu gibt's super Sound von Somber. Hat angekündigt im Mai 2 Deutschland-Termine 2027 auf seiner Tour. Und mit Natalie Imbruglia feiern wir die 90er ab gleich. Torn bei der Arbeit. 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
3: Hoffnung für Pendler, Problembrücke in Waren bald wieder frei. Stromnetz offenbar im Visier von Feuerwerksangreifern. Guten Tag, ich bin Yvonne Siegert-Machotzek. Die wohl bekannteste Pannenbrücke bei uns in Mecklenburg-Vorpommern soll nun doch wieder befahrbar sein. Pendler können auf die Freigabe der Herrenseebrücke in Waren hoffen. Ein neues Gutachten ist da nach einem aufwendigen Belastungstest. In frühestens 4 Wochen soll die Brücke wieder geöffnet werden. Rund um die wichtige Verbindung Herrenseebrücke in Waren gab es schon seit Monaten ein Hin und Her. Grund dafür waren Risse, die bei einer Prüfung festgestellt wurden. Wegen der hohen Kosten und der geplanten langen Sperrung für die Sanierung wurde nun aber doch nochmal geprüft. Einbrecher auf Usedom haben ein Geschäftshaus mit Parfümerie geknackt und dort in Heringsdorf dann Schaden in Höhe von Zehntausenden Euro angerichtet. Ostseewelle-Reporter Alexander Stut.
20: Wann genau der oder die Täter in das Geschäftshaus in Heringsdorf eingebrochen sind, wird noch ermittelt, aber es muss irgendwann in der Nacht zwischen 22 und 5.39 Uhr gewesen sein. Sie haben wohl gezielt

0: Das deutsche Stromnetz ist offenbar im Visier von Feuerwerksangreifern. In Brandenburg sollten selbstgebastelte Raketen die Oberleitungen treffen. Über 20 mit Zeitzünder wurden laut Bild-Zeitung da gefunden und mindestens 2 haben ihr Ziel erreicht. Durch den Angriff auf das größte Umspannwerk in Brandenburg wollten die Unbekannten wohl ganz gezielt für Stromausfälle sorgen. Einen ähnlichen Fall gab es gerade auch in der Nähe von Köln. Kreml-Chef Putin hat wegen der neuen deutschen Russland-Sanktionen Gegenmaßnahmen angekündigt. Die Bundesregierung hatte zuvor Moskau für die Drohnenvorfälle am Flughafen Leipzig verantwortlich gemacht. Das Generalkonsulat in Bonn und das russische Haus in Berlin wurden geschlossen und auch die EU berät über die Fälle. Wann immer etwas Wichtiges passiert, ihr hört es sofort bei Ostseewelle und jetzt das Wetter.
1: Starkregenpotenzial hauen die Berufswetterbeobachter heute raus. Ab morgen gilt Starkregenpotenzial. Das ist ja brutal dicht dran an. Dazu in wenigen Sekunden mehr. Heute bleibt es trocken bei Sonnenscheindauer von 10 Stunden und maximal 23 Grad. Am Ostseewelleweg in Rambinow-Rügen jetzt 18, am Ostseewelleweg in Münkebude bei Ueckermünde 17. Starker Nordwestwind. 2-Tage-Trend, also morgen Starkregenpotenzial um 21 Grad. Wechselhaft nass auch am Freitag.
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1: A20 Richtung Lübeck zwischen Kröpelin und Neukloster. Höhe Raststätte Fuchsberg. Markierungsarbeiten bedeutet für uns alle, über den Standstreifen geht's nur lang. Flitzerblitzer A24 Richtung Berlin hinter Mainburg, B2 Angermünde Richtung Autobahn, B96 Rügenzubringer Richtung Inselhöhe Rastplatz Rügenblick und B96 Ortseingang Weißdien von Neustrelitz aus. B103 Appelburg Richtung Ganzlin, B104 Ortsausgang Löcknitz Richtung Pasewalk beidseitig, wie gehabt. B106 zwischen Lübsdorf und Sikusenhöhe Neulübsdorf, B108 Neuheinde Richtung Teterow, B109 Ortseingang Greifswald von Anklam. B196 zwischen der B96 und Bergen auf der Eisenbahnbrücke. Anklam Demminer Straße, Landratsamt zwischen Grevesmühlen und Damshagen. Greifswald, Hansering. Ortsausgang Grabo Richtung Großlarsch, Kritzmo Richtung Kleinschwass, Lübersdorf bei Neukloster beidseitig. Dann Ortseingang Matzlow von Richtung Damm aus. Sieglinde sagt Neubrandenburg, Robert-Koch-Straße. Wo habt ihr was entdeckt? Hallo.
3: Hallöchen, Bettina hier. Ich wollte euch einen Blitzer melden. In Lichtenhagen-Dorf bei Rostock in der 30er-Zone ortseinwärts gegenüber der Kirche.
1: Dankeschön. Schwerin-Robert-Belz-Straße Richtung Weststadt, Stralsund-Greifswalder-Chaussee bei Albers und im Frankenwall. Wismar am Weißen Stein, Wohlenberger Wieg beide Richtungen und Zemitz an der Feuerwehr. Wo habt ihr was gesehen? Studio-Hotline 0381 49 78 110. Denn keiner meldet mehr aktuelle Flitzerblitzer.
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Aktuell ist noch Spätsommer. Ja. In den Supermärkten und Discounter sieht das in der Süßwarenabteilung und im Aktionsregal ganz anders aus. Da ist schon voll Advent. Hier ein Song, der uns den Sommer nicht vergessen lässt. Den halten wir weiter fest. Aktuell aus den Charts. The Bowser Magnetic für euch bei der Arbeit. Ostsee Willems.

Ganz toller Genusssong aus den 90ern, Natalie Imbruglia eben gehört. Das ist genauso genussvoll und eben wichtig wie ein kleiner Plausch mit den Kollegen bei der Arbeit. 11.19 Uhr, weiß nicht, ist das zweite Frühstück bei euch in der Firma gerade rum? Oder 11.19 Uhr ist auch möglich, dass die gemeinschaftliche Mittagsessensbestellung gerade angesagt war. Jetzt Superbeat von Robin Schulz zusammen mit Zoe Wees. Das ist AM 2 PM, Ostseewelle. 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
13: Mehr als 3 Tage lang ununterbrochen Herzdruckmassage, Reanimation. Das will die Weltrekordtruppe in der Marienplatzgalerie in Schwerin erreichen. Ich glaube, sie wollen ihren eigenen Rekord überbieten, ne? War das so? Sonnabend 16 Uhr plus X ist, glaube ich, der Plan. Bis dahin müssen sie durchhalten. An der Marienplatzgalerie in Schwerin, jetzt 20 Grad, Top heute bei 23. Mecklenburg-Vorpommern Wetter hier bei Ostseewelle. Und der Wind nimmt so ein bisschen ab, kommt weiter aus Nordwest. Im 2-Tage-Trend ist morgen wieder Regen angesagt. 11:30, bester Verkehrsservice für unser Land. A20 zwischen Lübeck Süd und Lübeck Genin, ungesicherte Unfallstelle. Und zwischen Krüppelin und Neukloster, höhere Raststätte Fuchsberg, werdet ihr über den Standstreifen geleitet, weil da sind Markierungsarbeiten. A24 Richtung Berlin zwischen Zahantin und Wittenburg, da brennt ein Trecker auf dem Feld. Schlechte Sicht auch gerade, ne? Puh. Und Usedom B111 zwischen Sempino-Zinnowitz plus 20 Minuten inselabwärts und zwischen Glowe und Juliusruh an der Baustelle auf Rügen plus 20 Minuten. Flitzerblitzer A24 Richtung Hamburg zwischen Zahantin und Gallin, B103 Appelburg Richtung Ganzlin, B106 zwischen Lübsdorf und Sikusen, B109 Ortseingang Greifswald aus Anklam kommend und Anklam Deminer Straße am Landratsamt. Ruft an bitte, wo habt ihr was Aktuelles entdeckt? Wie können wir die Liste verlängern? Ja, mit eurer Hilfe anrufen und melden 0381 49 78 110 oder eine WhatsApp-Sprache schicken, denn keiner meldet mehr aktuelle Flitzerblitzer. André Schneider, hallo.
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0: alle Sportskanonen, die die Mittagspause nutzen, um schnell ins Fitnessstudio zu gehen, denkt dran, Brust- und Schultertraining ist nur dann gut, wenn man sich danach nicht mehr unter den Arm waschen kann. Ihr wisst, was ich meine, genau. Jetzt gleich Sound von Katy Perry, die aktuelle Girlband aus Großbritannien, Flo, mit Lick It und Taylor Swift's Elizabeth Taylor zum Start nach 12. Bleibt bei Ostseewelle.
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11: Hoffnung für Pendler, Problembrücke in Waren bald wieder frei. Terrorermittlungen nach Attacke auf Stromnetz in Brandenburg. Guten Tag, ich bin Yvonne Siegert-Machotzek. Die wohl aktuell bekannteste Pannenbrücke im Land soll bald wieder befahrbar sein. Pendler können auf die Freigabe der Herrenseebrücke in Waren hoffen. Ein neues Gutachten ist jetzt nach einem Belastungstest da und in frühestens 4 Wochen soll sie geöffnet werden. Rund um die wichtige Verbindung Herrenseebrücke in Waren gab es schon seit Monaten ein Hin und Her. Grund dafür waren Risse, die ursprünglich bei einer Prüfung festgestellt wurden, aber wegen der hohen Kosten und der geplanten Langsperrung für den Neubau wurde in Waren dann doch nochmal geprüft. Auf Usedom haben sich Einbrecher offenbar ganz gezielt ein Geschäftshaus ausgesucht und dann darin eine Parfümerie in Heringsdorf geknackt. Der Schaden geht in die Zehntausende. Ostseewelle-Reporter Alexander Stut.
12: Wann genau der oder die Täter in das Geschäftshaus in Heringsdorf eingebrochen sind, wird noch ermittelt. Aber es muss irgendwann in der Nacht zwischen 22 und 5.39 Uhr gewesen sein. Sie haben wohl gezielt die Parfümerie aufgesucht und hier jede Menge Düfte und andere Artikel geklaut. Was genau und wie viel wird wird noch ermittelt. Die Polizei schätzt den Schaden allein am Gebäude auf gut 25.000 Euro. Die Kriminalpolizei sicherte Spuren. Es werden aber auch dringend Zeugen gesucht, denen in der vergangenen Nacht in der Heringsdorfer Friedenstraße etwas aufgefallen ist.
10: Deutschland und die Welt.
11: Das deutsche Stromnetz ist offenbar im Visier von Feuerwerksangreifern. In Brandenburg sollen selbstgebastelte Raketen offensichtlich die Oberleitungen treffen, über 20 Stück.

0: nach Dortmund ist während der Fahrt eine Tür aufgegangen. Deswegen gab es eine Notbremsung in einem Tunnel und bis heute Nacht um 1 saßen fast 240 Bahnkunden fest. Verletzt wurde niemand. Warum die ICE-Tür während der Fahrt aufging, das weiß die Bahn noch nicht. 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Und jetzt das Wetter.
1: Aktuelle Temperaturen, Mahlzeit am Bäcker Stern in Lage, 19 Grad, am Bäcker Reinhold in Wesenberg sind es 20, die Höchstwerte heute bei 23 Grad. Aus westlichen Richtungen kommt weiter der Wind, der ist nicht mehr ganz so zackig wie in den vergangenen Tagen, aber reicht aus mal für ein frisches Böchchen, ne, am Klützer Winkel. Aktuell ist das mit der Sonne so eine schwierige Kiste, wir erwarten am Nachmittag nochmal 4-5 Stunden Sonnenscheindauer, heute bleibt es eher trocken. Im Zwei-Tage-Trend mehr Regen und kühler. 12.04 Uhr.
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1: Problem auf der A24 in Richtung Hamburg zwischen Schwarzenbeek und Witzhafe ist gesperrt nach Unfall in der Baustelle. Das heißt aktuell letzte freie Ausfahrt Talkau. A24 Richtung Berlin zwischen Zarrentin und Wittenburg. Nach einem Traktorbrand auf dem Feld weiterhin schlechte Sicht hier auf der Autobahn. Sollte sich das wieder verzogen haben, sagt schnell Bescheid, ne? Rügen zwischen Glowe und Juliusruh an der Baustelle. Beide Richtungen plus 20 Minuten. Und auf der A20 Richtung Lübeck zwischen Lübeck Süd und Lübeck Genin nach Unfall nur eine Spur frei. Flitzerblitzer. B96, Ortseingang Weißdien von Neustrelitz. B106 zwischen Lübsdorf und Sikusenhöhe Neu-Lübsdorf. B321 in Warsow Richtung Bandenitz. Anklam Deminer Straße zwischen Grevesmühlen und Damshagen. Kritzmo Richtung Kleinschwass. Löbersdorf bei Neukloster, beide Richtungen. Lichtenhagendorf an der Kirche, beidseitig. Neubrandenburg, Robert-Koch-Straße, Flitzerblitzer auch, Rövershagen, Greil-Müritzer Straße, Rostock-Rövers-Heger-Chaussee, Stadteinwärts, Schwerin-Robert-Belz-Straße Richtung Weststadt. Kommt mit dazu, hallo!
3: B104 im Löcknetz, Stadteinwärts in der 60er-Zone steht ein Riesenblitzer, Vorsicht!
1: Die Flitzerblitzer-Anhängergeschichte, ne? Dankeschön, Ivonna, und moin!
4: Ja, Tina hier, ich möchte einen Blitzer melden, Stadtein- und Ausirr, Greifswald, Löckner Landstraße, 30er-Zone.
1: Herzlichen Dank, Studio-Hotline immer 0381 49 78 110, denn keiner meldet mehr aktuelle Flitzerblitzer.
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0: Oh, so voll Leidenschaft. Die 90er haben wir natürlich auch ein extra zu Hause in der knallroten Ostseewelle-App für die 90er. Jetzt gleich super Sound von Michael Patrick Kelly. Run Free, so klingen die aktuellen Hits von ihm. Aura Dione aus den 2000ern macht uns richtig gute Laune. Und bei Kato und John, Turn the Lights Off, kommst du automatisch dazu, schneller dein Mittag aufzuessen. Was aber heißt, du hast weniger Mittagspause. Widersteht der Versuchung und esst langsam, Leute. Bleibt bei Ostseewelle.
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6: Auf- und Abfahrten A24 Wittenburg und vor allem auch die Landesstraße über die A24-Brücke bei Wittenburg. Jetzt bis in den November gesperrt, ne? Umleitung.
7: Naja, würde mich nicht wundern, wenn bei Wolfs Cool und Lesen jetzt mehr Flitzerblitze auftauchen würden demnächst.
6: Das Wetter für Mecklenburg-Vorpommern. Wir könnten uns über ein bisschen mehr Sonne freuen. Hat so ein bisschen Startschwierigkeiten heute. Bis auf 5 Stunden Sonnenscheindauer am Nachmittag soll noch mehr da passieren. Bleibt heute trocken, Temperaturen bis 23 Grad. 2-Tage-Trend morgen für alle Hobbygärtner. Mal ein schöner Landregen.
8: Kurz nach 12:30.
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6: A19 Richtung Überseehafen, Höhe Rostock-Ost, Reifenteile auf der Fahrbahn. A20 Richtung Westen, zwischen Lübeck-Süd und Lübeck-Genin, nach Unfall nur eine Spur frei. A24 Richtung Hamburg, zwischen Schwarzenbeek und Witzhafe, gesperrt, nach Unfall inner Baustelle. Letzte freie Ausfahrt Talgau und an die Rettungsgasse zwischen linker und rechter Spur denken. Danke an euch. Rügen zwischen Glowe und Julius Ruh, die Baustelle plus 20 Minuten hier. Flitzerblitzer. A24 Richtung Hamburg zwischen Sachentin und Gallin. B96 Ortseingang Weißdien von Neustrelitz kommend. B106 zwischen Lübsdorf und Sikusen. Da sagen wir erstmal Dankeschön an Gero. B108 Neuheim Richtung Teterow. Wie lieb. B109 Ortseingang Greifswald von Anklam aus. B321 in Warsow Richtung Bandenitz. Flitzerblitzer. Zwischen Grevesmühlen und Damshagen. Greifswald, Lützer Landstraße. Kritzmo Richtung Kleinschwass. Lübbersdorf bei Neukloster, beide Richtungen. Lichtenhagendorf an der Kirche. Röbel, Bahnhofstraße. Rostock, Röversäger Chaussee. Stralsund, Greifswalder Chaussee beim Albers. Wohlenberger Wieg, beide Richtungen. Und Region Wolgast in Zemitz an der Feuerwehr. Wo habt ihr was entdeckt? 0381 49 78 110.
10: Moin schön. Von Kritzmo kommend nach Güstrow steht die Polizei im Wald mit den Lasern.
6: Zwischen Kritzko und Güstrow im Wald. Dankeschön, René. Studio-Hotline ist 0381 49 78 110. Denn keiner meldet mehr aktuelle Flitzerblitzer.
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Jetzt ist es fertig, das künstliche Riff im rügischen Bodden. Vor Neuendorf, also von Putbus aus zum Wasser hin. Neuendorf, ne? Ostseewelle, unsere Küstenregion, unsere Heimat. Ich bin André Schneider. Fast ein Jahr lang haben sie Feldsteine von den Feldern aus Vorpommern am Strand vor Neuendorf versenkt. Das sind quasi die Steine, die Traktoren auf Feldern das Leben schwer machen, wenn die hochkommen, die Steine. Ne? Genau die liegen jetzt vor Putbus, Neuendorf. Und siehe da, erste Seepflanzen haben sich drumherum angesiedelt, Schwärme kleiner Fische mittendrin. Seeadler haben das mit den Fischen wohl auch schon bemerkt. Ja, lässige Sache. Dieses künstliche Riff wird weiter erforscht und gepflegt vor.

0: wie schön, gleich Loy mit Red Eyes. Dann habe ich so gefressen. Ich bin auch so ein Blumenfreund und Sonnenblumen finde ich total toll. Und Loy, so als Sonnenblumen-Fan mit Sonnenblumen-Tattoo, denke ich mir so, okay, wir haben so eine Wellenlänge. Red Eyes gibt's gleich aktuell von ihr dazu. One Republic, dieses geniale Need Your Love. Möchte man jedem, den man so lieb hat, einfach entgegenhauen diesen Song. Ja? Verstehst du mich? So, dazu gibt's 80er mit Genesis. Bleibt bei Ostseewelle, geht gleich weiter. Kleinen Augenblick bitte.
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12: 25.000 Euro Schaden bei Einbruch im Parfümerie auf Usedom. Mordkommission ermittelt nach tödlichen Schüssen in Hamburg. Guten Tag, ich bin Axel Prokopf. Auf der Insel Usedom haben Einbrecher offenbar gezielt ein Geschäftshaus aufgesucht und eine Parfümerie in Heringsdorf geknackt. Der Schaden geht in die Zehntausende. Ostseewelle-Reporter Alexander Stut.
13: Wann genau der oder die Täter in das Geschäftshaus in Heringsdorf eingebrochen sind, wird noch ermittelt. Aber es muss irgendwann in der Nacht zwischen 22 und 5.39 Uhr gewesen sein. Sie haben wohl gezielt die Parfümerie aufgesucht und hier jede Menge Düfte und andere Artikel geklaut. Was genau und wie viel wird noch ermittelt. Die Polizei schätzt den Schaden allein am Gebäude auf gut 25.000 Euro. Die Kriminalpolizei sicherte Spuren, es werden aber auch dringend Zeugen gesucht, denen in der vergangenen Nacht in der Heringsdorfer Friedensstraße etwas aufgefallen ist.
12: Die Polizei hat in Rostock einen mutmaßlichen Dieb geschnappt. Der 37 Jahre alte Deutsche soll in einem Elektronikgeschäft mehrere Videospiele geklaut haben. Als die Polizei ihn schnappte, holte er die Spiele aus seiner Hosentasche. Die Beamten haben dann auch noch ein Messer bei ihm gefunden. Der Mann ist bereits polizeibekannt und sitzt deshalb jetzt in Untersuchungshaft.
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12: Eine Mordkommission in Hamburg hat jetzt die Ermittlungen nach den tödlichen Schüssen auf St. Pauli übernommen. Zwei Männer sind hier am Abend ums Leben gekommen. Mehrere Zeugen haben die Schüsse gehört und die Polizei gerufen. Die fand dann zwei männliche Leichen. Ein weiterer Mann wurde verletzt. Der 48-Jährige ist aber selbst zu einem Krankenhaus gegangen. Nach ersten Erkenntnissen geht die Polizei davon aus, dass sich die Tatbeteiligten gekannt haben könnten. Eine sofort eingeleitete Fahndung mit Streifenwagen, Spürhunden und Drohne brachte zunächst keine weiteren Hinweise. Deshalb werden in Hamburg jetzt Zeugen gesucht. Der russische Präsident Putin hat die deutschen Strafmaßnahmen gegen Russland nach dem Vorfall mit einer Sprengstoffdrohne auf dem Flughafen Leipzig-Halle als schweren Fehler bezeichnet. Außenminister Johann Wadephul will heute in Irland seine EU-Kollegen über die bisherigen Erkenntnisse informieren. Auch der NATO-Rat in Brüssel wird sich mit dem Thema befassen. Wann immer etwas Wichtiges passiert, ihr hört es sofort bei Ostseewelle und jetzt das Wetter.
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0: Am Blocker in Rostock-Groß-Klein 20 Grad, am Bertha-Klingberg-Platz in Schwerin 19, Topwert 22. Der Sonnenscheindauer ist heute

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1: Oh, nun wird aufgeräumt. A20 Richtung Westen zwischen Lübeck Süd und Lübeck Genin ist nach dem Unfall jetzt vollgesperrt. Kleiner Hinweis auch noch direkt von euch.
2: Moin, Silvio hier. Ich wollte nur kurz Bescheid geben, dass auf der A19 Richtung Rostock, Abfahrt Rostock Ost, kurz davor Reifenteile auf der Fahrbahn liegen.
1: Danke, Silvio, fürs Melden. A24 Richtung Hamburg ist dicht. Zwischen Schwarzenbeek-Rande und Witzhafe nach Unfall. Letzte freie Ausfahrt Talkau. Und durch die Bauarbeiten Schabe, Rügen ist zwischen Glowe und Julius Ruh der Verkehr jetzt aktuell laut den Verkehrsmonitoren mehr oder weniger zum Erliegen gekommen. Ja, um eine Stunde extra? Ach du Scheiße. Flitzerblitzer. B103 Appelburg Richtung Ganzlin und zwischen Kritzkow und Güstrow. B106 zwischen Lübsdorf und Sikusen. Sebastian meldet B198 zwischen Dedelo und Prenzlau. Wir danken dir. B321 in Warsow Richtung Bandenitz an Klamdeminer Straße. Zwischen Grevesmühlen und Damshagen, Greifswald, Lützer Landstraße, die 30er beidseitig. Ortsausgang Grabo Richtung Großlarsch, Lichtenhagendorf an der Kirche. Ortseingang Matzlow aus Richtung Damm. Neubrandenburg-Robert-Koch-Straße, Röbel-Bahnhofstraße, Rostocks-Röbers-Hegerscher See. Schwerin-Robert-Belz-Straße Richtung Weststadt. Strahli, Greifswalder Chaussee beim Albers und Frankenwall, Wohlenberger Wieg und Zemitz an der Feuerwehr Richtung Wolgast. Wo habt ihr noch was entdeckt? Ruft gleich durch, bitte. Studio Hotline 0381 49 78 110. Denn keiner meldet mehr aktuelle Flitzerblitzer. Gute Fahrt, ich bin André Schneider.
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0: Genesis Invisible Touch. Mein persönlicher Autobahnsong immer. Da kann man total gut auf der Autobahn dabei fahren. Jetzt!
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3: Ja, Oberamtsrat Alfred Clausen?
4: Morgens, Alfred. Na, wie ist?
3: Du, wir sind hier an was ganz Großes dran.
4: An was ganz Großem?
3: Was?
4: Du sagtest an was ganz Großes.
3: Ja?
4: Es heißt aber an was ganz Großem.
3: Aber das ist doch eine App.
4: Ja, und?
3: Ja, dann ist es doch die App und ist was ganz Großes.
4: Vergiss es. Was für eine App?
3: Die Bauamts-App.
4: Die Bauamts-App.
3: Genau, für quengelnde Antragsteller.
4: Und was kann die App?
3: Da sind ganz viele tolle Services drin, du.
4: Okay, welche?
3: Pass auf, die App kann dir sagen, wo der nächste Mülleimer für deinen Antrag ist.
4: Moment, Briefkasten?
3: Nee, Mülleimer, die sollen mal gleich wissen, wo der Antrag am besten aufgehoben ist.
4: Oh Mann.
3: Und ganz tolles Feature.
4: Feature?
3: Ja, das auch. Die App hat eine eigene KI. Da kannst du fragen, ob sich das Bauen für dich lohnt.
4: Ich ahne es.
3: Natürlich, dann prasselt ein Argumenteregen auf dich ein gegen das Bauen. Spätestens dann hauen die den Antrag in die Tonne.
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3: Nix. Aber wenn ich einen Antrag tatsächlich bearbeiten soll, dann kannst du auch digital bezahlen, per PayPal.
4: Die Gebühren?
3: Nein, Beschleunigungsgebühr oder Entscheidungshilfe, Sympathiepauschale oder Ermessensbonus, Handschlagprämie.
4: Alfred, dringendes Erklärungskäffchen.
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0: Ach, jetzt sind diese kleinen süßen Momente, die in der Ostseewelle-Hörerfamilie so genial schön sind. Ihr schreibt ja über einen WhatsApp-Service quasi direkt immer mit dem Live-Moderator direkt hier im Sendestudio bei Ostseewelle. Und ich sage eben vor ein paar Titeln, Mensch, Loi, die steht ja so auf Sonnenblumen, ich auch, das finde ich schön bei Loi, schreibt Conny aus Stralsund über WhatsApp. Ah, du magst Sonnenblumen, guck mal, hab fotografiert, hab eine ganz tolle, die ist 3,10 Meter hoch. Foto, sag ich, oh, ist ja genial. Sag ich, Mensch, 3,10 Meter ist ja zweimal Morgenmann Uwe 1,69 an halb Wörlitzer hoch, sagt Conny. Haben wir schön gelacht über WhatsApp in der Hörerfamilie auf Kosten vom Morgenmann. Nee, muss auch sein. So, Ostseewelle jetzt gleich Coldplay-Mucke, Viva la Vida. Und mit mehr guter Laune Olivia Rodrigo für euch. Drop Dead, bleibt dran.
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0: Land auf, Land ab gibt es ja bei den regionalen Busgesellschaften hier in Mecklenburg-Vorpommern diese Busschule, ne, wo Erst- und Zweitklässler lernen, wie verhalte ich mich richtig im Bus und mache möglichst wenig Schabernack, sonst verletze ich mich bei einem Unfall. Die Neue Brandenburger fangen für ihre Schüler nächste Woche damit an. Schöne Grüße nach Neubrandenburg, hier jetzt aktuell 21 Grad. Fast schon Topwert heute. Heute eher trocken, morgen in Mecklenburg-Vorpommern Regen. Halb zwei, bester Verkehrsservice für unser Land. A19 Richtung Überseehafen, Höhe Rostock-Ost, noch die Reifenteile auf der Fahrbahn. A20 Richtung Westen zwischen Lübeck-Süd und Lübeck-Genin, voll gesperrt nach Unfall. Flitzerblitzer, B96 Rügen zu Bringer Richtung Inselhöhe, Rastplatz Rügenblick. Weiß-Dien, Ortseingang von Neustrelitz kommend. Wir wechseln zur B103, Appelburg Richtung Ganzlin und zwischen Kritzkow und Güstrow. Susanne sagt B192 in Penzlin Richtung Neubrandenburg, Dankeschön. B198 zwischen Dedelow und Prenzlau. Anklam der Miener Straße, Höhe Landratsamt, zwischen Grevesmühlen und Damshagen. Greifswald, 30er Lözer Landstraße, beide Richtungen Lichtenhagendorf an der Kirche. Ortseingang Matzlow aus Richtung Damm, Neubrandenburg, Robert-Koch-Straße. Nö. Schwerin-Robert-Belz-Straße, Höhe Weststadt. Stralsund, Frankenwall und Wohlenberger Wieg beidseitig. Wo habt ihr noch was entdeckt? 0381 49 78 110. René in Rostock.
8: Jetzt steht ein Blitzer von Warnow-Tunnel kommt nach Lüttenklein auf der B105.
0: Danke, gute Fahrt an alle.
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All eure Lieblingsmusikstars aus der Welt. Coldplay eben, jetzt gleich Ariana Grande. Sie hat ja jetzt Pause nach der London-Show, ist jetzt in ihrer Auszeit, aktueller Hit von ihr jetzt. Die Piraten vom Action-Open-Air-Theater Grevesmühlen haben noch keine Pause, diese Woche spielen sie noch. Grandios, heute nochmal sparen mit der Familie, weil mittwochs haben die Piraten aus Grevesmühlen das Familienticket im Angebot. Ne? Und heute Abend ist auch trocken? Na! Wenn das nicht nochmal ein doppelter Wink mit dem Zaunpfahl war hier. Ostseewelle. Hate that I made you love me. Aktueller Sound mit Ariana Grande.

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12: 100 Millionen Euro Investitionen für Polizei gehen weiter. Sabotageermittlungen nach Vorfällen an Kraftwerken. Guten Tag, ich bin Axel Prokopf. Insgesamt 100 Millionen Euro will das Land in die Polizei investieren. Heute gab es den ersten Spatenstich für gleich zwei neue Polizeigebäude im Osten unseres Landes. Ostseewelle-Reporter Alexander Stut.
13: Innenminister Christian Pegel kommt diese Woche aus dem Grinsen gar nicht mehr raus. Heute Spatenstich für die zwei neuen Polizeireviere in Friedland und Ueckermünde. Erst vor zwei Tagen ein neuer Polizeihubschrauber. Das Land investiert fleißig in die Sicherheit, denn weitere neue Polizeigebäude werden in Gadebusch, Bad Doberan, Sassnitz, Güstrow und Waren an der Müritz gebaut, insgesamt 7 auf einen Streich. Im Winter kommt dann noch der zweite neue Polizeihubschrauber, neue Streifenwagen werden auch angeschafft, sowie ein neues Streifenboot für die Wasserschutzpolizei.
12: Die aktuell bekannteste Pannenbrücke unseres Landes soll bald wieder befahrbar sein. Die Herrenseebrücke in Waren an der Müritz soll laut Stadt in 4 bis 6 Wochen wieder für den Verkehr freigegeben werden. Nach einem weiteren Belastungstest ist jetzt ein neues Gutachten da. Vor einem Dreivierteljahr wurde die Brücke gesperrt, weil viele Risse festgestellt wurden.
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12: Die Bundesregierung bringt heute ein neues Gesetz auf den Weg, das Kleinkindern zugutekommen soll. Im Kern geht es um verpflichtende Sprachtests für alle Vierjährigen und um eine gezieltere Förderung der Kinder in den Kitas. Das Gesetz soll den Kindern den Übergang zur Grundschule erleichtern. Die Sprachtests sollen bundesweit einheitlich sein und auch für Kinder, die nicht in die Kita gehen, Pflicht werden. Dadurch sollen Probleme früh erkannt und besser gelöst werden können. Nach der Störung an einem Umspannwerk im Bergheim bei Köln wird wegen verfassungsfeindlicher Sabotage ermittelt. Wie NRW-Innenminister Herbert Reul heute sagte, hätten Unbekannte Kabel über die Überleitungen gebracht und so einen Kurzschluss verursacht. Ob ein Zusammenhang mit dem Geschehen in Brandenburg besteht, wird überprüft. Hier ermittelt die Polizei aktuell wegen Sabotage. Gestern hatten Unbekannte nahe dem Kohlekraftwerk Jentschwalde versucht, Kurzschlüsse an Höchstspannungsleitungen auszulösen. Wann immer etwas Wichtiges passiert, ihr hört es sofort bei Ostseewelle und jetzt das Wetter.
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15: Schöne Grüße an den Ostseewelleweg in Blevensdorf bei Neustadt-Glewe. 23 Grad, der Topwert erreicht. Und am Ostseewelleweg in Pasewalk am Wasserwanderersplatz 22. Das hört sich gut an. Viele kriegen ja auch eine zweistellige Sonnenscheindauer. Bei uns in Mecklenburg-Vorpommern heute bleibt es trocken. Aber schon in der Nacht zu morgen geht das los mit dem Landregen. Das bedeutet durchaus länger der Regen. Mehr als Schauer, ne, in der Intensität. Auch mal Starkregen möglich, kurze Gewitter. Zwei Tage Trend wird insgesamt kühler. Jetzt 14.03 Uhr.
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15: A20 Richtung Westen zwischen Lübeck-Süd und Lübeck-Genin nach Unfall voll gesperrt. Zwischen Glowe und Julius-Ruhe an der neuen Baustelle seit heute um 30 Minuten mehr je Richtung. Da ist

0: B103 zwischen Kritzkow und Güstrow im Wald, B106 zwischen Lübsdorf und Zikusen, B192 in Penzlin Richtung Neubrandenburg, B198 zwischen Dedelow und Prenzlau, Greifswald-Lözer Landstraße beidseitig, in Lichtenhagen-Dorf an der Kirche beidseitig. Dann aus Friedland kommend im Dörflein Rohrkrug, ja, sagt Detlef, Röbel, Bahnhofstraße, Flitzerblitzer, dann Rostock vom Warnow-Tunnel aus Richtung Lüttenklein, Schwerin-Robert-Belz-Straße, Zemitz an der Feuerwehr. Wo habt ihr was entdeckt? Ruf durch bitte. Studio-Hotline ist 0381 49 78 110. Denn keiner meldet mehr aktuelle Flitzerblitzer. André Schneider hier.
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Dankeschön für die Rückmeldung an Christian aus Anklam. Du hörst Ostseewelle auf allen Dienstfahrten im Auto, ne, und auch in den Pausen, meist an jedem Imbiss und jedem Tankstopp, weil da auch Ostseewelle eingeschaltet ist. Sehr genial. Das heißt, Christian, mit deinem Favorite hit Gigi D'Agostino, L'amour toujours, liegen wir für alle, glaube ich, richtig. Ja? Auf geht das. Lieblingshits immer über ostseewelle.de und da mitmachen.

0: Regenschirm auf Englisch. Umbrella brauchen wir morgen. Den Song aus den 2000ern von Rihanna, den gibt's schon in der nächsten halben Stunde. Dazu alles Aktuelle von Olivia Dean und Alex Warren hier bei Ostseewelle.
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6: Das Wetter bei Ostseewelle. Jetzt am Nachmittag lockert's auf. Topwerte 23 Grad. Zwei-Tage-Trend. Erste Schauer in der Nacht zu morgen. Und dann morgen Donnerstag. Schöner Landregen bei 21 Grad. Auch am Freitag gibt's Getropfe. 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Ostseewelle, Stadtverkehr Stralsund, Rostocker Chaussee nach Unfall am Gleis. Behinderung in allen Richtungen. Bitte weiträumig umfahren. A20 Richtung Bad Segeberg zwischen Lübeck Süd und Lübeck Genin. Weiter voll gesperrt nach Unfall. Und auf Rügen die neue Baustelle seit heute. Glowe Julius Ruh an der Schabe pro Richtung 30 Minuten wegen der Baustellenampel. Flitzerblitzer stehen. B96 Ortseingang Weißdien von Neustrelitz. B103 zwischen Kritzkow und Güstrow, B192 in Penzlin Richtung Neubrandenburg, B198 zwischen Dedelow und Prenzlau. Lözer Landstraße, 30er beidseitig, das kann nur Greifswald sein. In Lüssow Richtung Güstrow jetzt neu, sagt Andi. Aus Friedland kommend in Rohrkrug, Röbel, Bahnhofstraße. Rostock vom Warnow-Tunnel Richtung Lüttenklein, Schwerin-Robert-Belz-Straße beidseitig. Und Wohlenberger Wieg beide Richtungen. Wie ist mit Zemitz an der Feuerwehr Richtung Wolgast? Hält der noch aus oder ist der weg? Hallo Zemitz, hallo Feuerwehr. Wie ist, sagt Bescheid bitte. 0381 49 78 110. Denn keiner meldet mehr aktuelle Flitzerblitzer.
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Schön relaxter Sound bei der Arbeit. Ostseewelle gleich mit Power Rhythm of the Night von Corona. Und das ist aktuelles von Shawn Mendes, When You're Gone. Die Vielfalt macht's ja. Deswegen hören ja die meisten bei der Arbeit Ostseewelle. Danke.

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1: Ja, schönen guten Tag. Und heute Nachmittag geht es hier bei uns unter anderem um Diebe, die man vielleicht sogar riechen kann. In einer knappen Stunde hier bei Ostseewelle. Dazu all eure Lieblingshits. Wir haben Drops am Start mit Walk gleich nach diesem aktuellen Hit von Olivia Dean. Das hier ist So Easy.

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19: 100 Millionen Euro Investitionen für Polizei gehen weiter. Bundeskabinett bringt Einkommensteuerreform auf den Weg. Guten Tag, ich bin Axel Prokopf. Insgesamt 100 Millionen Euro will das Land in die Polizei investieren. Heute gab es den ersten Spatenstich für gleich zwei neue Polizeigebäude im Osten unseres Landes. Ostseewelle-Reporter Alexander Stut.
20: Innenminister Christian Pegel kommt diese Woche aus dem Grinsen gar nicht mehr raus. Heute Spatenstich für die zwei neuen Polizeireviere in Friedland und Ueckermünde. Erst vor zwei Tagen ein neuer Polizeihubschrauber. Das Land investiert fleißig in die Sicherheit, denn weitere neue Polizeigebäude werden in Gardebusch, Bad Doberan, Sassnitz, Güstrow und Waren an der Müritz gebaut, insgesamt 7 auf einen Streich. Im Winter kommt dann noch der zweite neue Polizeihubschrauber, neue Streifenwagen werden auch angeschafft, sowie ein neues Streifenboot für die Wasserschutzpolizei.
19: Die Polizei hat in Rostock einen mutmaßlichen Dieb geschnappt. Der 37 Jahre alte Deutsche soll in einem Elektronikgeschäft mehrere Videospiele geklaut haben. Als die Polizei ihn schnappte, holte er die Spiele dann aus seiner Hosentasche. Die Beamten haben dann auch noch ein Messer bei ihm gefunden. Er ist bereits polizeibekannt und sitzt deshalb jetzt in Untersuchungshaft.
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19: Das Bundeskabinett hat heute eine Einkommenssteuerreform auf den Weg gebracht. Damit sollen Familien und Menschen mit kleinen und mittleren Einkommen entlastet werden. Losgehen soll es schrittweise ab nächstem Jahr. Ab 2028 sollen Familien dann beispielsweise bis zu 650 Euro mehr im Portemonnaie haben. Dafür soll die Reichensteuer bei sehr hohen Einkommen früher greifen. Eine Mordkommission in Hamburg hat jetzt die Ermittlungen nach den tödlichen Schüssen auf St. Pauli übernommen. Zwei Männer sind hier am Abend ums Leben gekommen. Mehrere Zeugen haben die Schüsse gehört und die Polizei gerufen. Die fand dann zwei männliche Leichen. Ein weiterer Mann wurde verletzt, der 48-Jährige ist aber selbst zu einem Krankenhaus gegangen. Nach ersten Erkenntnissen geht die Polizei davon aus, dass sich die Tatbeteiligten gekannt haben könnten. Eine sofort eingeleitete Fahndung mit Streifenwagen, Spürhunden und Drohnen brachte zunächst keine weiteren Hinweise, deshalb werden in Hamburg jetzt weitere Zeugen gesucht. Wann immer etwas Wichtiges passiert, ihr hört es sofort bei Ostseewelle und jetzt das Wetter.
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21: In den Dünen von Prerow auf dem Darß haben wir aktuell 20 Grad. An der Promenade von Heringsdorf auf Usedom auch 20 Grad. Heute Nachmittag gibt es einen ganz freundlichen Mix aus viel Sonnenschein und wenigen Wolken in Mecklenburg-Vorpommern. Bleibt doch erstmal überwiegend trocken. Wenn überhaupt, dann kann es heute nur ganz vereinzelt mal so ein paar Regentropfen in Richtung Küste geben. In der Nacht bleibt es dann wechselnd bewölkt, dann auch überwiegend trocken bei 15 bis 12 Grad. Und der Zwei-Tage-Trend, morgen viele Wolken, wenig Sonne, immer wieder Regenschauer bei 21 Grad. Übermorgen dann insgesamt grau und nass bei 22 Grad. 15.03 Uhr.
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21: A20 zwischen Lübeck Süd und Lübeck Genin nach Unfall weiterhin voll gesperrt. Dann schauen wir in den Stadtverkehr Stralsund. Rostocker Chaussee nach Unfall am Gleis. Behinderungen in allen Richtungen. Insel Rügen zwischen Glowe und Juliusruh in beiden Richtungen. 30 Minuten Zeitverlust. Hier stockt es ganz schön. Landkreis Mecklenburgische Seenplatte. In Penzlin, Warener Chaussee, gesperrt. Hier gab es einen Feuerwehreinsatz, beziehungsweise läuft der immer noch. Und B96 Neubrandenburg Richtung Neustrelitz, Höhe Aral, halbseitig gesperrt. Hier gab es einen Unfall. Die Flitzerblitzer. Die stehen an der B96, Ortseingang Weißdien aus Neustrelitz kommend. B103 zwischen Kritzkow und Güstrow. B192 in Penzlin.

0: anruft an. Studio-Hotline ist immer die 0381 49 78 110. Denn keiner meldet mehr aktuelle Flitzerblitzer.
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0: Ich bin Mike Ross, das Ross im Radio. Auf geht's in den Mittwochfeierabend. Jetzt mit Fastboy und Beautiful Life.

Miley Cyrus singt hier vom Ende der Welt, aber gibt's doch gar keinen Grund zu klagen. 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

wohl doch nicht ganz verknusen, dass seine Ex jetzt einen anderen geheiratet hat. Ostwelle-Musikstar Harry Styles hat jetzt bei einem Konzert im New Yorker Madison Square Garden ganz schön gegen seine Ex Taylor Swift geschossen mit kryptischen Seitenhieben. Hier singt er ganz friedlich, und zwar seinen aktuellen Hit American Girls für euren Mittwoch.

0: Arbeit oder vielleicht auch schon im Auto auf dem Weg nach Hause hört ihr Ostseewelle in der nächsten halben Stunde mit Lovesick. Das ist der brandneue Hit von Michael Schulte. Wir können uns freuen auf Kygo und One Republic und Nico Santos auch schon startklar.
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0: Es wird 15.30 Uhr, ihr hört Ostseewelle mit dem Feierabend-Update für halb vier. Axel Bruckhoff hat die Schlagzeilen für euch.
23: Die Millioneninvestitionen in die Polizei Mecklenburg-Vorpommern gehen weiter. Heute gab es den ersten Spatenstich für gleich zwei neue Polizeigebäude in Friedland und Ückermünde. Mit den 100 Millionen Euro aus dem Sondervermögen für Infrastruktur sollen unter anderem noch 5 weitere Polizeigebäude gebaut werden. Das Bundeskabinett hat heute eine Einkommensteuerreform auf den Weg gebracht. Damit sollen Familien bis zu 650 Euro mehr im Portemonnaie haben. Dafür soll die Reichensteuer früher greifen.
24: Hier bei uns, zwischen Rostock und Rügen,
23: Unsere Hansestadt Stralsund bekommt ein neues Wohngebiet. Direkt an der Prohner Straße war jetzt der Spatenstich für das neue Areal. 10,4 Millionen Euro werden investiert. Hier entstehen in den nächsten Jahren 256 neue Wohneinheiten in Form unter anderem von Ein-Doppel- und Mehrfamilienhäusern.
0: Alles, was heute wichtig ist, jederzeit zum Nachhören in der Ostseewelle-App und in einer halben Stunde wieder um 16 Uhr. Das Ostseewelle-Feierabendwetter für uns in Mecklenburg-Vorpommern. In Kühlungsborn an der Seebrücke haben wir aktuell 21 Grad. Am Koloss von Rügen, dem alten KDF in Prora, sind es auch 21. Dazu gibt es heute viel Sonnenschein. In einigen Regionen schieben sich auch immer wieder dickere Wolken durch, aber nur ganz vereinzelt kann es mal nass werden heute. Der Zwei-Tage-Trend weiter sehr wechselhaft. Es gibt immer wieder mehr Regen bei 21 Grad. 15.31 Uhr.
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0: A20 Richtung Lübeck, zwischen Lübeck Süd und Lübeck Genin, immer noch voll gesperrt nach Unfall. Stadtverkehr Stralsund, Rostocker Chaussee nach Unfall am Gleis, immer noch Behinderungen in allen Richtungen. Insel Rügen, zwischen Glowe und Julius Ruh, braucht in beiden Richtungen eine Stunde länger, hier staut es sich ordentlich. Und Landkreis Mecklenburgische Seenplatte, in Penzlin-Warener Chaussee gibt es einen Feuerwehreinsatz, hier aktuell noch gesperrt. Die Flitzerblitzer, die stehen an der B103 zwischen Kritzko und Güstrow. Ihr habt auch was?
2: Erwin, hallo, ich wollte einen Blitzer melden, 191 von Malkören Richtung Malles in der Kurve, in der 80er-Zone.
0: Dankeschön, gleich der Nächste, hallo.
3: Hallo, hier ist der Michi aus Güstrow, ich will einen Blitzer melden. Ja. Und zwar kurz vor Prenzlau in der 70er-Zone aus Wolde kommt, an der B198.
0: Dankeschön, außerdem B192 in Penzlin Richtung Neubrandenburg, in Altentreptow Richtung Buro, Greifswald, Lötzer Landstraße, 30er-Strecke beidseitig, in Rohrkrug aus Friedland kommend, Röbel, Bahnhofstraße, Rostock vorm Bahnhofstunnel Richtung Lüttenklein, in Schwerin, Robert-Belz-Straße Richtung Weststadt und Wohlenberger Weg hier beidseitig. Habt ihr auch welche gesehen? Dann ruft an. Studio-Hotline ist die 0381 49 78 110, denn keiner meldet mehr aktuelle Flitzerblitzer.
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0: Ich bin Mike Ross, das Ross im Radio. Heute einen schönen Mittwoch.

kurioseste Diebstahl seit langem, wie ich finde. Ihr hört Ostseewelle auf dem Weg in den Mittwochfeierabend und könnt ja mal eure Nase in die Luft halten. Vielleicht riecht ihr es ja, vielleicht duftet ja irgendjemand in eurer Umgebung anders als sonst. In Heringsdorf auf der Insel Usedom sind in der vergangenen Nacht nämlich Diebe in eine Parfümerie eingebrochen und haben jede Menge Parfüm geklaut. Schaden insgesamt rund 25.000 Euro. Wer braucht denn so viel Parfüm? Vielleicht habt ihr ja irgendwas beobachtet oder gerochen. Die Polizei freut sich auf jeden Fall auf alle eure Hinweise.

0: Mit all euren Lieblingshits begleiten wir euch durch den ganzen Tag. Ihr hört Ostseewelle. Hier gibt's die meiste Musik mit allen aktuellen Hits auch in der nächsten halben Stunde. Unter anderem Calvin Harris und Jesse. Ganz neuer Ohrwurm, Satisfy, klingt richtig cool. Hört ihr gleich.
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18: Diebe stehlen Pflanzenschutzmittel im Wert von 90.000 Euro. Sabotageermittlungen nach Störung am Umspannwerk bei Köln. Guten Tag, ich bin Axel Prokopf. Große Beute haben Unbekannte bei einem Einbruch in einen Agrarbetrieb im Landkreis Rostock gemacht. Vergangene Nacht sind sie in Prangendorf in der Gemeinde Kamin gewaltsam in ein Lagerkomplex des Betriebes eingebrochen und haben Pflanzenschutzmittel im Wert von 90.000 Euro gestohlen. Mitarbeiter haben heute früh den Einbruch bemerkt und die Polizei gerufen. Die Beamten haben Spuren am Tatort gesichert und suchen jetzt nach Zeugen. In Rostock hat heute Nachmittag ein Mann offenbar eine Straßenbahn übersehen, als er über die Gleise in der Erich-Schlesinger Straße gehen wollte. Die Straßenbahn konnte nicht mehr rechtzeitig bremsen und erfasste den Mann. Der 40-Jährige wurde bei dem Zusammenstoß schwer verletzt und kam ins Krankenhaus. Wasserschutzpolizisten haben in Wolgast einen kleinen Hundewelpen aus dem Peenestrom gerettet. Der Babyhund mit schwarzem Fell drohte Höhe der Amazonenbrücke zu ertrinken. Die Beamten sind sofort in ein Schlauchboot gestiegen und haben den Welpen an Bord geholt. Er war offenbar von einem festgemachten Segelboot ins Wasser gesprungen. Der kleine Hund konnte nach einer Stunde seinem Frauchen übergeben werden. Ein Bild von dem Welpen mit klatschnassem Fell gibt's in unserem Nachrichtenportal in unserer Ostseewelle-App.
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18: Die Bundesregierung bringt heute ein Gesetz auf den Weg, das kleinen Kindern zugutekommen soll. Im Kern geht es um verpflichtende Sprachtests für alle Vierjährigen und um eine gezieltere Förderung der Kinder in den Kitas. Das Gesetz soll den Kindern den Übergang zur Grundschule erleichtern. Die Sprachtests sollen bundesweit einheitlich sein und auch für Kinder, die nicht in die Kita gehen, Pflicht werden. Dadurch sollen Probleme früh erkannt und besser gelöst werden können. Nach der Störung an einem Umspannwerk im Bergheim bei Köln wird wegen verfassungsfeindlicher Sabotage ermittelt. Wie NRW-Innenminister Herbert Reul heute sagte, hätten Unbekannte Kabel über die Oberleitung gebracht und so einen Kurzschluss verursacht. Die Polizei prüft eine ausländische Spur und Linksextremismus. Am Nachmittag haben die Ermittler 6 Abschussvorrichtungen in einem Feld in der Nähe gefunden. Sie glauben, dass diese Vorrichtungen so gebaut waren, um einen Draht in die Höhe über die Stromleitung zu führen. Wann immer etwas Wichtiges passiert, ihr hört es sofort bei Ostseewelle und jetzt das Wetter.
0: 22 Grad aktuell am Alten Hafen in Wismar, 21 am Ostseewelleweg in Pasewalk. Das geht heute Nacht runter auf 15 bis 12 Grad. Bis dahin sehr freundlicher Feierabend mit viel Sonnenschein. Hier und da gibt es so ein paar Wolken, aber es ist auch überwiegend trocken. Wenn überhaupt, dann kann es nur ganz vereinzelt heute mal so ein paar Regentropfen geben, so vor allem Richtung Küste, aber davon ist erstmal noch nichts zu sehen. 2-Tage-Trend, morgen viele Wolken, wenig Sonne, dann immer wieder Regenschauer bei 21 Grad und übermorgen insgesamt grau und nass bei 22 Grad. 16.02 Uhr, Ostseewelle, der beste Verkehrsservice für unser Land. A20 zwischen Lübeck Süd und Lübeck Genin immer noch voll gesperrt nach schwerem Unfall. Stadtverkehr Stralsund in Pantelitz Richtung Stralsund haben wir die Rostocker Chaussee und da gab es einen Unfall am Gleis, deshalb Behinderung in allen Richtungen. Insel Rügen zwischen Glowe und Juliusruh in beiden Richtungen, bitte 30 Minuten mehr einplanen. Und Feuerwehreinsatz im Landkreis Mecklenburgische Seenplatte in Penzlin, Warener Chaussee aktuell gesperrt. Die Flitzerblitzer, die stehen an der B103 zwischen Kritzkow und Güstrow, B191 zwischen Malgören und Mallis, dann B192 in Penzlin Richtung Neubrandenburg, B198 zwischen Dedelow und Prenzlau, in Altentreptow Richtung Buro kann es euch erwischen, zwischen Demmin und Tütz, Patz, Höhe Idershof, in Greifswald, Lözer Landstraße, in Rohrkrug aus Friedland kommend, Röbel, Bahnhofstraße, in Rostock am Warnow-Tunnel bzw. vorm Warnow-Tunnel Richtung Lüttenklein, in Schwerin, Robert-Belz-Straße Richtung Weststadt und Wohlenberger Weg, hier stehen sie beidseitig. Habt ihr auch noch welche gesehen? Dann ruft an, Studio-Hotline ist die 0381 49 78 110, denn keiner meldet mehr aktuelle Flitzerblitzer.
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0: Ich bin Mike Ross, das Ross im Radio. Euch einen schönen Mittwochnachmittag hier mit Jennifer Lopez und David Guetta.

morgens beim Frühstück mit den Kindern, tagsüber mit den Lieblingskollegen im Büro oder auf der Baustelle, nachmittags im Auto auf dem Weg in den Feierabend. Hier bei Ost der Welle bekommt ihr jeden Tag, den ganzen Tag die meiste Musik mit allen aktuellen Hits. Hitmaschine Calvin Harris hat sich jetzt Sängerin Jessie geschnappt und das Ding hier gebastelt. Absoluter Ohrwurm, macht schön laut, das ist Saturday.

0: Ostseewelle auf dem Weg in den Feierabend. Gleich mit Dai Dai von Shakira.
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0: 16.31 Uhr, ihr hört Ostseewelle mit dem Feierabend-Update. Axel Prokop hat die Schlagzeilen für euch.
17: Die Millioneninvestitionen in die Polizei Mecklenburg-Vorpommern gehen weiter. Heute gab es den ersten Spatenstich für gleich zwei neue Polizeigebäude in Friedland und Ückermünde. Mit den 100 Millionen Euro aus dem Sondervermögen für Infrastruktur sollen unter anderem noch 5 weitere Polizeigebäude gebaut werden. Im Zusammenhang mit dem versuchten Drohnenanschlag am Flughafen Leipzig-Halle haben die Ermittler offenbar zwei Tatverdächtige identifiziert. Um wen es sich handelt, ist unklar. Die Bundesregierung hat Russland für den Angriff Anfang August verantwortlich gemacht.
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17: Unsere Hansestadt Stralsund bekommt ein neues Wohngebiet. Direkt an der Prohner Straße war jetzt der Spatenstich für das neue Areal. 10,4 Millionen Euro werden investiert. Hier entstehen in den nächsten Jahren 256 neue Wohneinheiten in Form unter anderem von Eindoppel- und Mehrfamilienhäusern.
0: 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Das Ostseewelle Feierabendwetter für uns in Mecklenburg-Vorpommern. An der Festung Dömitz sind es jetzt 22 Grad. Am Darßer Weststrand haben wir 21 Grad. Wenn überhaupt, dann kann es heute nur ganz vereinzelt mal tropfen. Überwiegend bleibt es trocken. Streckenweise auch sehr schön mit viel Sonnenschein zum Feierabend. Der Zwei-Tage-Trend weiter sehr wechselhaft. Es gibt dann noch wieder mehr Regen bei 21 Grad.
19: 16.32 Uhr.
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20: A19 Richtung Kreuz Rostock, Stop and Go aktuell ab der Auffahrt Rostock Nord wegen der Baustelle. Hier 20 Minuten Zeitverlust. A20 Richtung Lübeck, zwischen Lübeck Süd und Lübeck Genin. Unfall, hier voll gesperrt weiterhin. Stadtverkehr Stralsund, Pantelitz Richtung Stralsund, Rhein-Rostocker Chaussee. Unfall am Gleis, Behinderung hier in allen Richtungen noch. Dann Insel Rügen zwischen Glowo und Juliusruh in beiden Richtungen 30 Minuten mehr einplanen. Insel Usedom, Baustellenstau von Zinnowitz Richtung Zempin, auch hier 30 Minuten extra. Im Landkreis Vorpommern-Greifswald habt ihr was?
21: Hallo, Lise hier. Höhe Christo ist in Fahrtrichtung Greifswald ein liegen gebliebener LKW auf der Straße. Plant ruhig 20 Minuten länger ein. Schönen Tag euch.
20: Das ist die B105, Dankeschön. Und Landkreis Mecklenburgische Seenplatte in Penzlin-Warener Chaussee gibt es einen Feuerwehreinsatz, hier noch gesperrt. Die Flitzerblitzer stehen an der B103 zwischen Kritzkow und Güstrow, B191 zwischen Malgören und Mallis, B192 und zwar in Penzlin Richtung Neubrandenburg, B198 zwischen Dedelow und Prenzlau, in Altentreptow Richtung Buro, zwischen Demmin und Tützpatz, Höhe Idershof, in Greifswald, Lözer Landstraße, 30er Strecke beidseitig, Ortseingang Matzlow aus Damm kommend, in Rohrkrug aus Friedland kommend, Röbel Bahnhofstraße, Rostock Röversäger Chaussee stadteinwärts vor der Vorpommernbrücke, in Schwerin Robert-Belz-Straße Richtung Weststadt und Wohlenberger Wieg hier beidseitig. Habt ihr auch welche gesehen? Dann ruft an, Studio-Hotline ist die 0381 49 78 110, denn keiner meldet mehr aktuelle Flitzerblitzer.
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0: finde, das wird diesmal so spannend wie lange nicht. Ihr hört Ostseewelle auf dem Weg in den Mittwochfeierabend. Nur noch 2,5 Wochen bis zu den Landtagswahlen in Mecklenburg-Vorpommern. Damit ihr euch vorab von den Spitzenkandidaten ein gutes Bild machen könnt, haben wir Ministerpräsidentin Manuela Schwesig von der SPD und ihren Herausforderer Leif-Erik Holm von der AfD zum großen TV-Duell eingeladen. 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Die beiden liegen ja in den Umfragen deutlich vor allen anderen Parteien. Moderiert wird das TV-Duell von Pina Atalay. Und mit ihr haben wir heute früh im Guten Morgen bei Andrea Sparmann und Uwe 169,5 Wolitzer gesprochen. Sie steckt schon mittendrin in den Vorbereitungen auf diese Spezialsendung.
1: Da steckt sehr viel Vorbereitung drin, denn wir haben jetzt zwei Kandidaten, die eben im Duell aufeinandertreffen. Und ich muss natürlich wissen, ist das, was dort gesagt wird, richtig? Natürlich auch wichtig, dass Hörerinnen und Hörer sagen können, für uns läuft das und das im Land schief. Was tut ihr für uns? Dazu auch nochmal der Aufruf, dass alle sich melden können, wenn sie irgendwie Fragen haben an die beiden oder Themen, die ihnen wichtig sind. Und wir versuchen dann, so viele wie möglich mit in die Sendung zu nehmen.
0: Also, seid mit dabei. Was brennt euch unter den Nägeln? Was müssen wir unbedingt in dem TV-Duell nächste Woche Mittwoch für euch klären? Wir freuen uns auf eure WhatsApp-Nachrichten und E-Mails oder ihr schickt uns eure Fragen jetzt im großen Wahlportal im Web bei ostseewelle.de. 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

0: Schichtende in Gran-Müritz.
1: Bad Sülze hat Dienstschluss.
2: Schönen Feierabend auf unserer Insel Rügen.
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23: Musiklehrer wegen Besitzes von Kinderpornografie zu Bewährung verurteilt. Bundeskabinett bringt Einkommensteuerreform auf den Weg. Guten Tag, ich bin Axel Prokopf. Ein Musiklehrer von der Seenplatte ist wegen des Besitzes und der Verbreitung von Kinderpornografie zu einer Freiheitsstrafe von 2 Jahren verurteilt worden. Die Strafe wird für 4 Jahre auf Bewährung ausgesetzt. Der 54-Jährige soll außerdem eine Sexualtherapie machen und 5.000 Euro an den Kriminalitätsopferverein Weißer Ring zahlen. Laut dem Richter am Warener Schöffengericht haben sich das umfassende Geständnis des Mannes und seine Reue positiv auf das Urteil ausgewirkt. Bei einer Durchsuchung fand die Polizei im Dezember 2022 rund 2.500 Dateien mit kinderpornografischem Inhalt. Der Musiklehrer leitet auch Chöre. Das Urteil ist noch nicht rechtskräftig. Die Staatsanwaltschaft prüft aktuell, ob sie Berufung gegen das ihrer Meinung nach zu milde Urteil einlegt. Große Beute haben Unbekannte bei einem Einbruch in einem Agrarbetrieb im Landkreis Rostock gemacht. Vergangene Nacht sind sie im Prangendorf in der Gemeinde Kamin gewaltsam in einen Lagerkomplex des Betriebes eingebrochen und haben Pflanzenschutzmittel im Wert von 90.000 Euro gestohlen. Mitarbeiter haben heute früh den Einbruch bemerkt und die Polizei gerufen. Die Beamten haben Spuren am Tatort gesichert und suchen jetzt Zeugen. In Barth im Kreis Vorpommern-Rügen ist heute ein Kind auf einem Fahrrad von einem Auto erfasst worden. Die Achtjährige war am Nachmittag Höhe einer Tankstelle in entgegengesetzter Richtung auf einem Radweg unterwegs. Das übersah offenbar der VW-Fahrer. Es kam zur seitlichen Kollision. Das Mädchen wurde bei dem Unfall schwer verletzt und kam ins Krankenhaus.
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23: Das Bundeskabinett hat heute eine Einkommensteuerreform auf den Weg gebracht. Damit sollen Familien und Menschen mit kleinen und mittleren Einkommen entlastet werden. Losgehen soll es schrittweise ab nächstem Jahr. Ab 2028 sollen Familien dann beispielsweise bis zu 650 Euro mehr im Portemonnaie haben. Dafür soll die Reichensteuer bei sehr hohen Einkommen früher greifen. Ein neues Smartphone, ein neuer Laptop oder eine neue Spielkonsole. Das sind nur drei so einiger Elektrogeräte, die in diesem Jahr teurer oder sogar zur Mangelware werden. Grund ist der KI-Boom. Denn wegen des Ausbaus von künstlicher Intelligenz werden die seltenen Chips eher in den Ausbau von Hochleistungsrechenzentren verlagert. Die fehlen dann bei elektrischen Kleingeräten. Das zeigen heute neue Zahlen. Expertinnen rechnen zwar nicht mit einem Lieferstopp, aber die Preise werden wohl steigen und es kann bei bestimmten Geräten zu längeren Wartezeiten kommen. 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
1: 22 Grad aktuell am Jagdschloss Bellin, südlich von Güstrow. 21 haben wir am Barockschloss Kummerow am See. Viel Sonnenschein heute Nachmittag. Hier und da tauchen immer mal wieder so ein paar Wolken auf, aber es ist erstmal überwiegend trocken. Bleibt es auch erstmal. Wenn überhaupt, dann nur ganz vereinzelt ein paar Regentropfen mit dabei, so Richtung Küstenregion, aber das ist nicht der Rede wert. Im Zwei-Tage-Trend wird es ungemütlicher. Morgen viele Wolken, wenig Sonne, immer wieder Regenschauer bei 21 Grad. Übermorgen dann auch grau und nass bei 22 Grad. 17.02 Uhr.
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1: A19 Richtung Kreuz Rostock. Stop and go haben wir ab der Auffahrt Rostock Nord wegen der Baustelle hier 20 Minuten Zeitverlust. A20 Richtung Lübeck noch voll gesperrt nach schwerem Unfall zwischen Lübeck Süd und Lübeck Genin. Dann haben wir den Stadtverkehr Stralsund mit dabei. Pantelitz Richtung Stralsund, die Rostocker Chaussee. Nach Unfall am Gleis immer noch Behinderungen in allen Richtungen. Landkreis Vorpommern-Greifswald, B105 Christo in Richtung Greifswald, Pann-LKW. Hier dauert so 20 Minuten länger für euch. Und Feuerwehreinsatz im Landkreis Mecklenburgische Seenplatte in Penzlin, Warener Chaussee noch gesperrt. Die Flitzerblitzer, die stehen an der B103 zwischen Kritzkow und Güstrow, B104 Ortsausgang Löcknitz Richtung Pasewalk beidseitig, B105 in Zarnewenz Richtung Dassow. Ihr habt auch was?
3: Hallo, hier ist die Katrin. Ich suche mal ins Stürme gekommen. Kurz vor Malgören, Ortseingang, linke Seite, ist ein Blitzer aufgestellt.
1: Alles klar, danke schön. Außerdem B192 in Penzlin Richtung Neubrandenburg, B198 zwischen Dedelow und Prenzlau, in Altentreptow Richtung Buro, zwischen Demmin und Tützpatz, Höhe Idershof, in Greifswald, Lözer Landstraße beidseitig, am Ortseingang Matzloh aus Damm kommend, Rohrkrug aus Friedland kommend, in Röbel, Bahnhofstraße, Rostock-Röversäger Chaussee statt einwärts vor der Vorpommernbrücke, zwischen Sahnitz und Rebellin in Wendfeld an der Bushaltestelle, außerdem in Schwerin, Robert-Belz-Straße Richtung Weststadt und Wohlenberger Wieg, hier beidseitig. Habt ihr auch noch welche gesehen? Dann ruft an, Studio-Hotline ist die 0381 49 78 110. Denn keiner meldet mehr aktuelle Flitzerblitzer.
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1: Bei der Arbeit, im Auto, auf dem Weg in den Feierabend oder vielleicht bei der Spätschicht. Ist bei einer kleinen Pause. Ihr hört auf jeden Fall immer Ostseewelle. Dankeschön dafür. Hier gibt's die meiste Musik mit allen aktuellen Hits auch in der nächsten halben Stunde. Unter anderem der neue Ohrwurm von Ostis mit dabei, The Art of Letting Go. Gleich.
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5: Es ist 17.30 Uhr, ihr hört Ostseewelle mit dem Feierabend-Update für 17:30. Axel Prokop hat die Schlagzeilen für euch.
6: Ein Musiklehrer von der Seenplatte ist wegen des Besitzes und der Verbreitung von Kinderpornografie am Warener Schöffengericht zu einer Freiheitsstrafe von 2 Jahren verurteilt worden. Die Strafe wird auf Bewährung ausgesetzt. Die Staatsanwaltschaft prüft, ob sie Berufung einlegt. Im Zusammenhang mit dem versuchten Drohnenanschlag am Flughafen Leipzig-Halle haben die Ermittler offenbar 2 Tatverdächtige identifiziert. Um wen es sich handelt, ist unklar. Die Bundesregierung hat Russland für den Angriff Anfang August verantwortlich gemacht.
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6: Der Ausbau des Umschlaghafens in Rostock ist abgeschlossen. Hier sind in den letzten 14 Monaten rund 80 Meter Gleise neu verlegt worden. Damit können jetzt längere Züge abgewickelt werden. Sie müssen für den Güterumschlag nicht mehr geteilt werden. Das spart laut Rostock Port enorm viel Zeit.
5: 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Das Ostseewelle Feierabendwetter für uns in Mecklenburg-Vorpommern. In Kühlungsborn an der Seebrücke haben wir aktuell 21 Grad. Am Koloss von Rügen, dem alten KDF in Prora, sind es auch 21. Dazu gibt es heute viel Sonnenschein. In einigen Regionen schieben sich auch immer wieder dickere Wolken durch, aber nur ganz vereinzelt kann es mal nass werden heute. Der 2-Tage-Trend weiter sehr wechselhaft. Es gibt immer wieder mehr Regen bei 21 Grad. 17.31 Uhr, Ostseewelle, der beste Verkehrsservice für unser Land. A20 Richtung Lübeck, zwischen Lübeck Süd und Lübeck Genin, weiterhin gesperrt nach schwerem Unfall. Und Landkreis Vorpommern Greifswald, B105, Gristow Richtung Greifswald, Pann-LKW. Hier stockt es ordentlich, plant mal so 10 Minuten, 20 Minuten mehr ein. Die Flitzerblitzer, die stehen an der B103 zwischen Kritzkow und Güstrow. B104 am Ortsausgang Löcknitz Richtung Pasewalk beidseitig. B105 in Zahnewinz Richtung Dassow. Dann haben wir einen an der B191 Malk Göhren Richtung Mallis. B192 in Penzlin Richtung Neubrandenburg. Am Ortseingang Alten Treptow aus Neubrandenburg kommend zwischen Termin und Tützplatz Höhe Idershof 60er Strecke. Ortseingang Matzlow aus Damm kommend. In Rohrkrug aus Friedland kommend. Röbel Bahnhofstraße. Rostock Röversheger Chaussee stadteinwärts direkt an der Vorpommernbrücke so zwischen diesen beiden Hügeln versteckt. Und zwischen Sanitz und Repellin stehen sie in Wendfeld an der Bushaltestelle. Habt ihr auch noch welche gesehen? Dann ruft an. Studio-Hotline ist die 0381 49 78 110. Denn keiner meldet mehr aktuelle Flitzerblitzer.
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0: I like auch. Ihr hört Ostseewelle auf dem Weg in den Mittwochfeierabend und wisst, aufstehen macht mit Ostseewelle auch richtig viel Spaß. Wir wecken euch ja mit viel Musik und Sachen, die Spaß machen, mit den wichtigsten Infos aus unserem Land, viel Heimatgefühl und vor allem mit dem guten Morgen mit Andreas Sparmann und Uwe 169,5 Wörlitzer. Morgen früh auch wieder so viel geplant für euch. WhatsApp kam rein von unserem kurzen...
1: Jo, moin meine Lieben. 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Dann, wenn dein Nachname gleichzeitig dein Beruf ist. Ja, lustige Geschichte, zum Beispiel der Herr Fleischer in der Fleischerei. Solltet ihr damit Erfahrung haben, könnt ihr euch ja schon mal bei uns melden auf der 0381 49 78 110. 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Also, vollgepackte Show. Wir freuen uns auf euch morgen früh. Reingehauen.
0: Also ich stell mir den Wecker.

0: Ihr habt gesagt, ihr steht auf die aktuellen Hits. Und ihr wollt zwischendurch auch richtig coole Musiküberraschungen hören. Herzlich willkommen bei Ostseewelle. Hier ist alles mit am Start. Auch in der nächsten halben Stunde haben wir viel Spaß mit all euren Lieblingshits. Unter anderem der brandneue Hit von unserem guten Morgenmann Uwe 169,5 Vorlitzer mit dabei. Zusammen mit Leandro de la Vega hat er ja Desire an den Start gebracht. Brandneuer Kracher. Dazu wird er sehr kultig mit Take That und Patience. Und wir können uns freuen auf Taylor Swift.
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12: Musiklehrer wegen Besitzes von Kinderpornografie verurteilt. 2 Tatverdächtige zu versuchtem Drohnenanschlag identifiziert. Guten Tag, ich bin Axel Prokopf. Ein Musiklehrer von der Seenplatte ist wegen des Besitzes und der Verbreitung von Kinderpornografie zu einer Freiheitsstrafe von 2 Jahren auf Bewährung verurteilt worden. Der 54-Jährige soll außerdem eine Sexualtherapie machen und 5.000 Euro an den Weißen Ring zahlen. Laut dem Richter am Warener Schöffengericht haben sich das umfassende Geständnis des Mannes und seine Reue positiv auf das Urteil ausgewirkt. Bei einer Durchsuchung fand die Polizei im Dezember 2022 rund 2.500 Dateien mit Kinderpornografie grafischem Inhalt auf dem Smartphone des Musiklehrers, der auch Chöre leitet. Das Urteil ist noch nicht rechtskräftig. Die Staatsanwaltschaft prüft aktuell, ob sie Berufung gegen das ihrer Meinung nach zu milde Urteil einlegt. Diebe in Vorpommern hatten es auf eine Parfümerie und ein Juweliergeschäft abgesehen. In Heringsdorf auf Usedom sind Unbekannte vergangene Nacht in eine Parfümerie eingebrochen. Allein der Sachschaden liegt hier bei 25.000 Euro. Im Pasewalk blieb es beim Einbruchsversuch. Laut Zeugen sollen in der Nacht zu gestern zwei junge Männer hier die Schaufensterscheiben eines Juweliergeschäfts mit Steinen eingeworfen haben. Dann sind die Verdächtigen geflüchtet. Die Ermittlungen laufen. Wasserschutzpolizisten haben in Wolgast einen kleinen Hundewelpen aus dem Peenestrom gerettet. Der Babyhund mit schwarzem Fell drohte Höhe der Amazonenbrücke zu ertrinken. Die Beamten sind dann sofort in ein Schlauchboot gestiegen und haben den Welpen an Bord geholt. Er war offenbar von einem festgemachten Segelboot ins Wasser gesprungen. Der kleine Hund konnte nach einer Stunde seinem Frauchen übergeben werden. Ein Bild von dem Welpen mit klatschnassem Fell gibt's im Nachrichtenportal in unserer Ostseewelle-App.
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12: Im Zusammenhang mit dem versuchten Drohnenanschlag am Flughafen Leipzig-Halle Anfang August haben die Ermittler offenbar zwei Tatverdächtige identifiziert. Um wen es sich handelt, ist unklar. Die Bundesregierung hat Russland für den Angriff verantwortlich gemacht. Auf dem Gelände des Flughafens wurde eine Drohne mit professionellem Sprengstoff und Zünder gefunden. Und nach der Störung an einem Umspannwerk im Bergheim bei Köln wird wegen verfassungsfeindlicher Sabotage ermittelt. Wie NRW-Innenminister Herbert Reul heute sagte, hätten Unbekannte Kabel über die Oberleitung gebracht und so einen Kurzschluss verursacht. Die Polizei prüft eine ausländische Spur und auch Linksextremismus. Am Nachmittag haben die Ermittler 6 Abschussvorrichtungen an einem Feld in der Nähe gefunden. 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
0: 22 Grad haben wir aktuell in Vogelsang im Südosten unseres Landes, 21 Grad an den Ivenacker Eichen. Das geht heute Nacht noch runter auf 15 bis 12 Grad. Bis dahin viel Sonnenschein, hier und da ein paar Wolken. Ganz vereinzelt, aber wirklich nur ganz vereinzelt, könnte unter Umständen eventuell mal so ein Regentropfen runterkommen. Aber davon ist erstmal noch nichts zu sehen. Es ist überall soweit erstmal trocken. Zwei Tage Trend sieht anders aus. Morgen viele Wolken, wenig Sonne, immer wieder Regen bei 21 Grad. Und übermorgen insgesamt grau und nass bei 22 Grad. 18.04 Uhr, Ostseewelle hier mit dem besten Verkehrsservice für unser Land. A20 Richtung Lübeck, zwischen Lübeck Süd und Lübeck Genin nach Unfall weiterhin voll gesperrt. Die Flitzerblitzer, die stehen an der B104, Ortsausgang Löcknitz Richtung Pasewalk beidseitig, B105 in Zarnewins Richtung Dassow, B191 Malgören Richtung Mallis, B192 Penzlin Richtung Neubrandenburg, am Ortseingang Altentreptow aus Neubrandenburg kommend, außerdem zwischen Termin und Tützpatz Höhe Idershof, am Ortseingang Matzlow aus Damm kommend, Röbel Bahnhofstraße, Rostock-Röversheger Chaussee statt einwärts vor der Vorpommernbrücke und zwischen Sahnitz und Reppelin stehen sie in Wendfeld direkt an der Bushaltestelle. Habt ihr auch noch welche gesehen? Dann ruft an, Studio-Hotline ist die 0381 49 78 110, denn keiner meldet mehr aktuelle Flitzerblitzer.
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0: 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Dieser Song hier ist ganz neu. Und wir glauben, er könnte euch auch gefallen.
1: Moin, hier ist Uwe 169,5 Wollitzer aus dem Guten Morgen bei Ostseewelle. 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

0: Jeden Tag, den ganzen Tag hört ihr hier bei Ostseewelle all eure Lieblingshits. Auch die nächste halbe Stunde machen wir euch richtig bunt. Unter anderem mit Kultmucke aus den 90ern von Roxette. Und wir haben natürlich alle aktuellen Hits mit dabei. Unter anderem von The Bowser, Magnetic, gleich.
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0: Gleich 18.30 Uhr hört Ostseewelle mit dem Feierabend-Update für 6:30. Axel Prokop hat die Schlagzeilen für euch.
17: Ein Musiklehrer von der Seenplatte ist wegen des Besitzes von Kinderpornografie am Warener Schöffengericht zu einer Freiheitsstrafe von 2 Jahren auf Bewährung verurteilt worden. Die Staatsanwaltschaft prüft aktuell, ob sie Berufung einlegt. Im Zusammenhang mit dem versuchten Drohnenanschlag am Flughafen Leipzig-Halle haben die Ermittler offenbar 2 Tatverdächtige identifiziert. Um wen es sich handelt, ist unklar. Die Bundesregierung hat Russland für den Angriff Anfang August verantwortlich gemacht.
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17: Der Ausbau des Umschlaghafens in Rostock ist abgeschlossen. Hier sind in den letzten 14 Monaten rund 80 Meter Gleise neu verlegt worden. Damit können jetzt längere Züge abgewickelt werden. Sie müssen für den Güterumschlag nicht mehr geteilt werden. Das spart laut Rostock Port enorm viel Zeit.
0: 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Das Ostseewelle Feierabendwetter für uns in Mecklenburg-Vorpommern. An der Festung Dömitz sind es jetzt 22 Grad. Am Darßer Weststrand haben wir 21 Grad. Wenn überhaupt, dann kann es heute nur ganz vereinzelt mal tropfen. Überwiegend bleibt es trocken. Streckenweise auch sehr schön mit viel Sonnenschein zum Feierabend. Der Zwei-Tage-Trend weiter sehr wechselhaft. Es gibt dann noch wieder mehr Regen bei 21 Grad. 18.30 Uhr.
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0: Auf unseren Straßen und Autobahnen ist soweit alles frisch, alles frei. Euch eine gute Fahrt. Aber Flitzerblitzer haben wir, und zwar an der B104, Ortsausgang Löcknitz Richtung Pasewalk, hier aber beidseitig. B105 in Zahnewens stehen so Richtung Dassow. B191 Malgören in Richtung Malles. B192 Penzlin Richtung Neubrandenburg. Zwischen Demmin und Hützpatzhöhe Idershof, 60er Strecke. Am Ortseingang Matzlow aus Damm kommend. Röbel, Bahnhofstraße. Rostock-Röversheger Chaussee stadteinwärts vor der Vorpommernbrücke. Außerdem zwischen Sahnitz und Repelin in Wendfeld an der Bushaltestelle. Und Thomas meldet Schwerin, Robert-Belz-Straße beidseitig. Habt ihr auch noch welche gesehen? Immer her damit, ruft an. Studio-Hotline ist immer die 0381 49 78 110. Denn keiner meldet mehr aktuelle Flitzerblitzer.
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19: Jo, ich bin Mike Ross, das Ross im Radio. Guten Appetit auch allen, die es beim Abendbrot

0: Das ist eine Geschichte aus unserem Land. Da kannst du wirklich nur mit dem Kopf schütteln. Ihr hört Ostseewelle im Mittwochfeierabend. Gestern Nachmittag mussten die Kameraden der Freiwilligen Feuerwehren aus Holthusen und Pampo im Landkreis Ludwigslust-Parchim ausrücken, weil sie jemand zu einem heftigen Sturmschaden gerufen hat. Nach Alarm sind die Ehrenamtler natürlich sofort losgedüst, kamen an und stellten fest, schwerer Sturmschaden? Ja, kein großer Baum wurde da entwurzelt von einem Sturm. Lediglich so ein paar kleinere Äste lagen da auf der Straße. Da ist die Feuerwehr natürlich völlig umsonst angerückt. Kreiswehrführer Uwe Puls hat für solche Notrufe kein Verständnis.
1: Ja, liebe Leute, Kopf einschalten. Natürlich soll sich keiner ernsthaft in Gefahr bringen, aber armdicke Äste von der Straße zu räumen, muss einfach machbar sein. Vielen Dank für eure Unterstützung.

0: Ohrstimme Anastasia bei Ostseewelle mit Paid My Dues für euren Mittwochabend. Kommt gut durch den Feierabend oder auch durch die Spätschicht. Wir begleiten euch in der nächsten halben Stunde mit Tiffany Harris, brandneu bei uns in der Playlist mit Vertigo und Ava Max gleich mit dabei.
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10: AfD liegt in neuer MV-Wahlumfrage weiter vorn, SPD holt auf. Zwei Tatverdächtige nach Drohnenanschlag am Leipziger Flughafen identifiziert. Guten Abend, ich bin Axel Prokopf. 2,5 Wochen vor der Landtagswahl hier zeigt eine neue Umfrage heute, dass es mit der Regierungsbildung in Mecklenburg-Vorpommern wohl schwierig wird. Auch in der neuen repräsentativen Forsa-Umfrage bleibt die AfD auf Platz 1 mit 37% der Stimmen. Die SPD macht im Vergleich zur letzten Umfrage der Ostsee-Zeitung 5 Punkte gut und landet bei 28%. Es folgen Linke, CDU und die Grünen. Alle anderen würden die 5%-Hürde nicht schaffen. Bei diesen Zahlen würde es für eine mögliche rot-rot-grüne Landesregierung nicht reichen. Rechnerisch möglich wäre eine Koalition aus AfD und CDU, die CDU aber weiter ausschließt. In Rostock hat heute Mittag ein Mann offenbar eine Straßenbahn übersehen, als er über die Gleise in der Erich-Schlesinger-Straße gehen wollte. Die Straßenbahn konnte nicht mehr rechtzeitig bremsen und erfasste den Mann. Der 40-Jährige wurde bei dem Zusammenstoß schwer verletzt und kam ins Krankenhaus. In Viereck bei Pasewalk ist heute früh ein E-Scooterfahrer mit einem Auto zusammengekracht. Der 41-jährige Scooterfahrer wurde auch schwer verletzt und kam ebenfalls ins Krankenhaus. Die derzeit wohl bekannteste Pannenbrücke unseres Landes soll bald wieder befahrbar sein. Die Herrenseebrücke in Waren an der Müritz soll laut Stadt in 4 bis 6 Wochen wieder für den Verkehr freigegeben werden. Ein Gutachten eines Belastungstests hat dafür jetzt grünes Licht gegeben. Vor einem Dreivierteljahr wurde sie gesperrt, weil viele Risse festgestellt wurden.
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10: Im Zusammenhang mit dem versuchten Drohnenanschlag am Flughafen Leipzig-Halle Anfang August haben die Ermittler offenbar zwei Tatverdächtige identifiziert. Um wen es sich handelt, ist unklar. Die Bundesregierung hat Russland für den Angriff verantwortlich gemacht. Auf dem Gelände des Flughafens wurde eine Drohne mit professionellem Sprengstoff und Zünder gefunden. Russland muss auch deshalb jetzt mit einem neuen Sanktionspaket der EU rechnen. Das sagte die EU-Außenbeauftragte Kaja Kallas heute bei Beratungen der Außenminister in Irland. Ein neues Smartphone, ein neuer Laptop oder eine neue Spielkonsole, das sind nur drei so einiger Elektrogeräte, die in diesem Jahr wohl teurer werden oder sogar zur Mangelware. Grund ist der KI-Boom, denn wegen des Ausbaus von künstlicher Intelligenz werden die benötigten seltenen Chips eher in den Ausbau von Hochleistungsrechenzentren verlagert. Die fehlen dann bei elektrischen Kleingeräten. Das zeigen heute neue Zahlen. Experten rechnen zwar nicht mit einem Lieferstopp, aber die Preise werden wohl steigen und es kann bei bestimmten Geräten zu längeren Wartezeiten kommen. 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
12: 20 Grad haben wir aktuell am Teeport Warnemünde, 21 im HKB in Neubrandenburg. Das geht noch runter auf 15 bis 12 Grad heute Nacht und es bleibt wechselnd bewölkt. Ganz vereinzelt kann es heute im Laufe des Abends nochmal nass werden, aber auch nicht mehr überall. Und im Zwei-Tage-Trend, da bleibt es dann sehr durchwachsen. Morgen viele Wolken, wenig Sonne, immer wieder Regenschauer bei 21 Grad. Übermorgen insgesamt grau und nass bei 22 Grad. 19.04 Uhr.
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12: Auf unseren Straßen und Autobahnen ist soweit alles frisch, alles frei. Euch eine gute Fahrt, aber Flitzerblitzer haben wir. Und zwar an der B104, Ortsausgang Löcknitz Richtung Pasewalk beidseitig. B105, Zahnewens Richtung Dassow. B191, Malkören Richtung Mallis. B192, Penzlin Richtung Neubrandenburg. Zwischen Demmin und Tützpatz, Höhe Idershof, 60er Strecke. Ihr habt auch was?
13: Hi, hier ist Ronny. Ich wollte ein Wetter melden, und zwar zwischen Gute und Güstrow. Fahrt Richtung Güstrow.
12: Dankeschön. Außerdem Ortseingang, Matzloh aus Damm kommend. In Röbeln, Bahnhofstraße, Rostock-Röversheger Chaussee stadteinwärts vor der Vorpommernbrücke. Zwischen Sahnens und Repellin in Wendfeld an der Bushaltestelle. Und in Schwerin, Robert-Belz-Straße beidseitig. Habt ihr auch noch welche gesehen? Dann ruft an. Studio Hotline ist die 0381 49 78 110. Denn keiner meldet mehr aktuelle Flitzerblitzer.
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0: 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Musik aus dem letzten Jahrtausend, kann man sagen, kurz vor der Jahrtausendwende rausgekommen. Riesenhit in den Charts, Christina Aguilera mit Genie in a Bottle. Euch einen schönen Mittwochabend, ihr hört Ostseewelle, gleich mit dem brandneuen Hit von Flo, Leak It, richtig cooler Sound. Und Olivia Rodrigo macht sich auch schon startklar her.
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0: Es ist 19.31 Uhr, hier hört Ostseewelle mit dem Feierabend-Update für 7:30. Axel Prokop hat die Schlagzeilen für euch.
7: Bei einer neuen Wahlumfrage für Mecklenburg-Vorpommern bleibt die AfD mit 37% stärkste Kraft. Die SPD kann im Vergleich zur letzten Umfrage der Ostsee-Zeitung 5 Punkte gut machen und kommt jetzt auf 28%. Es folgen Linke, CDU und die Grünen. Das Bundeskabinett hat heute eine Einkommensteuerreform auf den Weg gebracht. Die soll Familien bis zu 650 Euro mehr im Portemonnaie bringen. Dafür soll die Reichensteuer früher greifen.
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7: Unsere Hansestadt Stralsund bekommt ein neues Wohngebiet. Direkt an der Prohner Straße war jetzt der Spatenstich für das neue Areal. 10,4 Millionen Euro werden investiert. Hier entstehen in den nächsten Jahren 256 neue Wohneinheiten in Form unter anderem von Ein-Doppel- und Mehrfamilienhäusern.
0: 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Schauen wir aufs Abendwetter hier bei Ostseewelle. So nach und nach tauchen jetzt in einigen Regionen mehr Wolken auf. Vor allem in Richtung Küste kann es heute im Laufe des Abends nochmal nass werden. Sonst bleibt es überall soweit erstmal trocken, auch über Nacht bei 15 bis 12 Grad tiefstens. Der Zwei-Tage-Trend sieht anders aus. Morgen viele Wolken, wenig Sonne, immer wieder Regenschauer bei 21 Grad. Übermorgen dann auch insgesamt grau und nass bei 22 Grad. 19.32 Uhr, Ostseewelle, der beste Verkehrsservice für unser Land. Bravo, alles frisch, alles frei auf unseren Straßen und Autobahnen. Euch eine gute Fahrt. Die Flitzerblitzer stehen an der B104, Ortsausgang Löcknitz Richtung Pasewalk, beidseitig. B105, Zahnewinz Richtung Dasso. B191, Malgören Richtung Mallis. Gutow Richtung Güstrow. Dann am Ortseingang Matzlow aus Damm kommend. Röbel, Bahnhofstraße. Rostock-Röversjäger-Chaussee stadteinwärts vor der Vorpommernbrücke. Außerdem zwischen Sahnitz und Reppelin in Wendfeld an der Bushaltestelle. Und in Schwerin Robert-Belz-Straße, ihr beidseitig. Habt ihr auch noch welche gesehen? Dann ruft an. Studio-Hotline ist immer die 0381 49 78 110. Denn keiner meldet mehr aktuelle Flitzerblitzer.
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0: Yo, ich bin Mike Ross, das Ross im Radio. Und ihr wisst es, das hier ist ein absolutes Highlight für mich.
9: Kannst du vielleicht mal was sagen?
10: Mach mal schnell das Radio ein bisschen lauter, ganz schnell.
9: Dankeschön.
0: Machen wir jetzt. Hier Olivia Rodrigo. Ich liebe das Ding, das ist Drop Dead.

0: auch gerade bei der Spätschicht aktiv oder beim mentalen Fertigmachen für die Nachtschicht, die da heute noch kommt?
1: Dankeschön fürs Ostseewelle hören. Wir machen euch fit, wir halten euch munter und das mit aktuellem Festival-Sound. Jetzt von Robin Schulz, Sigala und Zoe. Wie ist das? Hier ist AM to PM.

0: Zu viel versprochen? Geiler Sound, oder? Brandneu bei Ostseewelle Flow mit Lick It. Christian Renz ist da, guten Tag.
1: Ja, genau. Rossi, seit Stunden läuft in Schwerin der ungewöhnliche Weltrekordversuch in Herzdruckmassage. Wie gut bist du da drin?
0: Gut, vermute ich mal. Ich habe jetzt schon lange keinen mehr wiederbeleben müssen, also noch nie, zu sagen, außer beim DRK-Kurs vor vielen Jahren mal. Okay. Also ich weiß es nicht, ich wüsste nicht, ob ich da standhalten könnte und diesen Rekord knacken könnte, aber ich weiß, dass die Jungs und Mädels da Vollgas geben.
1: Absolut.
0: Wir haben heute Morgen schon im Guten Morgen darüber gesprochen.
1: Genau, 80 Stunden soll ohne Unterbrechung an einer Übungspuppe reanimiert werden, um auf den plötzlichen Herztod aufmerksam zu machen. Wie die Aktion läuft und ob die Organisatoren zuversichtlich sind, dass der Rekord gelingt, gegen 21.45 Uhr rufen wir da mal bei den Verantwortlichen an und fragen mal nach dem aktuellen Stand. Dranbleiben lohnt sich hier bei Ostseewelle und Rossi, dir einen unfallfreien Weg nach Hause. Schönen Feierabend.
0: Auf Wiederhören.

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1: Kirchenmusik klingt altbacken und verstaubt von wegen. Die Nordkirche beweist mit ihren neuen Monatsliedern mal wieder, wie moderner Pop im Gottesdienst klingen kann. Dennis Bischoff leitet das Pop-Institut der Nordkirche. Was ist denn das Ziel der Monatslieder?
2: Schnell mitsingbare Lieder machen, die Spaß machen und die man aber auch im Radio hören könnte. Also nach Regeln der modernen Popmusik.
1: Jetzt gibt's 13 brandneue Songs und die haben sich vom Prinzip ein Lied pro Monat losgelöst.
2: Ich finde, das Album kann man sehr gut im Ganzen hören. Da sind so super viele, super, super gute Songs dabei. Es gibt ein Highlight, das war uns gar nicht von Anfang an bewusst, zwischen den Zeilen. Ein Lied von Katharina Schunk. Und es hat durch die Musik und durch den Text hat's ganz viel Kraft entwickelt. Und das ist vielleicht der Song, den ich am liebsten höre, den aber auch viele draußen sehr gerne und fast am liebsten hören.
1: Die Songs klingen nicht nur mega, sondern können auch direkt in Chören und Gemeinden ankommen. Dafür gibt's ein Rundum-Sorglos-Paket.
2: Wir stellen für jeden Song mindestens einen Chorsatz, das Playback, einen Klaviersatz zur Verfügung, dass man diese Lieder begleiten kann, dass man mit seinem Chor den Song singen kann, wenn man möchte. Und irgendwie viele Zugänge schaffen, dass diese Monatslieder auch Anklang finden. Manchmal sind auch Gebete dabei, manchmal sind Posaunenchorsätze dabei. Also ganz unterschiedlich, je nach Bedarf. Und wir kriegen auch einige Sachen zugesandt. Auch herzliche Einladung, das weiterzumachen.
1: Wenn ihr euch jetzt fragt, wo kann ich das hören und wie komme ich daran, alle Songs und Infos gibt's unter www.monatslied.de. Reinhören und direkt mitsingen. Aus der Ostseewelle Kirchenredaktion, Hanna Reinhardt.
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11: AfD liegt in neuer MV-Wahlumfrage weiter vorn, aber SPD holt auf. Bundeskabinett bringt Einkommensteuerreform auf den Weg. Guten Abend, ich bin Axel Prokop. 2,5 Wochen vor der Landtagswahl hier zeigt eine neue Umfrage heute, dass es mit der Regierungsbildung in Mecklenburg-Vorpommern wohl schwierig wird. Auch in der neuen repräsentativen Forsa-Umfrage bleibt die AfD auf Platz 1 mit 37% der Stimmen. Die SPD macht im Vergleich zur letzten Umfrage der Ostsee-Zeitung 5 Punkte gut und landet bei 28%. Es folgen Linke, CDU und die Grünen. Alle anderen Parteien würden die 5%-Hürde nicht schaffen. Bei diesen Zahlen würde es für eine mögliche rot-rot-grüne Landesregierung keine Mehrheit geben. Rechnerisch möglich wäre eine Koalition aus AfD und CDU. Die CDU schließt eine Zusammenarbeit mit der AfD aber weiter aus. Diebe in Vorpommern hatten es auf eine Parfümerie und ein Juweliergeschäft abgesehen. In Heringsdorf auf Usedom sind Unbekannte vergangene Nacht in eine Parfümerie eingebrochen. Allein der Sachschaden liegt hier bei 25.000 Euro. Im Pasewalk blieb es bei einem Einbruchsversuch. Laut Zeugen sollen in der Nacht zu gestern zwei junge Männer die Schaufensterscheiben eines Juweliergeschäfts mit Steinen eingeworfen haben. Dann sind die Verdächtigen geflüchtet. Die Ermittlungen laufen. In Barth im Kreis Vorpommern-Rügen ist heute ein Kind auf einem Fahrrad von einem Auto erfasst worden. Die Achtjährige war am Nachmittag Höhe einer Tankstelle in entgegengesetzter Richtung auf einem Radweg unterwegs. Das übersah offenbar der VW-Fahrer. Es kam zur seitlichen Kollision. Das Mädchen wurde bei dem Unfall schwer verletzt und kam in ein Krankenhaus.
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11: Das Bundeskabinett hat die geplante Einkommensteuerreform auf den Weg gebracht. Vor allem Familien sowie Menschen mit kleinen und mittleren Einkommen sollen weniger Steuern zahlen. Der steuerfreie Grundbetrag, das Kindergeld und die Pauschale für berufliche Ausgaben sollen steigen. Eine Familie mit zwei Kindern könnte so gut 600 Euro im Jahr sparen. Wer dagegen viel verdient, zahlt mehr Steuern. Das kritisieren Wirtschaftsverbände. Im Zusammenhang mit dem versuchten Drohnenanschlag am Flughafen Leipzig-Halle Anfang August haben die Ermittler offenbar zwei Tatverdächtige identifiziert. Um wen es sich handelt, ist unklar. Die Bundesregierung hat Russland für den Angriff verantwortlich gemacht. Auf dem Gelände des Flughafens wurde eine Drohne mit professionellem Sprengstoff und Zünder gefunden. Russland muss auch mit einem umfassenden neuen Sanktionspaket der EU rechnen. Das sagte nämlich heute die EU-Außenbeauftragte Kaja Kallas bei Beratungen der Außenminister in Irland. 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
12: Danke Axel, und dann messen wir in Rostock an der Marienkirche 20 Grad, am Theaterhaus in Greifswald 18. In der Nacht bleibt es teils klar, teils bewölkt, größtenteils auch trocken, nur in der Küstenregion kann es auch noch mal kurz nass werden bei nächtlichen Temperaturen, ja so zwischen 15 und 12 Grad. Der Zwei-Tage-Trend, morgen viele dicke Wolken, nur wenig Sonne, von West nach Ost immer wieder teils kräftige Schauer und Gewitter bei höchsten 22 Grad. Übermorgen geht's genauso grau und nass weiter bei 21 Grad maximal. 20.04 Uhr, Ostseewelle hier mit dem besten Verkehrsservice für unser Land, und da ist soweit alles frei. Gute Fahrt. Die Flitzerblitzer, die stehen B104, Ortsausgang Löcknitz Richtung Pasewalk beidseitig. In Gutow Richtung Güstrow. Ortseingang Marzloh, aus Damm kommt, machen sie Fotos. In Röbel in der Bahnhofstraße gegenüber der Polizei. Rostock, Rübersäger Chaussee stadteinwärts vor der Vorpommernbrücke. Und in Schwerin in der Robert-Belz-Straße beidseitig. Habt ihr auch noch was auf dem Zettelchen? Dann gerne her damit. Studio-Hotline ist die 0381 49 78 110. Denn keiner meldet mehr aktuelle Flitzerblitzer. Schönen Mittwochabend. Macht euch einen Lenz. Ich bin Christian Renz. Hey, hey.
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neue Lebensabschnitte sind doch da, um sie ausgiebig zu feiern. Und das macht US-YouTuber und Popstar Alex Warren. Und seine Hits kennen wir alle. Nun bringt der Grammy-Nominierte sein neues Album Wild Child raus. Kleiner Fun-Fact, so nannte ihn sein Vater, als er aufgewachsen ist. Deshalb hat das brandneue Album auch eine ganz besondere Bedeutung für ihn. Hat sich den Namen Wild Child sogar tätowieren lassen. Auf dem neuen Album finden wir auch die Single-Auskopplung Emerald Eyes. Und mit dieser will er gerne mindestens genauso erfolgreich werden wie mit Ordinary oder Fever Dream. Ob das klappt, das habt ihr nun wieder in der Hand. Willkommen bei eurer Lieblingsmitmach-Rubrik hier bei Ostseewelle. Willkommen bei Hit oder Shit. Wir hören erstmal gemeinsam rein und ihr ruft dann danach bitte durch auf der Mitmachnummer 0381 49 78 110. Auf geht's. Hier ist Alex Warren mit Emerald Eyes am Mittwochabend.

0: 20.17 Uhr haben wir es. 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Vorsicht bitte an 19 Richtung Rostock. Unfallhöhe Kabelsdorf. Polizei vor Ort und leitet langsam dran vorbei. Vorsicht bitte an 19 Richtung Rostock. Unfallhöhe Kabelsdorf. Polizei ist vor Ort und leitet langsam dran vorbei. So ihr Lieben, sagt mal an, wie fandet ihr die nagelneue Nummer Emerald Eyes von US-Popstar Alex Warren? Hit oder Shit? Bitte jetzt einmal durchbimmeln auf der 0381 49 78 110. Der Krischi hier. Hallöchen, wer ist dran?
1: Hallöchen, Krischi, Mike aus Berlin hier oder aus Gagaiser.
0: Mike, ganz schnell, Hit oder Shit, was sagst du?
1: Auf jeden Fall, das wird ein Hit diesmal wieder.
0: Sehr schön, dann machen wir auf jeden Fall einen Strich bei Hit. Weiter geht's, Hallöchen, Popöchen, wer ist dran?
2: Hallo, hier ist die Marie aus Berlin.
0: Hallo, was sagst du?
2: Es ist ein Hit.
0: Sehr
2: und ich
0: gut.
2: Ich grüße meine Schwester und ihr Freund.
0: Sehr schön, sind ausgegrüßt und liebe Grüße zurück. Hallöchen, wer ist dran?
3: Das ist Hit.
0: Wer ist dran?
3: Dagmar.
0: Hallo Dagmar, du sagst Hit, ja?
3: Na klar.
0: Sehr schön, dann machen wir auf jeden Fall auch von dir einen Strich bei Hit. Weiter geht's. Wer ist dran?
4: Hallo, hier ist der Thorsten.
0: Mein Thorsten.
4: Also das ist in meinen Augen ein... Oder meinen Ohren, besser gesagt, ein Shit.
0: Ein Shit, okidoki. Dann machen wir auf jeden Fall von dir aus gesehen einen Strich bei Shit. Der Nächste in der Leitung oder die Nächste. Wer ist dran? Hallöchen.
5: Ja, hier ist auch Thorsten. Und ich sag leider auch Shit.
0: Okidoki, denn steht es aktuell 3-2 für Hit. Der Nächste kommt rein hier ins Studio. Hallo, wer ist dran?
6: Hallo Krischi, hier ist Krischi aus Hagenow. Wir sagen Shit.
0: Ihr sagt auch Shit. Alles klar, dann haben wir auf jeden Fall ein 3-3. Mensch, das ist halt spannend heute hier. Wer ist in der Leitung? Hallo, hallo.
7: Ja, moin, der Herbert hier.
0: Moin Herbert, was sagst du? Ja, rauch mal noch eine. Herbert, sag mal, Hit oder Shit? Okay, dann rauch mal noch eine. Wer ist dran? Hallöchen. Hallo. Will nicht. Gut, weiter geht's. Gut, hallo, weiter hallo.
8: Geht's. Hallo?
0: Ja?
8: Ja, hier sind Katrin und Henry und wir sagen auf jeden Fall einen Hit.
0: Sehr schön. Dann machen wir einen Doppelstrich für euch.
8: Ja, sehr gut. Danke.
0: Liebe Grüße euch. Dann haben wir es doch. 5-3 für Hit. Somit habt ihr es entschieden. Ihr wollt Emerald Eyes dann von Alex Warren gerne mal öfter hier bei Ostseewelle hören. So machen wir es. Morgen Abend, gleiche Zeit. Neue Ausgabe Hit oder Shit. Haben wir wieder eine Verabredung um 20.15 Uhr.

0: Gleich haben wir für euch eine absolute Perle der Musikgeschichte mit am Start aus den 80ern. If She Knew What She Wants von den Bengals steht schon in den Startlöchern. Und dazu packen wir die aktuelle Disco-Hymne New Religion von Top-DJ Bebe Rexha. Bleibt bei Ostseewelle, geht sofort weiter mit der meisten Musik, mit allen aktuellen Hits.
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0: Und schon sind wir wieder zurück hier bei Ostseewelle mit dem Blick aufs Wetter. Und da haben wir jetzt noch Temperaturen um die 18 Grad. In der Nacht pegeln wir uns dann zwischen 15 und 12 Grad ein. Es geht wechselnd bewölkt und meist trocken weiter. Nur in Küstennähe müssen wir auch nochmal mit einem kleinen Schauer rechnen. Der 2-Tage-Trend. Morgen mehr Wolken als Sonne. Dazu teils kräftige Schauer und Gewitter bei höchstens 22 Grad. Übermorgen wiederholt Petrus das Ganze. Bleibt bewölkt und teilweise nass bei 21 Grad maximal. 20.31 Uhr, halb 9, Ostseewelle mit dem besten Verkehrsservice für unser Land. Vorsicht A19 Richtung Rostock, da gab es einen Unfall, Höhe Kabelsdorf. Polizei ist vor Ort und leitet euch langsam dran vorbei. Die Flitzerblitzer, die stehen B104, Ortsausgang Löcknitz Richtung Pasewalk beidseitig. In Gutow Richtung Güstrow, dann Ortseingang Marzloh aus Damm kommend. In Röbel gegenüber der Polizei in der Bahnhofstraße. Rostock, Röbelzeger Chaussee stadteinwärts vor der Vorpommernbrücke. Und in Schwerin, Robert-Welz-Straße beidseitig. Habt ihr auch noch was entdeckt? Dann ruft gerne durch. Studio-Hotline ist die 0381 49 78 110, denn keiner meldet mehr aktuelle Flitzerblitzer. Habt einen schönen Abend, ihr Lieben. Macht euch einen Lenz. Ich bin Christian Renz. Hey, hey.
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0: Gleich nach Nachrichtenwetter und dem besten Verkehrsservice für unser Land. Die Sugar Babes mit dem 2000er Kult-Hit Push the Button. Und den Anfang machen die zwei Popstars Michael Schulte und Austies mit der aktuellen Nummer Half of My Heart. Die meiste Musik mit allen aktuellen Hits für eure Mittwochabend bleibt bei Ostseewelle.
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4: Sturmaufräumarbeiten an der Seenplatte dauern länger. Bundeskabinett bringt Einkommensteuerreform auf den Weg. Guten Abend, ich bin Axel Prokopf. Die Aufräumarbeiten nach dem Sturm an der Seenplatte dauern länger als geplant. Autofahrer müssen weiter Umwege fahren. Die für heute geplante Freigabe der B192 bei Pankow hat nicht geklappt. Die Kontrolle der rund 80 Bäume an der Straße zieht sich hin. Ostseewelle-Reporter Alexander Stut.
5: An der B192 zwischen Rötz und Malchow müssen in den nächsten Tagen 18 Bäume gefällt und zerlegt werden. An 55 weiteren Bäumen müssen lose Äste entfernt werden. Richtig sauer sind derzeit die Feuerwehrleute aus Holthusen und Pampow bei Schwerin. Jemand hatte sie alarmiert, weil ein etwa 60 cm langer Ast auf der Straße lag. Deshalb auch noch eine Bitte von Uwe Pulz, Kreiswehrführer Ludwigslust-Parchim.
6: Kopf einschalten. Natürlich soll sich keiner ernsthaft in Gefahr bringen, aber Äste von der Straße zu räumen, muss einfach machbar sein. Vielen Dank für eure Unterstützung.
5: Ein Bild von dem fetten Ast findet ihr auf unseren Social-Media-Seiten.
4: Unser Nachbarland Polen hat die vorübergehenden Kontrollen an der Grenze zu Deutschland noch einmal verlängert. Sie sollen jetzt bis Ende März gehen. Über diese Pläne hat Polen heute die EU-Kommission informiert. Auch die Kontrollen an der Grenze zu Litauen werden verlängert. Das polnische Innenministerium begründet diesen Schritt damit, dass die Migrationsroute über Belarus und die baltischen Staaten weiter aktiv genutzt werde. Wenn sich die Situation an den Grenzen bessere, könnten die Kontrollen auch vorzeitig beendet werden, heißt es.
3: Deutschland und die Welt.
4: Das Bundeskabinett hat die geplante Einkommensteuerreform auf den Weg gebracht. Vor allem Familien sowie Menschen mit kleinen und mittleren Einkommen sollen weniger Steuern zahlen. Der steuerfreie Grundbetrag, das Kindergeld und die Pauschale für berufliche Ausgaben sollen steigen. Eine Familie mit zwei Kindern könnte so gut 600 Euro im Jahr sparen. Wer dagegen viel verdient, zahlt mehr Steuern. Das kritisieren Wirtschaftsverbände. Nach zwei Angriffen in Brandenburg und Nordrhein-Westfalen fordert die Deutsche Polizeigewerkschaft mehr Investitionen in den Schutz der kritischen Infrastruktur. Es fehle nicht an technischen Möglichkeiten, sondern an konsequenten Investitionen. Das sagte heute der Bundesvorsitzende der Gewerkschaft Heiko Teggerz. Moderne Sensorik etwa entlang von Hochspannungsleitungen und weitere Schutztechnologien würden international bereits erfolgreich eingesetzt. 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
0: In Malo am Vogelpark 18 Grad, 19 sind es noch in Neustrelitz am Tiergarten. In der Nacht bleibt es teils klar, teils bewölkt, größtenteils auch trocken. Nur in der Küstenregion kann es auch noch mal kurz tröpfeln bei Temperaturen zwischen 15 und 12 Grad. Der Zwei-Tage-Trend, morgen viele dicke Wolken, wenig Sonne. Von West nach Ost immer wieder teils kräftige Schauer und Gewitter bei höchstens 22 Grad. Übermorgen geht es dann genauso grau und nass weiter bei 21 Grad maximal. 21.03 Uhr, Ostseewelle mit dem besten Verkehrsservice für unser Land. A19 Richtung Rostock, Unfallhöhe Kabelsdorf, Polizei leitet langsam dran vorbei. Die Flitzerblitzer, die stehen B104, Ortsausgang Löcknitz Richtung Pasewalk beidseitig. In Gutow Richtung Güstrow, dann Ortseingang Marzloh aus Damm kommend machen sie Bilder. In Röbel in der Bahnhofstraße gegenüber der Polizei. Rostock, Rövershäger Chaussee stadteinwärts vor der Vorpommernbrücke. Und in Schwerin, Robert-Belz-Straße beidseitig. Habt ihr auch noch was entdeckt? Dann ruft gerne durch. Studio-Hotline ist die 0381 49 78 110. Denn keiner meldet mehr aktuelle Flitzerblitzer. Schönen Mittwochabend. Macht euch einen Lenz. Ich bin Christian Renz. Hey, hey.
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eure Musikwünsche schickt ihr uns gerne über unsere knallrote App oder auch im Web bei ostseewelle.de. Hier hat sich auch gerade Maria aus Wolgast reingeklickt. Sie macht sich gleich für die Nachtschicht fertig, packt schon ihre Sachen und möchte dabei gerne den nagelneuen Hit Need Your Love von One Republic hören. Wunsch ist angekommen, Wunsch erfüllen wir dir sofort. Hier ist er. Viel Spaß damit.

es ist so klar wie Großbrühe, ne? Hier bei Ostseewelle entdecken wir immer gemeinsam die brandneuen Hits und das war eben so einer. Gentleman und Michael Patrick Kelly mit Wildfire. Diese Kombo stand dieses Jahr auch nicht bei mir auf der Bingo-Karte. David Guetta zusammen mit Sia gibt's jetzt mit Beautiful People. Geht los.

0: Gleich weiter mit der meisten Musik, mit allen aktuellen Hits. Hört ihr ja jeden Tag, den ganzen Tag hier bei Ostseewelle. Versprechen wir euch gleich mit einem absoluten Knaller aus den 90ern. Mit an Bord Return to Innocence von Enigma und feuerfrei für Wälster Taylor Swift und ihre Charthymne Opelite. Es lohnt sich dran zu bleiben.
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0: Dann schauen wir doch mal aufs Armwetter hier bei Ostseewelle und da haben wir noch Temperaturen um die 18 Grad. In der Nacht rutschen wir dann noch runter bis auf 12. Es geht wechselnd bewölkt, meist auch trocken weiter. Nur in Küstennähe müssen wir vereinzelt noch mal mit ein paar kleinen Schauern rechnen. Der 2-Tage-Trend, morgen mehr Wolken als Sonne, dazu teils kräftige Schauer und Gewitter bei höchstens 22 Grad. Übermorgen wiederholt Petrus das Ganze, bleibt bewölkt und teilweise nass bei 21 Grad maximal. 21.30 Uhr gleich, 9:30, Ostseewelle mit dem besten Verkehrsservice für unser Land. A19 Richtung Rostock, Unfallhöhe Kabelsdorf, Polizei leitet langsam dran vorbei. Und Insel Usedom, B111, da gab es einen Unfall in Bannemien, Insel abwärts, auch da geht's langsam dran vorbei. Die Flitzerblitzer, die stehen B104, Ortsausgang Löcknitz Richtung Pasewalk, beidseitig. In Gutow Richtung Güstrow. Marzloh, Ortseingang, aus Damm kommend. In Röbel, in der Bahnhofstraße gegenüber der Polizei. Rostock, Röbersheger Chaussee, stadteinwärts vor der Vorpommernbrücke. Und in Schwerin, Robert-Belz-Straße, beidseitig. Habt ihr auch noch was entdeckt? Dann ruft gerne durch. Studio-Hotline ist die 0381 49 78 110. Denn keiner meldet mehr aktuelle Flitzerblitzer. Entspannte Abendschicht. Macht euch einen Lenz, ich bin Christian Renz. Hey, hey!
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0: Mecklenburg-Vorpommern ist auf dem Weg zum nächsten Weltrekord. Ihr hört Ostseewelle am Mittwochabend. Alle 4 Minuten fällt in Deutschland jemand mit einem Herz-Kreislauf-Stillstand um. Und genau darauf soll jetzt aufmerksam gemacht werden. Und zwar mit ordentlich Körpereinsatz. Seit heute Morgen wird in Schwerin gedrückt, was das Zeug hält. Zahlreiche Freiwillige machen bei einer ganz besonderen Aktion mit und führen an einer Übungspuppe die Herzdruckmassage durch. 80 Stunden lang. Maximilian Kühnel vom DRK-Kreisverband Schwerin ist an der Studio-Hotline. Maximilian, wie sieht's denn bei euch aus in der Marienplatz-Galerie? Ist ordentlich was los und wie viele Menschen haben denn schon mitgemacht bei dieser wichtigen Aktion?
1: Ja, also unsere Station in der Marienplatzgalerie ist gut befüllt. Die Zeitslots sind auch voll. Seit 8 Uhr morgens sind wir jetzt dabei und jetzt hier mit fast 22 Uhr ist es so, dass wir schon 160, 165 Leute mit an der Puppe hatten, die ordentlich gedrückt haben. Jede Altersklasse ist mit vertreten gewesen. Wir haben Schulsanitäter schon dabei gehabt. Wir haben Mitglieder der Jugendfeuerwehr mit dabei gehabt. Wir haben auch schon Rentner mit dabei. Es sind also alle vertreten, die jetzt schon den ersten Tag genutzt haben und fleißig am Wiederbeleben sind.
0: Wie lange hält man denn so eine Herzdruckmassage eigentlich durch? Das geht ja wahrscheinlich ganz schön auf die Arme und auch Schultern, oder?
1: Ja, definitiv. Prinzipiell guckt man, dass man wirklich nach ungefähr 2 Minuten einen Wechsel durchführen sollte. Man hält natürlich auch länger durch, aber nach 2 Minuten sinkt dann irgendwann auch einfach die Qualität. Man drückt nicht mehr tief genug, man entlastet nicht, man hat nicht mehr die richtige Frequenz und deswegen schauen wir, dass wir auch hier in der Wiederbelebung das so hinbekommen, dass wir wirklich alle 2, 2,5 Minuten dann einmal den Helfer durchwechseln.
0: Jetzt wollt ihr also in den nächsten 80 Stunden den Weltrekord für die längste Herzdruckmassage ohne Unterbrechung ausstellen. Jetzt geht's durch die Nacht. Gibt es da besondere Herausforderungen oder läuft das einfach rund um die Uhr weiter?
1: Prinzipiell läuft es natürlich rund um die Uhr weiter. Das soll ja kontinuierlich die 80 Stunden aufrechterhalten werden. Deswegen haben wir uns oder können wir uns den Luxus nicht erleisten, um 22 Uhr Feierabend zu machen und dann erst um 8 Uhr wieder loszulegen. Das heißt also, wir haben eine Nachtschicht, die dann wirklich kontinuierlich dann auch hier ist und eben auch mit Videoaufzeichnung dann eben die Herzdruckmassage durchführt. Dementsprechend ist dann schon ordentlich Nervenwerk und auch Kraft gefragt, um das eben auch durchzustehen.
0: Jetzt sagen sich vielleicht einige in der Nacht, Mensch, da würde ich spontan auch gerne mitmachen. Kann ich einfach so vorbeikommen? Wo müssen wir hin und gibt es irgendwas, was wir vielleicht mitbringen müssen?
1: Also prinzipiell hat man immer die Möglichkeit, auch über unsere Webseite zu gehen. Das heißt www.dak-sn.de. Da gibt es die Möglichkeit, sich direkt auf meinem Zeitslot anzumelden. Er kann natürlich auch spontan vorbeikommen. Wer wenig Zeit hat und sagt, ich will wenigstens mal 2 Minuten oder 4 Minuten drücken, der ist herzlich willkommen und kann gerne mit vorbeikommen und dann zumindest einen Teil sozusagen dort mit beitragen, dass wir die 80 Stunden auch voll bekommen.
0: Klasse Aktion. Danke Maximilian Kühnel vom DRK-Kreisverband Schwerin. 80 Stunden Herzdruckmassage mit dem Ziel Weltrekord. Aktuell liegt der Rekord bei 72 Stunden und kommt aus Nordrhein-Westfalen. Wäre doch gelacht, wenn wir das hier in Mecklenburg-Vorpommern nicht toppen könnten. Ob der Weltrekord geknackt wurde, das erfahrt ihr natürlich hier bei Ostseewelle.

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5: Sturmaufräumarbeiten an der Seenplatte dauern länger. Bundeskabinett bringt Einkommensteuerreform auf den Weg. Guten Abend, ich bin Axel Prokopf. Die Aufräumarbeiten nach dem Sturm an der Seenplatte dauern länger als geplant. Autofahrer müssen weiter Umwege fahren. Die für heute geplante Freigabe der B192 bei Penkow hat nicht geklappt. Die Kontrolle der rund 80 Bäume an der Straße zieht sich hin. Ostseewelle-Reporter Alexander Stuth.
6: An der B192 zwischen Rötz und Malchow müssen in den nächsten Tagen 18 Bäume gefällt und zerlegt werden. An 55 weiteren Bäumen müssen lose Äste entfernt werden. Richtig sauer sind derzeit die Feuerwehrleute aus Holthusen und Pampow bei Schwerin. Jemand hatte sie alarmiert, weil ein etwa 60 cm langer Ast auf der Straße lag. Deshalb auch noch eine Bitte von Uwe Pulz, Kreiswehrführer Ludwigslust-Parchim.
7: Kopf einschalten. Natürlich soll sich keiner ernsthaft in Gefahr bringen, aber armdicke Äste von der Straße zu räumen, muss einfach machbar sein. Vielen Dank für eure Unterstützung.
6: Ein Bild von dem fetten Ast findet ihr auf unseren Social-Media-Seiten.
5: Unser Nachbarland Polen hat die vorübergehenden Kontrollen an der Grenze zu Deutschland noch einmal verlängert. Sie sollen jetzt bis Ende März gehen. Über diese Pläne hat Polen heute die EU-Kommission informiert. Auch die Kontrollen an der Grenze zu Litauen werden verlängert. Das polnische Innenministerium begründet diesen Schritt damit, dass die Migrationsroute über Belarus und die baltischen Staaten weiter aktiv genutzt werde. Wenn sich die Situation an den Grenzen bessere, könnten die Kontrollen auch vorzeitig beendet werden, heißt es.
4: Deutschland und die Welt.
5: Das Bundeskabinett hat die geplante Einkommensteuerreform auf den Weg gebracht. Vor allem Familien sowie Menschen mit kleinen und mittleren Einkommen sollen weniger Steuern zahlen. Der steuerfreie Grundbetrag, das Kindergeld und die Pauschale für berufliche Ausgaben sollen steigen. Eine Familie mit zwei Kindern könnte so gut 600 Euro im Jahr sparen. Wer dagegen viel verdient, zahlt mehr Steuern. Das kritisieren Wirtschaftsverbände. Nach zwei Angriffen in Brandenburg und Nordrhein-Westfalen fordert die Deutsche Polizeigewerkschaft mehr Investitionen in den Schutz der kritischen Infrastruktur. Es fehle nicht an technischen Möglichkeiten, sondern an konsequenten Investitionen. Das sagte heute der Bundesvorsitzende der Gewerkschaft Heiko Teggerz. Moderne Sensorik etwa entlang von Hochspannungsleitungen und weitere Schutztechnologien würden international bereits erfolgreich eingesetzt. 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
8: Danke, Axel. Und dann messen wir in Rittnitz Dammgarten am Bernsteinmuseum 19 Grad. Im Hafen der Marina Ellenburg sind es 18. Jetzt in der Nacht bleibt es teils klar, teils bewölkt, größtenteils auch trocken. Nur in der Küstenregion kann es auch noch mal kurz nass werden bei nächtlichen Temperaturen zwischen 15 und 12 Grad. Der Zwei-Tage-Trend morgen. Viele dicke Wolken, nur wenig Sonne. Ja, von West nach Ost immer wieder teils kräftige Schauer und Gewitter bei höchstens 22 Grad. Übermorgen geht es dann genauso grau und nass weiter bei 21 Grad maximal. Wir haben es genau 22 Uhr 3 gleich. Ostseewelle hier mit dem besten Verkehrsservice für unser Land. Und da ist soweit wieder alles frei. Euch eine gute und sichere Fahrt. Die Flitzerblitzer, die stehen B104, Ortsausgang Löcknitz Richtung Pasewalk beidseitig. In Gutow Richtung Güstrow. Ortseingang Marzloh aus Damm kommend. In Röbel in der Bahnhofstraße gegenüber der Polizei. Rostock-Röbersheger Chaussee stadteinwärts vor der Vorpommernbrücke. Und in Schwerin Robert-Bell-Straße machen sie beidseitig Bilder. Ihr Lieben, habt eine entspannte Nacht. Macht euch eine Ich bin Christian Renz. Hey, hey.
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1: Ich bin Ursula Winkler. Russland muss nach dem Anschlagsversuch mit einer Sprengstoffdrohne auf dem Flughafen Leipzig-Halle mit einem umfassenden neuen Sanktionspaket der EU rechnen. Die Außenbeauftragte Kallas sagte bei Beratungen der Außenminister in Irland, es liefen bereits Vorbereitungen, um 1600 weitere Personen und Unternehmen mit Verbindungen zum militärisch-industriellen Komplex Russlands mit Strafmaßnahmen zu belegen. Möglicherweise würden weitere hinzukommen. Nach zwei Angriffen auf die Stromversorgung in Brandenburg und NRW fordert die Deutsche Polizeigewerkschaft mehr Investitionen in den Schutz der kritischen Infrastruktur. Es fehle nicht an technischen Möglichkeiten, sondern an Investitionen, sagte der Bundesvorsitzende Teggerz.
2: Moderne Sensoren entlang von Hochspannungsleitungen, Digitalüberwachungssysteme und weitere Schutztechnologien würden international bereits erfolgreich eingesetzt. Der Schutz kritischer Infrastruktur sei zunächst Aufgabe der Betreiber selbst. Wer die Verantwortung für die Sicherheit seiner Anlagen trage, müsse auch in deren Schutz investieren, so Teggerz. Nach dem Angriff auf das Stromnetz in Brandenburg gehen die Ermittler davon aus, dass auch die Störung an einem Umspannwerk in Bergheim bei Köln auf verfassungsfeindliche Sabotage zurückgeht. David Riemer, Berlin.
1: Das Bundeskabinett hat die geplante Einkommensteuerreform auf den Weg gebracht. Vor allem Familien sowie Menschen mit kleinen und mittleren Einkommen sollen weniger Steuern zahlen.
3: Dafür dreht die Regierung an mehreren Stellschrauben. Der steuerfreie Grundbetrag steigt, das Kindergeld und die Pauschale für berufliche Ausgaben. Eine Familie mit zwei mittleren Einkommen und zwei Kindern könnte dann gut 600 Euro sparen. Wer sehr viel verdient, zahlt dagegen mehr Steuern. Finanzminister Klingbeil hält das für fair. Gerade weil ja so vieles teurer geworden ist, seien ein paar hundert Euro mehr im Jahr für Familien wichtig. Gewerkschaften halten die Entlastung für zu klein. Wirtschaftsverbände kritisieren wiederum die höheren Steuern für Spitzenverdiener. Zoe Tassovali, Nachrichtenredaktion.
1: Deutschland wird Nepal nach der verheerenden Sturzflut Hilfsgüter liefern. Ein Sprecher des Auswärtigen Amtes sprach von Planen, Wasserfiltern, Moskitonetzen und weiteren Hilfen für die Menschen in der Katastrophenregion. Das Material werde über das EU-Katastrophenschutzverfahren bereitgestellt.
4: Und hier ist das Wetterchen bei Ostseewelle und da bleibt es jetzt in der Nacht teils klar, teils bewölkt, größtenteils auch trocken. Nur in der Küstenregion kann es auch noch mal ganz kurz nass werden, bei nächtlichen Temperaturen zwischen 15 und 12 Grad. Der Zwei-Tage-Trend morgen, viele dicke Wolken, wenig Sonne, von West nach Ost immer wieder teils kräftige Schauer und Gewitter bei höchstens 22 Grad. Übermorgen geht es genauso grau und nass weiter, bei 21 Grad maximal.
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1: Ich bin Ursula Winkler. Russland muss nach dem gescheiterten Angriff mit einer Sprengstoffdrohne auf dem Flughafen Leipzig-Halle mit einem umfassenden neuen EU-Sanktionspaket rechnen. Das sagte die Außenbeauftragte Kallas bei Beratungen der Außenminister in Irland.
2: Diese zusätzlichen Sanktionen waren schon im August angekündigt worden, also noch bevor Russland von Deutschland wegen des Anschlags in Leipzig beschuldigt wurde. Es geht jetzt um Einreiseverbote und Sperrung möglicher Konten von rund 1600 Personen und Unternehmen mit Verbindungen zum sogenannten militärisch-industriellen Komplex Russlands. Die EU-Außenbeauftragte sagte, alle EU-Staaten stünden hinter Deutschland. Genau diese geschlossene Reaktion brauchen wir, sagte sie. Und sie sprach von staatlich unterstützt. Dem Terrorismus. Dieter Ebeling, Brüssel.
1: In dieser Woche hat es gleich zwei Angriffe auf die Stromversorgung gegeben. Sowohl an einem Umspannwerk in Südbrandenburg als auch an einem in Bergheim bei Köln. An beiden Stellen wurden nach Angaben der Behörden Abschussvorrichtungen und Pyrotechnik gefunden. Die Ermittler gehen davon aus, dass beide Vorfälle auf verfassungsfeindliche Sabotage zurückzuführen sind. Vor einer möglicherweise entscheidenden Sitzung des VW-Aufsichtsrats ist die Zukunft mehrerer deutscher Werke ungewiss. Medienberichten zufolge soll die Produktion in Emden und Zwickau 2031, im Werk Hannover 2032 und im Audi-Werk Neckarsulm 2034 auslaufen. Dagegen gibt es heftige Kritik.
3: Die IG Metall hat die Gerüchte, wonach das Aus für die Werke bereits beschlossen sei, als Zitat Quatsch zurückgewiesen. Der Aufsichtsrat kommt am Freitag zusammen. Zentrales Thema dürften die Zukunfts- und Sparpläne von VW-Chef Blume sein. Die rot-grüne Landesregierung in Niedersachsen will nach eigenen Angaben um alle vier Werke kämpfen. Auch die Ministerpräsidenten von Sachsen und Baden-Württemberg, Kretschmer und Özdemir, halten Schließungen nicht für ausgemacht. Und Branchenexperten erwarten für Freitag keine endgültigen Entscheidungen. David Riemer, Nachrichtenredaktion.
1: Bei einer Attacke mit einer Flüssigkeit auf einen AfD-Informationsstand im rheinland-pfälzischen Bad Kreuznach sind 9 Menschen verletzt worden. Den Ermittlungen nach wurde die Flüssigkeit aus einem Gebäude in Richtung des Parteistandes geschüttet. Mehrere Personen erlitten leichte Hautreizungen durch Spritzer. Ein Tatverdächtiger wurde ermittelt. Um welche Art Flüssigkeit es sich handelte, ist noch unklar.
4: Auf geht's in den Donnerstag, ihr Lieben. Ostseewelle hier mit dem Blick aufs Wetterchen. Und da ist es momentan teils klar, teils bewölkt, größtenteils auch trocken. Wenn überhaupt, nur in der Küstenregion noch mal ein bisschen Regen möglich bei Temperaturen zwischen 15 und 12 Grad. Heute tagsüber viele dicke Wolken, wenig Sonne. Von West nach Ost immer wieder teils kräftige Schauer und Gewitter bei höchstens 22 Grad. Übermorgen geht's genauso grau und nass weiter bei 21 Grad maximal.
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1: Ich bin Ursula Winkler. Russland muss nach dem Anschlagsversuch mit einer Sprengstoffdrohne auf dem Flughafen Leipzig-Halle mit einem neuen Sanktionspaket der EU rechnen. In der Vorbereitung sind Strafmaßnahmen gegen 1600 weitere Personen und Unternehmen mit Verbindungen zum militärisch-industriellen Komplex Russlands, hieß es nach Beratungen der EU-Außenminister.
2: Die Bundesregierung rechnet den Anschlagsversuch eindeutig Russland zu und hat bereits Vergeltungsmaßnahmen angekündigt. Dazu gehören unter anderem die Schließung des Generalkonsulats in Bonn und die Ausweisung zahlreicher Diplomaten. Russlands Präsident Putin bezeichnete die Maßnahmen als schweren Fehler und sprach von Beweisfälschung. Außenminister Wadefuhl wies die Vorwürfe zurück. Auch Frankreich und Finnland unterstützen weitere Sanktionen gegen Moskau. Laut Medienberichten haben die Ermittler inzwischen zwei Tatverdächtige im Visier. David Riemer, Berlin.
1: Nach dem Angriff auf das Stromnetz in Südbrandenburg gehen die Ermittler davon aus, dass auch die Störung an einem Umspannwerk in Bergheim bei Köln auf verfassungsfeindliche Sabotage zurückgeht. Unbekannte hätten Kabel über die Oberleitung gebracht und so einen Kurzschluss verursacht, sagte NRW-Innenminister Reul. Die Ermittler sehen Parallelen zu dem Fall in Brandenburg, wo Unbekannte bei einem Umspannwerk einen Angriff auf die Stromversorgung gestartet hatten. Vierjährige sollen künftig bundesweit nach denselben Regeln auf Sprache und Entwicklung getestet werden. Das Bundeskabinett hat das neue Kita-Gesetz von Familienministerin Prien gebilligt. Bis 2034 will der Bund dafür gut 9 Milliarden Euro ausgeben.
3: Prien sagt, noch immer entscheidet das Elternhaus viel zu stark darüber, welche Chancen ein Kind später hat. Genau deshalb will sie schon vor der Schule ansetzen. Es soll geschaut werden, wie gut Kinder sprechen, sich bewegen und sich generell entwickeln. Sozialverbände finden die Pläne natürlich gut. Der Paritätische Gesamtverband fordert ebenfalls mehr Geld dort, wo besonders viel Hilfe nötig ist. Die Grünen kritisieren allerdings die Finanzierung. Sie rechnen vor, dass der Bund künftig deutlich weniger Geld pro Jahr für frühkindliche Bildung bereitstellt. Zoe Tassovali, Nachrichtenredaktion.
1: Deutschland wird Nepal nach der verheerenden Sturzflut Hilfsgüter liefern. Ein Sprecher des Auswärtigen Amtes sprach von Planen, Wasserfiltern, Moskitonetzen und weiteren Hilfen für die Menschen in der Katastrophenregion. Das Material werde über das EU-Katastrophenschutzverfahren bereitgestellt.
4: Entspannte Nachtschicht wünschen wir euch. Ostseewelle hier mit dem Blick aufs Wetterchen. Und da liegen wir mit den Temperaturen aktuell zwischen 15 und 12 Grad. Es geht wechselnd bewölkt und meist trocken weiter. Nur in Küstennähe müssen wir auch nochmal mit einem kleinen Schauer rechnen. Heute am Donnerstag mehr Wolken als Sonne. Dazu teils kräftige Schauer und Gewitter bei höchstens 22 Grad. Der Zwei-Tage-Trend morgen. Da wiederholt Petrus das Ganze. Es bleibt bewölkt und teilweise nass bei 21 Grad. Übermorgen am Samstag bekommen wir dann einen Mix aus Sonne und Wolken. Vereinzelt kleine Schauer bei ebenfalls 21 Grad maximal.
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1: Ich bin Ursula Winkler. Russland muss nach dem Anschlagsversuch mit einer Sprengstoffdrohne auf dem Flughafen Leipzig-Halle mit einem umfassenden neuen Sanktionspaket der EU rechnen. Die Außenbeauftragte Kallas sagte bei Beratungen der Außenminister in Irland, es liefen bereits Vorbereitungen, um 1600 weitere Personen und Unternehmen mit Verbindungen zum militärisch-industriellen Komplex Russlands mit Strafmaßnahmen zu belegen. Möglicherweise würden weitere hinzukommen. Nach 2 Angriffen auf die Stromversorgung in Brandenburg und NRW fordert die Deutsche Polizeigewerkschaft mehr Investitionen in den Schutz der kritischen Infrastruktur. Es fehle nicht an technischen Möglichkeiten, sondern an Investitionen, sagte der Bundesvorsitzende Teggerz.
2: Moderne Sensoren entlang von Hochspannungsleitungen, Digitalüberwachungssysteme und weitere Schutztechnologien würden international bereits erfolgreich eingesetzt. Der Schutz kritischer Infrastruktur sei zunächst Aufgabe der Betreiber selbst.